0: auf dich hören sollen. So viel Leid wäre uns erspart geblieben. Bitte, gib mir eine Möglichkeit, es wieder gut zu machen. Ich kann der Flotte immer noch von Nutzen sein. Bitte, Garlin, hol mich aus dieser Zelle. Ich werde mich sehr erkenntlich zeigen.
1: Sie lächelte und machte einen verheißungsvollen Wimpernschlag.
2: Ich hoffe, du nimmst keinen Eintritt für diese Vorstellung, sagte er müde grinsend.
1: Hass loderte in ihren Augen auf.
0: Mein Sohn, wo ist mein Sohn?
2: Es geht ihm gut, keine Sorge. Und er entwickelt sich prächtig.
0: Ich will ihn sehen.
2: Bist du sicher? Fragte er.
0: Wo ist er? Was habt ihr mit ihm gemacht?
2: Es wird dir nicht gefallen.
1: Garlin trat vor und zeigte ihr das Display seines Comms. Die Videos von dem Baby in Kirais Armen, wie es vor Vergnügen quietschte.
0: Nein!
1: Ylana wich erschrocken zurück, die Hand auf den Mund gepresst.
2: Er hat eine Mutter, sagte Garlin. Aber das bist nicht du, Ylana. Er hat was Besseres verdient, als bei einer geisteskranken Mörderin aufzuwachsen.
0: Er gehört mir. Gib mir meinen Sohn!
1: Ihr Zorn prallte an ihm ab. Er deaktivierte das Comm.
2: Wir werden gut auf ihn aufpassen, Ylana. Das verspreche ich dir. Was immer er braucht, das kriegt er. Wir zeigen ihm, dass andere Lebewesen keine Sklaven sind. Dass die Galaxis gar nicht mal so schlecht ist, auch ohne die Herrschaft der Khonda. Aber er wird dich niemals zu Gesicht bekommen.
1: Er sagte es locker, ohne betonte Grausamkeit.
3: Es hätte Ylana tiefer nicht treffen können. Sie brach zusammen.
0: Jun,
1: wimmerte sie.
0: Mein Jun.
2: Hox, sagte Garlin. Sein Name ist Hox.
1: Sie sah ihn an, als hätte er sie geschlagen.
2: Und er wird keine Welten regieren oder irgendwelche Dynastien wieder aufleben lassen, fuhr er fort. Er wird ein ganz normaler Junge werden. Naja, so normal, wie er mit Eltern wie uns sein kann. Und er wird sein Volk niemals kennenlernen. Auch das ist ein Versprechen.
1: Ylana schrie erstickt auf.
2: Übrigens, sagte Garlin, es hat funktioniert.
1: Ihr Schrei brach ab. Sie sah ihn heillos verwirrt an.
2: Die Singularität, sagte er. Wir haben sie stabilisiert. Und wir haben eine Möglichkeit gefunden, die Narben wieder zu öffnen. Cool, was?
0: Aber wie?
1: Garlin hob die Schattenhelix.
2: Wir waren die letzten Wochen unterwegs, sind von einer Narbe zur nächsten geflogen. Und wir haben die Schiffe zurück nach Hause geführt, eins nach dem anderen. Auch die Xis. Die graue Flotte ist Geschichte. Es ist nur noch ein Schiff übrig. Und das macht auch bald einen Abflug. Es wird bald ziemlich leer hier draußen werden.
1: Ihre Gedanken standen ihr deutlich ins Gesicht geschrieben.
2: Was aus dir wird, fragst du? Tja, es gab da draußen eine Menge Leute, die nach deinem Blut gelechzt haben, Ylana. Ich war selbst echt in Versuchung, das kann ich dir sagen. Du hättest es von Anfang an beenden können. Tausende Wesen könnten noch leben, wenn du nicht gewesen wärst. Inklusive Hox von Skaya.
1: Sie schluckte.
2: Aber du hast die Flotte eine ganze lange Zeit am Leben gehalten. Das haben sie nicht vergessen. Deswegen erhältst du eine andere Strafe.
1: Sie schloss die Augen.
0: Welche?
1: Auf diesen Part hatte er sich gefreut. Du wolltest zurück nach Hause, die Galaxis unterwerfen. Aber das wirst du nicht. Du bleibst hier. Für eine lange, lange, lange Zeit, Ylana.
0: Was soll das heißen? Garlin?
1: Er blickte zum Eingang des Zellentrakts, wo zwei von Darajos Kriegern bereitstanden. Die Golvonen zerrten sie aus ihrer Zelle. Sie legten sie in Ketten und führten sie quer durch das Dornenschiff, die schweren Hände auf Ylanas Schultern. Sie wünschte Garlin schreiend den Tod, schwor ihm, ihn eigenhändig auszuweiden. Es konnte ihm nicht gleichgültiger sein. Dann erreichten sie ihr Ziel. Die Stasiskapseln in dem kleinen, runden Raum waren von den überlebenden Aur belegt, die darin still wie Statuen ruhten, eingehüllt von blauem Licht. Nur eine einzige Kapsel war frei. Garlin glaubte, dass es diejenige war, in der sie einst Gaurus Tek gelagert hatten.
0: Nein!
1: Schrie Ylana unaufhörlich.
0: Nein! Nein!
1: Sie wehrte sich

0: mit Händen und Füßen, oder versuchte es zumindest. »Die Zeit der Kronda ist vorbei, Ylana«, sagte Garlin. »Endlich. Ihr hattet eure Chance, aber ihr habt sie weggeworfen. Es ist das Beste, wenn das Universum euch vergisst.«
1: »Ich hätte dich töten sollen!«

0: Füllte blaues Licht die Kapsel. Ylanas Bewegungen stoppten wie ein pausiertes Hologramm, ihr Schrei brach ab. Aber er glaubte ohnehin nicht, dass sie noch etwas Erhellendes von sich gegeben hätte. Er wusste, die künstliche Sonne, die dem Dornenschiff als Energiequelle diente, würde noch Millionen von Jahren strahlen. So lange würde sie hier bleiben, eingefroren in der Zeit. »Leb wohl, Ylana«, sagte er und wandte sich von ihr ab. Zusammen mit den beiden Golvonen durchquerte er die verlassenen, eisengrauen Gänge des Dornenschiffs. Er dachte daran, dass auch die Maschine unter seinen Leuten gelitten hatte, wie so viele andere auch. Er aktivierte sein Komm. »Okay, ich bin soweit.«
1: »Dann komm an Bord«, sagte sie sanft. »Wir warten nur auf euch. Es wird Zeit, dass wir zurück nach Hause gehen.«
0: »Ja«, sagte er, »höchste Zeit.« Sie hatten Sonden ausgeschickt. Bald hatten sie Gewissheit gehabt. In den Universen jenseits der Narben war so viel Zeit vergangen, wie im Narbenraum verstrichen war, seit sich die Wunden hierher geöffnet hatten. Für einige Völker bedeutete dies wenige Standardjahre, für einige andere Äonen. Nicht alle Schiffe hatten den Narbenraum verlassen wollen. Für viele Mannschaften waren ihre Heimatuniversen nur ferne Erinnerungen ihrer Vorfahren. Sie waren im Narbenraum geboren und kannten kein anderes Leben als die ständige Flucht und den Krieg gegen die Xis. Doch Galen, Kirai und die anderen Besatzungen hatten sie schnell überzeugen können, dass es überall besser war als in diesem lichtlosen Kosmos. Es würde keine Wunden mehr geben, nun wo das Schattenherz stabil war. Es würden sich keine neuen Schiffe hierher verirren. Sie würden keine neuen Rohstoffe finden. Sie würden allein in der Schwärze sein. Also hatten sie ihren Mut zusammengefasst und sich von Galen und der Schattenhelix den Weg in die Heimat ihrer Völker weisen lassen. Die Shaddai, die Iula, die Neltor, die Uluk, die Ilruni, die Ololo, die Gwanib, die Va'im und all die anderen Spezies, eine nach der anderen hatten sie den Narbenraum hinter sich gelassen. Galen und Kirai hatten jedes ihrer Schiffe verabschiedet und ihnen eine gute Reise gewünscht, Glück bei ihrem Neuanfang. Auch die Xis hatten den Narbenraum schließlich verlassen. Schwärme von Schneeflocken hatten die Narbe angesteuert, durch die es sie vor Äonen hierher verschlagen hatte, und auch sie sandten eine letzte Botschaft.
1: »Sie richten dir ihren Dank aus, Galen«, hatte die Schattenhelix gesagt. »Sie sind glücklich, in ihre Heimat zurückzukehren, aber sie bedauern es, dass dies ein Abschied für immer sein muss.«
0: »Wünsche Ihnen einen guten Flug«, hatte Galen gesagt, »und sag Ihnen, wenn ich eins gelernt habe, dann, dass nichts unmöglich ist.« Mit Kirai in seinen Armen hatte er zugesehen, wie der Schwarm der Xis den Narbenraum hinter sich gelassen hatte. Ein wandernder Cluster von Sternen, auf dem Weg in das kristalline Universum, aus dem sie einst gekommen waren. Dann, als sie fort waren, versiegelte die Schattenhelix die Wunde hinter ihnen, sehr wahrscheinlich für alle Zeit. »Die Sonde hat's bestätigt, Arayos«, hatte Galen gesagt, wenige Tage bevor die letzten Schiffe den Narbenraum verlassen hatten. »Die Narbe da draußen führt zurück nach Hause, in ihre Zeit. Okay, genau genommen 8 Jahre, nachdem sie damals verschwunden sind. Da draußen tobt also immer noch der Korion-Krieg. Aber nicht mehr lange. In ein paar Jahren ist auch das vorbei und sie haben wieder Frieden.«
2: »Frieden«, hatte Darajos gemurmelt, als wäre ihm das Wort fremd geworden.
1: »Was haben sie?«
0: hatte Kirai gefragt, über die mangelnde Begeisterung des Golvonen verwirrt.
2: »Ich habe diese Angelegenheit mit meinen Kriegern besprochen. Und wir haben eine Entscheidung getroffen.«
0: Nur 13 Mitglieder von Darajos Crew hatten darum gebeten, zurück in ihre Zeit zu reisen, an Bord eines Shuttles. Auch wenn sie sich nicht sicher waren, wie lange sie in dem Kriegsgebiet überleben würden, das die Galaxis in jener Zeit darstellte.
1: »Und was ist mit dem Rest?« hatte Kirai gefragt. »Mit Ihnen?«
2: »Wir ziehen in den nächsten Krieg«, hatte Darajos gesagt. »Sie haben mir von diesem Ruli Khan erzählt, seinem Feldzug gegen den Intergalaktischen Völkerbund,

0: und das Golvonische Imperium. Nun, wir sind immer noch Krieger des Imperiums. Wir haben geschworen, Golvonias Feinde zu bekämpfen, wo immer wir können. Der Krieg gegen die Korionsymmachie wurde auch ohne uns gewonnen, wie Sie wissen. Aber vielleicht können wir helfen, diesen neuen Krieg zu gewinnen, in Ihrer Zeit. Wir fliegen mit Ihnen. Wir werden tun, was in unserer Macht steht, unsere Heimatwelt und die Galaxis von diesem neuen Übel zu befreien. Garlan hatte Darajos die Hand gereicht. Es war ihm ernst gewesen, als er gesagt hatte, »Es ist uns eine Ehre, Darajos. Wirklich.« Er hatte daran gedacht, wie er Rick und den anderen damals gesagt hatte, dass er im Schattenraum Unterstützung im Kampf gegen Khan und seine Druhun suchen wollte. Nun, dieser Art der Unterstützung hätte er sich niemals träumen lassen. Man würde zu Hause nicht schlecht staunen, wenn er mit einem legendären Golvonenkreuzer auftauchte. »Es drängt sich nur eine Frage auf«, hatte Darajos gesagt. »Sie sind seinerzeit nicht durch eine Narbe hierher gekommen, wenn ich mich recht entsinne. Wie also kommen wir wieder zurück?« »Stimmt, wir sind direkt durch die universelle Barriere gebrettert«, hatte Garlan gesagt. »Wir konnten nicht wieder durch, solange das Schattenherz den Weg versperrt hat. Aber das Schattenherz ist umgepolt, und die Helix glaubt, dass sie es schafft, einen Riss zurück in den Schattenraum zu öffnen.«
1: »Aber es wird sehr wahrscheinlich ein holpriger Ritt. Darajos, wir brauchen die Schilde auf maximaler Leistung, und Ihre Leute müssen ein paar Modis an den Raumfeldgeneratoren vornehmen.«
0: »Was immer Sie brauchen. Und dann?«
2: »Dann geht's durch den Schattenraum ab nach Hause.« Die Golvonen waren in Jubel ausgebrochen. Garlan und Kirai hatten einen Blick gewechselt. »Aber bevor wir den Schattenraum verlassen«, hatte Kirai gesagt, »gibt es noch etwas, das wir dort zu erledigen haben?« Darajos hatte sie fragend angesehen, und sie hatten es ihm erklärt.
0: »Natürlich«, hatte der Feldherr geantwortet. »Nehmen Sie sich alle Zeit, die Sie brauchen.«
2: Schließlich waren nur noch die Aletro und das Dornenschiff übrig geblieben. Während Garlan Ylana in ihr neues Gefängnis gebracht hatte, hatten die Golvonen die Arbeiten an ihrem Schiff beendet. Es war nach den Spezifikationen der Schattenhelix umgerüstet worden und bereit abzulegen. Garlan gesellte sich zu Darajos und Kirai auf die kühle Brücke des Golvonenkreuzers. Das Baby war in eine flauschige Decke aus Wargfell eingehüllt. Garlan küsste seinen Sohn auf die Stirn. Der kleine Hox streckte mit freudigem Krakeelen die winzigen Finger nach ihm aus und strahlte ihn mit blauen Augen an. Garlan lächelte und legte den Arm um Kirai. Gemeinsam verfolgten sie über das Holofenster, wie das Dornenschiff hinter der Aletro kleiner und kleiner wurde. Eine Pflanze aus Metall, einsam und verletzlich. Dort würde es verharren, antriebslos in der ewigen Finsternis, an Bord die letzte der wahren Kronda. Garlan wusste nicht, ob er sein Urteil jemals revidieren würde, ob seine Wut ihn irgendwann übermannte und er sich eine drastischere Strafe für sie ausdachte, oder ob er Gnade vor Rechter gehen ließ und eines Tages Hox seine leibliche Mutter vorstellen würde. Aber er konnte und wollte jetzt nicht darüber nachdenken. Er war froh, wenn er Ylana Antaira für lange Zeit vergessen konnte. »Helix«, sagte er schließlich, »wir sind soweit. Jetzt bist du dran.« Die kristallinen Strukturen der Helix strahlten eine dunkle Aura aus, als sie sich anstrengte, das Geflecht von Raum und Zeit zu durchdringen. Die Aletro aktivierte ihre Raumfeldgeneratoren und beschleunigte auf Höchstgeschwindigkeit. Nichts geschah. Das Schiff flog nur starr geradeaus. Dann schien es in eine Turbulenz zu geraten. Die Hülle des Kreuzers erbebte. Garlan und Kirai legten die Sicherheitsgurte an. Sie beide hielten ihren Sohn fest, während die Aletro weiter beschleunigte. Dann riss der Raum vor ihnen auf wie schwarzes Papier. Ein Sturm aus silbernem Licht erfasste das Schiff. Transkosmische Energien schlugen auf die Schilde. Die Aletro erbebte wie seit der Schlacht gegen die Flotte nicht mehr. Ein enormer Druck senkte sich auf sie. Hox weinte vor Angst und Schmerz. Garlan und Kirai drückten ihn fest an sich. Sie pfiffen ihm Lieder vor und schnitten Grimassen, um ihn abzulenken, während Furcht ihre eigenen Herzen erfüllte.

0: Sie waren im Dazwischen, dem Raum, der die Universen voneinander trennte. Würden sie sicher hindurch gelangen, oder würden sie hier draußen verloren gehen? Habt keine Angst, sagte die Schattenhelix zu Garlan. Ich lasse nicht zu, dass euch etwas geschieht. Garlan hörte ihre Stimme und war dankbar für ihre Zuversicht. Dann war es vorbei. Der silberne Sturm verging, der Druck verschwand. Erneut breitete sich sternenlose Schwärze vor ihnen aus.
1: »Haben wir es geschafft?« fragte Kirai vorsichtig.
0: Fratzen erschienen in der Schwärze. Sie sahen monströse Zähne und Schuppen, die im Schein leuchtender Glotzaugen wie Obsidian schimmerten. Garlan lachte. Er war noch nie so froh gewesen, diese Ungeheuer zu sehen. »Sehr verehrte Golvonen«, sagte er, »willkommen im Schattenraum.« Er aktivierte die Schmerzfrequenz und die Schattenmonster ergriffen in Scharen die Flucht. Dann übermittelte er Darajos die Koordinaten für ihr Ziel. Die Aletro setzte Kurs auf Skaya, wobei die Schattenhelix die Horroreffekte dieses Kontinuums von ihnen abhielt. Garlan hatte ihre Schutzaura an die Kraftfelder des Schiffes gekuppelt und verstärkt, so dass sie das gesamte Schiff einhüllte. Hox hatte ihm damals gezeigt, wie es ging. Er war ihm sehr dankbar dafür. Dennoch würden sie lange unterwegs sein. Einen Monat lang. Die meiste Zeit davon verbrachten Garlan und Kirai in ihrem beheizten Quartier und erfreuten sich daran, wie ihr Sohn begeistert neues Spielzeug ausprobierte und ihnen mit großen Augen lauschte, wenn sie mit ihm sprachen und ihm etwas vorsangen. Garlan konnte nicht aufhören, ihm dabei zuzusehen. »War ich auch so in dem Alter, Vago?«, dachte er. »Und habe ich dir genauso viel Freude gemacht?« Er war fest entschlossen, alle Fehler, die der alte Borgone bei seiner eigenen Erziehung begangen hatte, zu vermeiden. Der beste Vater zu sein, der er sein konnte. Beim Wechseln von Windeln zum Beispiel stellte er sich gar nicht mal so ungeschickt an. Und Hox das erste Mal lachen zu hören, machte alle schlaflosen Nächte, in denen er sie plärrend aus dem Schlaf gerissen hatte, wieder wett. Sie hatten längst nicht so viele Albträume, wie Garlan befürchtet hatte. Manchmal hörte er Valyrs Ketten klirren, irgendwo weit, weit entfernt, aber es machte ihm keine Angst mehr. Er wusste, der Dreckskerl war sicher verwahrt, und vielleicht fand sich zu Hause eine Möglichkeit, ihn für immer loszuwerden. Inzwischen verstand er, warum Valyr so verschossen in Ylana gewesen war. Sie waren beide gleichermaßen verdreht, jeder auf seine Weise. Dann erreichten sie Skaya, und Garlan und Kirai erlebten ein seltsames Gefühl des Nachhausekommens. Die Golvonen staunten nicht schlecht beim Anblick der titanenhaften Sphäre auf dem Holoschirm. Garlan ließ die Helix die Öffnungssequenz senden. Die Sphäre öffnete ihren Schlund und nahm die Aletro in sich auf. Die Scanner zeigten ihnen, dass die Kristallinfektion in den Eingeweiden von Skaya erschreckend tief reichte. Die Hochtechnologie der Kronda verlangsamte ihre Ausbreitung, soweit sie konnte, aber sie war nicht fähig, ihr gänzlich Einhalt zu gebieten. »Helix«, sagte Garlan, »wenn du so freundlich wärst?« Die Helix gehorchte und sandte ein Signal an die Kristalle, das die Xis ihr beigebracht hatten. Und die Kristalle stoppten ihren Vormarsch. Erste mikroskopische Risse zeigten sich auf ihren Strukturen und sie begannen zu Staub zu zerbröseln, kaum merklich, aber unaufhaltsam. Garlan hatte die Helix gebeten, die Heilung von Skaya langsam angehen zu lassen. Ihre Bewohner sollten erst nach einiger Zeit bemerken, dass die künstliche Sonne ihrer Welt wieder neue Energie bekam. »Du hast eben eine Welt gerettet«, sagte Garlan zur Helix. »Wie fühlt sich das an?«
2: »Ich denke, das Gefühl ist dir sehr vertraut«, sagte die Schattenhelix. »Nein, nicht länger die Schattenhelix«, wurde ihm jetzt klar. Das war sie früher gewesen. Sie war etwas Neues, etwas Besseres. Die Kristallhelix. Garlan und Kirai ließen sich ein Shuttle bereitstellen. Sie nahmen Hox mit an

0: zusammen mit den sterblichen Überresten ihres Freundes, dessen Name ihr Sohn nun trug. Garland bat die Golvonen, absolute Funkstille zu halten, während sie fort waren. Es gab keinen Grund, die Organiker oder die Maschinisten auf ihren Besuch aufmerksam zu machen. Das Shuttle stieg durch den Kraftfeldtunnel im Ozean der Sphäre auf und wurde bald vom melancholischen Abendlicht der müden Sonne übergossen. Garland schloss die Augen und spürte ihre Strahlen auf seinem Gesicht. Er hörte Kirai leise und vor Freude weinen. Sonnenlicht. Sie hatten sich so lange danach gesehnt. Der Anblick von Skajas blauem Himmel, von ihrem aufwärts gewölbten Horizont, verschlug ihnen einmal mehr den Atem. Die Kristallhelix wies ihnen den Weg zu Hocks Heimat. Sie hatte ihn sich besser gemerkt als Garland. Sie flogen niedrig, doch es schien keine Truppen mehr in diesem Gebiet zu geben, die sie dabei beobachteten. Von keiner von beiden Kriegsparteien. Garland war dankbar dafür. Er würde früh genug wieder Grund haben zu kämpfen, und er freute sich nicht darauf. Bald hatten sie das kleine Bauerndorf erreicht. Die Felder mit den schwarzen Blüten ringsum waren abgeerntet. Die Häuser mit den Dächern aus blau lasierten Ziegeln erhoben sich auf einer Ebene aus frisch gepflügten Feldern. Die Dorfbewohner hatten den Anflug des Shuttles längst bemerkt. Sie liefen panisch aus ihren Häusern, Heugabeln und Dreschflegel in den Händen, während ihre Kinder aufgeregt zum Himmel zeigten. Garland aktivierte den Lautsprecher. Und als die Aur seine Stimme hörten, fielen manche von ihnen auf die Knie. Er bat sie, das zu lassen, unangenehm berührt. Ein Gewirr aus Stimmen und Gesichtern empfing sie, als sie das Shuttle verließen. Der kleine Hox sah sich mit großen Augen um. Nicht wenige Aur sogen überwältigt die Luft ein. Sie hatten noch nie ein Kronda-Baby zu Gesicht bekommen. Ebenso begeistert waren sie, dass Kirai inzwischen ihre Sprache beherrschte. Kesli war bei ihnen. Perlen klimperten in der Mähne der alten, halbblinden Aur-Dame. Sie sahen auch Hattan wieder, den diensteifrigen jungen Aur, und Gwolk, den würdevollen Arzt, und viele andere, an deren Gesichter sie sich so gut erinnerten.
1: »Garlin, Kirai«, rief Kesli aus, »ihr seid zurück.«
0: Sie blickte verwirrt zum Shuttle.
1: »Aber wo ist mein Sohn?«
0: Es brach ihnen das Herz, als sie Kesli zu seinem Leichnam führten. Ihr Wehklagen drohte Garland zu ersticken. Auch bei ihm und Kirai brachen alte Wunden auf. Selbst das Baby weinte, als wüsste es, was geschah.
2: »Es tut mir leid, Kesli«, sagte Garland. »Es tut mir so unendlich leid.«
3: »Er hat tapfer an unserer Seite gekämpft, Kesli«, sagte Kirai, »bis zum Schluss. Du kannst stolz auf ihn sein. Er war der treueste Freund, den man sich nur wünschen kann.«
2: »Sein einziger Fehler«, Garland wischte sich die Wange mit dem Ärmel ab, »sein einziger Fehler war, dass er gutmütiger war, als diese Welt es verdient hat.«
0: Kesli schloss die Augen.
1: »Ja«,
0: sagte sie leise,
1: »ja, das war er.«
0: Die Aur beerdigten Hox hinter dem Haus seiner Familie, neben der letzten Ruhestätte seines Vaters. Sie sangen ein wunderschönes Lied für ihn. Jeder einzelne von ihnen verneigte sich vor seinem Grab, auch Garland und Kirai.
3: »Ich vermisse ihn«, flüsterte Kirai. »Vater der Sterne, ich vermisse ihn so.«
2: »Ich auch«, sagte Garland leise.
0: Als sie Kesli eröffneten, dass ihr Kind den Namen ihres Sohnes trug, begann die alte Aur erneut zu weinen. Ein erlauchter Kronda, der nach einem einfachen Aur benannt war, es ehrte und rührte sie mehr, als ihre Worte ausdrücken konnten. Garland war froh, dass sie niemals die anderen erlauchten Kronda kennengelernt hatte und dass es niemals dazu kommen würde. Später saßen Garland und Kirai zusammen mit einem Großteil der Dorfbewohner in Keslis Haus. Sie tranken Tee aus rot gestreiften Blättern und erzählten von ihren Abenteuern im Narbenraum. Draußen

Vor dem Fenster konnte man das Shuttle sehen, das tarnfarbene Decken vor neugierigen Augen versteckten. Die Dorfbewohner konnten ihr Glück kaum fassen, als Garland ihnen berichtete, dass die Sphäre geheilt war, dass sie sich keine Sorgen machen mussten, dass ihre Sonne den Geist aufgab. Kesli und Gwolk und ein paar andere teilten ihnen wiederum aufgeregt mit, dass seit ihrem Aufbruch vor einigen Monaten Waffenstillstand zwischen den Organikern und den Maschinisten herrschte. Sogar mehr als das. Charati, die Hüterin der Biomatrix, und Oranua, der gesalbte Ingenieur, hatten sich zusammengetan und ließen riesige Evakuierungsschiffe bauen, die ihrer beider Technologien vereinten. Ganz so, wie Garland es ihnen in seiner letzten Botschaft befohlen hatte. Es herrschte faktisch Frieden auf Skaia. Garland war heilfroh, das zu hören. »Ich hoffe, das hält noch eine Weile«, sagte er. »Bis Sie merken, dass es eurer Welt wieder besser geht, wird noch ein bisschen Zeit vergehen.« »Vielleicht«, dachte er, »würde bis dahin ja mehr aus ihrer erzwungenen Zusammenarbeit werden.« Stunden später mussten sie sich schweren Herzens verabschieden, zur allgemeinen Enttäuschung. »Wir müssen zurück nach Hause«, sagte Garland. »Es gibt ein Versprechen, das ich dort erfüllen muss. Freunde, die auf mich warten.« »Wenn sie noch leben«, dachte er und fühlte sein Herz zu Blei werden. »Große Galaxis, wenn sie noch leben.« Die Aur winkten dem Shuttle noch lange hinterher. Garland und Kirai hatten ihnen versprochen, zurückzukehren, sobald es ihnen möglich war, und beide hofften, dass dieser Zeitpunkt nicht mehr fern war. Bald darauf legte die Aletro von Skaia ab und setzte einen neuen Kurs. Garland fand es schwer zu begreifen, dass ihre Reise bald ihr Ende finden sollte, dass es nur noch wenige Tage dauerte, bis sie den Schattenraum verlassen konnten und wieder die Sterne ihrer Heimat sahen. Es war die letzte Nacht ihrer Reise, und Garland lag wach in seinem Bett, unfähig, Schlaf zu finden. Kirai und das Kind schliefen friedlich neben ihm. Hox gab leise, schmatzende Geräusche von sich. Garland hatte Mühe, den Kleinen nicht zu packen und durchzuknuddeln. »Ich liebe dich«, flüsterte er Kirai ins spitze Ohr. »Ki, mein Anker.« Sie murmelte etwas und drehte sich zur Seite. Er lächelte. Er schlüpfte unter der Bettdecke hervor und ging zum Fenster, die beheizten Bodenplatten warm unter seinen Füßen. Ein Schwarm von Schattenfischen begleitete die Aletro, gerade außerhalb der Reichweite der Schmerzfrequenz, die die Kristallhelix sandte. Garland betrachtete das dunkle, funkelnde Gebilde um seinen Arm. Er dachte zurück an jenen Tag, an dem er sie gefunden hatte, unterhalb der schwarzen Pyramide, zu ihr geführt von Vagos holographischem Geist, an die Angst, die er vor ihr gehabt hatte. Die Erinnerung führte ihn weiter, zu seinem Abschied von Rick, Efi und den anderen, seiner Begegnung mit Kirai auf der Yahanda-Station, zu Captain Akina und ihrer Flucht vor den Schergen von Kirais Vater, ihrem ersten Kuss im Licht der Sonnenwanderer, der Reise nach Virides, dem Kampf gegen die Druhun, gegen Gaurus Tek. Er dachte an den langen, ungewissen Weg nach Skaia, seine Hoffnung, dort Kronda zu finden, die waren wie er, aus der Art geschlagen. Seine Angst, so zu werden wie die wahnsinnigen Tyrannen, von denen Vago ihm berichtet hatte. Immer mehr Erinnerungen kamen. Die Organiker, die Maschinisten, Charati und Lia. Das unbeschreibliche Glück, als Ki und er wieder zueinander gefunden hatten. Valyr und die Dinge, die er in sein Gehirn gebrannt hatte. Und Hox, der gute, alte, treue, unermüdliche, naive, wundervolle, dumme, schlaue Hox. Kis Koma und seine Furcht, nie wieder ihre Stimme zu hören. Das silberne Licht zwischen den Universen. Der Narbenraum. Ihre erste Begegnung mit den Xis, mit Darajos und seinen Kriegern. Ylana und ihr Bruder. Voi, die ihnen mehr als einmal das Leben gerettet hatte, ohne dass sie wussten, warum.
Der Krieg.

Toten, die Scherben. Und sein Sohn, Hox Rokaitor. Eines Tages würde er vielleicht die Schattenhelix tragen. Garlan hoffte, dass er etwas Vernünftiges mit ihr anfangen würde, oder er würde dem Bengel gehörig den Hintern versohlen. So viel war geschehen. So viele Male waren sie dem Tod von der Klinge gesprungen, hatten mehr Glück gehabt als Verstand. Er hatte diese Reise begonnen, diese lange Reise voller Wunder und Schrecken, auf der Suche nach sich selbst. Nun wusste er, wer er war. Garlan Rokaitor, Sohn des Vago. Der glücklichste Bastard in allen Universen.

Hi Leute, ich hoffe, ihr könnt diese Nachricht empfangen. Ich weiß, ich habe lange nichts von mir hören lassen. Ich hoffe, ich kann euch die Geschichte irgendwann mal erzählen. Wichtig ist nur, dass es euch gut geht. Und wenn nicht, haltet durch. Wir sind unterwegs.

Hiermit enden Garlands Reisen durch den Schattenraum. 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

0: Das Wetter auf Antenne Thüringen. Die deutlich frischere Woche wird auch jetzt nachts ziemlich kühler. Die Temperaturen fallen bei starken Regen und Gewittern auf etwa 15 Grad. Heute wird es dann wieder angenehm warm mit bis zu 28 Grad und Sonne und Wolken im Wechsel.
1: 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Auf der A4 Richtung Dresden zwischen Herleshausen und Eisenach West steht ein kaputter LKW auf dem rechten Fahrstreifen. A9 Richtung Berlin zwischen Bad Lobenstein und dem Rastplatz Himmelsteiche Ost gibt es eine Baustelle auf dem rechten Fahrstreifen und dem Standstreifen von Montag bis Mittwoch jeweils zwischen 6 und 18 Uhr. A71 Richtung Sangerhausen zwischen dem Dreieck Suhl und Suhl-Zellermelis ist die Strecke wegen Tunnelwartungsarbeiten gesperrt von Montag bis Mittwoch jeweils zwischen 19 Uhr und 6 Uhr. Kreis Altenburger Land, K216, zwischen Mumsdorf und Falkenhain ist die Straße in beiden Richtungen gesperrt, wegen eines Brands- und Feuerwehreinsatzes. Wir wünschen eine gute Fahrt.
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5: Ich bin Katrin Müller. Die deutsche Fußballnationalmannschaft ist bei der WM schon in der ersten K.O.-Runde gescheitert. Das DFB-Team unterlag Paraguay im 16. Finale in Foxborough mit 3:4 im Elfmeterschießen. Julian Nagelsmann will trotzdem Bundestrainer bleiben. Er kündigte an, seinen bis nach der EM-Runde 2028 gültigen

0: Vertrag mit dem Deutschen Fußballbund erfüllen zu wollen. Co-Gastgeber Kanada zog am Abend als erstes Team ins Achtelfinale ein durch ein 1:0 gegen Südafrika. Auch Brasilien ist weiter mit einem 2:1-Sieg gegen Japan. Die offizielle Zahl der Toten nach dem verheerenden Doppelerdbeben in Venezuela ist auf mehr als 1.700 gestiegen. Wie der Präsident der Nationalversammlung mitteilte, wurden zudem mehr als 5.000 Menschen verletzt.
1: In Venezuela steigt die Verzweiflung. Nach so vielen Tagen seit den Erdbeben gibt es kaum noch Hoffnung, dass Verschüttete überleben können. Die Angehörigen der Vermissten befürchten, nicht einmal die Leichen aus den Trümmerhaufen zurückzubekommen. Die Sucharbeiten werden durch zahlreiche Nachbeben erschwert. Viele Menschen harren in Notunterkünften oder unter freiem Himmel aus. Krankenhäuser sind überlastet. Venezuela befand sich vor den Erdbeben ohnehin in einer schwierigen Lage. Aus Lateinamerika, Andreas Osagabrius.
0: Neben Gesundheits- und Rentenreformen bohrt die schwarz-rote Koalition gerade noch an einem anderen dicken Reformbrett, an einer Steuerreform. Und bei der drängt die SPD auf eine stärkere Belastung von Topverdienern. Das sagte SPD-Fraktionsvize Wiebke Esther der Deutschen Presseagentur.
2: Die Steuerreform soll kleinere und mittlere Einkommen entlasten. Das haben Union und SPD versprochen. Unklar ist, wie hoch die Entlastung sein soll und wie sie gegenfinanziert wird. Von mehreren 100 Euro pro Jahr sprechen SPD-Vertreter und SPD-Fraktionsvize Esther von einer spürbaren Entlastung. Sie fordert dafür eine höhere Beteiligung von Superreichen. Die Union will aber eher Sparmaßnahmen. SPD-Fraktionsvize Esther nennt das ungedeckte Sparparolen. Zoe Tassovali, Nachrichtenredaktion.
0: Nach 2 Monaten läuft der sogenannte Tankrabatt heute aus. Der Preis für Benzin und Diesel dürfte dadurch morgen deutlich steigen. Denn für Sprit, der am 1. Juli das Tanklager oder die Raffinerie verlässt, gilt dann wieder die alte höhere Steuer. Inklusive Mehrwertsteuer macht das 16,7 Cent pro Liter aus.
3: Das Wetter auf Antenne Thüringen. Die etwas angenehmeren Temperaturwerte des Tages fallen noch weiter und diese Sommernacht ist mit 15 Grad und ortsweise Gewittern fast schon herbstlich. Aber der heutige Tag wird später trotz eines Sonnen- und Wolkenmixes wieder sommerlicher und wärmer.
4: Antenne Thüringen, der schnellste Verkehrsservice mit Kari. Auf der A4 Richtung Dresden zwischen Herleshausen und Eisenach West steht ein kaputter LKW auf dem rechten Fahrstreifen. Auf der A4 Richtung Dresden zwischen Hermsdorf Ost und Rüdersdorf sind mehrere Wildschweine auf der Fahrbahn. A9 Richtung Berlin zwischen Bad Lobenstein und dem Rastplatz Himmelsteiche Ost ist eine Baustelle auf dem rechten Fahrstreifen und dem Standstreifen. Die Arbeiten laufen von Montag bis Mittwoch jeweils zwischen 6 und 18 Uhr. A71 Richtung Sangerhausen zwischen dem Dreieck Suhl und Suhl-Zellermelis ist gesperrt. Grund sind Tunnelwartungsarbeiten von Montag bis Mittwoch jeweils zwischen 19 und 6 Uhr. Kreis Altenburger Land, K216, zwischen Mumsdorf und Falkenhain ist die Straße in beiden Richtungen gesperrt. Grund sind ein Brand- und ein Feuerwehreinsatz. Wir wünschen eine gute Fahrt.
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1: Ich bin Katrin Müller. Die deutsche Fußballnationalmannschaft ist bei der WM schon in der ersten K.O.-Runde gescheitert. Das DFB-Team unterlag Paraguay im 16. Finale in Foxborough mit 3:4 im Elfmeterschießen. Julian Nagelsmann will trotzdem Bundestrainer bleiben. Er kündigte an, seinen bis nach der EM-Runde 2028 gültigen Vertrag mit dem Deutschen Fußballbund erfüllen zu wollen. Co-Gastgeber Kanada zog am Abend als erstes Team ins Achtelfinale ein durch ein 1:0 gegen Südafrika. Auch Brasilien ist weiter mit einem 2:1-Sieg gegen Japan. Die offizielle Zahl der Toten nach dem verheerenden Doppelerdbeben in Venezuela ist auf mehr als 1.700 gestiegen. Wie der Präsident der Nationalversammlung mitteilte, wurden zudem mehr als 5.000 Menschen verletzt.

0: In Venezuela steigt die Verzweiflung. Nach so vielen Tagen seit den Erdbeben gibt es kaum noch Hoffnung, dass Verschüttete überleben können. Die Angehörigen der Vermissten befürchten, nicht einmal die Leichen aus den Trümmerhaufen zurückzubekommen. Die Sucharbeiten werden durch zahlreiche Nachbeben erschwert. Viele Menschen harren in Notunterkünften oder unter freiem Himmel aus. Krankenhäuser sind überlastet. Venezuela befand sich vor den Erdbeben ohnehin in einer schwierigen Lage. Aus Lateinamerika, Andrea Sosa Gabrius.
1: Neben Gesundheits- und Rentenreformen bohrt die schwarz-rote Koalition gerade noch an einem anderen dicken Reformbrett, an einer Steuerreform. Und bei der drängt die SPD auf eine stärkere Belastung von Topverdienern. Das sagt der SPD-Fraktionsvize Wiebke Ester der Deutschen Presseagentur.
2: Die Steuerreform soll kleinere und mittlere Einkommen entlasten. Das haben Union und SPD versprochen. Unklar ist, wie hoch die Entlastung sein soll und wie sie gegenfinanziert wird. Von mehreren 100 Euro pro Jahr sprechen SPD-Vertreter und SPD-Fraktionsvize Ester von einer spürbaren Entlastung. Sie fordert dafür eine höhere Beteiligung von Superreichen. Die Union will aber eher Sparmaßnahmen. SPD-Fraktionsvize Ester nennt das ungedeckte Sparparolen. Zoe Tassovali, Nachrichtenredaktion.
1: Nach 2 Monaten läuft der sogenannte Tankrabatt heute aus. Der Preis für Benzin und Diesel dürfte dadurch morgen deutlich steigen. Denn für Sprit, der am 1. Juli das Tanklager oder die Raffinerie verlässt, gilt dann wieder die alte höhere Steuer. Inklusive Mehrwertsteuer macht das 16,7 Cent pro Liter aus.
3: Das Wetter auf Antenne Thüringen. Die deutlich frischere Woche wird auch jetzt nachts ziemlich kühler. Die Temperaturen fallen bei starken Regen und Gewittern auf etwa 15 Grad. Heute wird es dann wieder angenehm warm mit bis zu 28 Grad und Sonne und Wolken im Wechsel.
4: 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Auf der A4 Richtung Dresden zwischen Herleshausen und Eisenach West steht ein kaputter LKW auf dem rechten Fahrstreifen. Auf der A4 Richtung Dresden zwischen Hermsdorf Ost und Rüdersdorf sind mehrere Wildschweine auf der Fahrbahn. A9 Richtung Berlin zwischen Bad Lobenstein und dem Rastplatz Himmelsteiche Ost ist wegen einer Baustelle der rechte Fahrstreifen und der Standstreifen gesperrt. Montag bis Mittwoch jeweils von 6 bis 18 Uhr. A71 Richtung Sangerhausen zwischen dem Dreieck Suhl und Suhl-Zellamelis ist gesperrt. Grund sind Tunnelwartungsarbeiten. Montag bis Mittwoch jeweils von 19 bis 6 Uhr. Kreis Altenburger Land, K216, zwischen Mumsdorf und Falkenhain ist die Straße in beiden Richtungen gesperrt. Grund sind ein Brand- und ein Feuerwehreinsatz. Wir wünschen eine gute Fahrt.
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3: Ich bin Katrin Müller. Die deutsche Fußballnationalmannschaft ist bei der WM schon in der ersten K.O.-Runde gescheitert. Das DFB-Team unterlag Paraguay im 16. Finale in Foxborough mit 3:4 im Elfmeterschießen. Julian Nagelsmann will trotzdem Bundestrainer bleiben. Er kündigte an, seinen bis nach der EM-Runde 2028 gültigen Vertrag mit dem Deutschen Fußballbund erfüllen zu wollen. Co-Gastgeber Kanada zog am Abend als erstes Team ins Achtelfinale ein durch ein 1:0 gegen Südafrika. Auch Brasilien ist weiter mit einem 2:1 Sieg gegen Japan. Wer noch mal günstig tanken will, tut es am besten noch auf dem Weg zur Arbeit. Mit dem heutigen Datum endet der Tankrabatt. 2 Monate hatte die Bundesregierung die Steuern auf Benzin und Diesel runtergesetzt. Allgemein wird erwartet, dass die Preise an den Tankstellen wieder deutlich ansteigen.
4: An den allermeisten Tankstellen dürfte noch der steuervergünstigte Sprit in den Zapfsäulen stecken. Das heißt, die Preise dürften eigentlich nicht so rasch steigen und aufgrund des entspannteren Ölmarktes auch ohne Tankrabatt fairerweise unter 2 Euro bleiben. Das hält der ADAC nach den Erfahrungen aus dem ersten Tankrabatt aber für eher unwahrscheinlich. Laut IFO-Institut haben die Mineralölkonzerne bei Super und E10 die Steuersenkung von 16 bis 17 Cent pro Liter nahezu vollständig an die Verbraucher weitergegeben. Anders sieht es bei Diesel aus. Da lag der Effekt nur bei 12 Cent pro Liter. Tanja Wagner, Nachrichtenredaktion.
3: Bundeskanzler Friedrich Merz hat nach den tödlichen Schüssen in einer Jugendhilfeeinrichtung in Stade westlich von Hamburg sein Mitgefühl ausgedrückt. Die Nachricht aus Stade erschüttere bis ins Mark, schrieb Merz auf der Plattform X. Bei der Gewalttat waren gestern 4 Frauen und 2 Männer getötet worden.
5: Der 45-jährige mutmaßliche Todesschütze hatte laut Ermittlern am Montag einen Termin in der Mutter-Kind-Einrichtung. Dabei soll es um das Sorgerecht für seine 3 Monate alte Tochter gegangen sein. Mutter und Tochter waren anwesend in der Einrichtung. Was dann aus dem Ruder lief, wird noch ermittelt. Auf jeden Fall erschoss der Täter offenbar nur Mitarbeitende. Kaltblütig, so beschreibt es Niedersachsens Innenministerin Daniela Behrens. Onni Thorau, Nachrichtenredaktion.
3: Die offizielle Zahl der Toten nach dem verheerenden Doppelerdbeben in Venezuela ist auf mehr als 1.700 gestiegen. Nach offiziellen Angaben wurden zudem mehr als 5.000 Menschen verletzt. Die EU will über eine humanitäre Luftbrücke insgesamt 50 Tonnen an Hilfsgütern schicken.
6: Das Wetter auf Antenne Thüringen. Ja, wir haben Sommer, aber es wird angenehmer als am Wochenende, auch heute Nacht. 15 bis 19 Grad in diesen Stunden und unwetterartige Regenfälle können auftreten. Also aufpassen und kommt sicher durch. Der heutige Dienstag ist dann wechselhaft, aber mit warmen Temperaturen.
7: 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Auf der A4 Richtung Dresden, zwischen Herleshausen und Eisenach West, steht ein kaputter LKW auf dem rechten Fahrstreifen. Auf der A4 Richtung Dresden, zwischen Hermsdorf Ost und Rüdersdorf, sind mehrere Wildschweine auf der Fahrbahn. A9 Richtung Berlin, zwischen Bad Lobenstein und dem Rastplatz Himmelsteiche Ost, gibt es eine Baustelle auf dem rechten Fahrstreifen und dem Standstreifen, Montag bis Mittwoch jeweils von 6 bis 18 Uhr. A71 Richtung Sangerhausen, zwischen dem Dreieck Suhl und Suhl-Zellamelis ist gesperrt, wegen Tunnelwartungsarbeiten, Montag bis Mittwoch jeweils von 19 bis 6 Uhr. Im Kreis Altenburger Land ist die K216 zwischen Mumsdorf und Falkenhain in beiden Richtungen gesperrt. Grund sind ein Brand und ein Feuerwehreinsatz. Wir wünschen eine gute Fahrt.
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1: Ich bin Katrin Müller. Die deutsche Fußballnationalmannschaft ist bei der WM schon in der ersten K.O.-Runde gescheitert. Das DFB-Team unterlag Paraguay im 16. Finale in Foxborough mit 3:4 im Elfmeterschießen. Julian Nagelsmann will trotzdem Bundestrainer bleiben. Er kündigte an, seinen bis nach der EM-Runde 2028 gültigen Vertrag mit dem Deutschen Fußballbund erfüllen zu wollen. Co-Gastgeber Kanada zog am Abend als erstes Team ins Achtelfinale ein durch ein 1:0 gegen Südafrika. Auch Brasilien ist weiter mit einem 2:1 gegen Japan. Wer noch mal günstig tanken will, tut es am besten noch auf dem Weg zur Arbeit. Mit dem heutigen Datum endet der Tankrabatt. 2 Monate hatte die Bundesregierung die Steuern auf Benzin und Diesel runtergesetzt. Allgemein wird erwartet, dass die Preise an den Tankstellen wieder deutlich ansteigen.
2: An den allermeisten Tankstellen dürfte noch der steuervergünstigte Sprit in den Zapfsäulen stecken. Das heißt, die Preise dürften eigentlich nicht so rasch steigen und aufgrund des entspannteren Ölmarktes auch ohne Tankrabatt fairerweise unter 2 Euro bleiben. Das hält der ADAC nach den Erfahrungen aus dem ersten Tankrabatt aber für eher unwahrscheinlich. Laut IFO-Institut haben die Mineralölkonzerne bei Super und E10 die Steuersenkung von 16 bis 17 Cent pro Liter nahezu vollständig an die Verbraucher weitergegeben. Anders sieht es bei Diesel aus. Da lag der Effekt nur bei 12 Cent pro Liter. Tanja Wagner, Nachrichtenredaktion.
1: Bundeskanzler Friedrich Merz hat nach den tödlichen Schüssen in einer Jugendhilfeeinrichtung in Stade westlich von Hamburg sein Mitgefühl ausgedrückt. Die Nachricht aus Stade erschüttere bis ins Mark, schrieb Merz auf der Plattform X. Bei der Gewalttat waren gestern 4 Frauen und 2 Männer getötet worden.
3: Der 45-jährige mutmaßliche Todesschütze hatte laut Ermittlern am Montag einen Termin in der Mutter-Kind-Einrichtung. Dabei soll es um das Sorgerecht für seine 3 Monate alte Tochter gegangen sein. Mutter und Tochter waren anwesend in der Einrichtung. Was dann aus dem Ruder lief, wird noch ermittelt. Auf jeden Fall erschoss der Täter offenbar nur Mitarbeitende. Kaltblütig, so beschreibt es Niedersachsens Innenministerin Daniela Behrens. Onni Thorau, Nachrichtenredaktion.
1: Die offizielle Zahl der Toten nach dem verheerenden Doppelerdbeben in Venezuela ist auf mehr als 1.700 gestiegen. Nach offiziellen Angaben wurden zudem mehr als 5.000 Menschen verletzt. Die EU will über eine humanitäre Luftbrücke insgesamt 50 Tonnen an Hilfsgütern schicken.
4: Das Wetter auf Antenne Thüringen. Die etwas angenehmeren Temperaturwerte des Tages fallen noch weiter und diese Sommernacht ist mit 15 Grad und ortsweise Gewittern fast schon herbstlich. Aber der heutige Tag wird später trotz eines Sonne- und Wolkenmixes wieder sommerlicher und wärmer.
5: Antenne Thüringen, der schnellste Verkehrsservice mit Kari. Auf der A4 Richtung Dresden zwischen Hermsdorf Ost und Rüdersdorf sind mehrere Wildschweine auf der Fahrbahn. Bitte seid dort besonders vorsichtig. Auf der A9 Richtung Berlin zwischen Bad Lobenstein und dem Rastplatz Himmelsteiche Ost gibt es eine Baustelle auf dem rechten Fahrstreifen und dem Standstreifen. Betroffen ist der Abschnitt von Montag bis Mittwoch jeweils zwischen 6 und 18 Uhr. Die A71 Richtung Sangerhausen ist zwischen dem Dreieck Suhl und Suhl-Zellermelis gesperrt. Grund sind Tunnelwartungsarbeiten und zwar von Montag bis Mittwoch jeweils zwischen 19 und 6 Uhr. Im Kreis Altenburger Land ist die K216 zwischen Mumsdorf und Falkenhain in beiden Richtungen gesperrt. Grund sind ein Brand- und ein Feuerwehreinsatz. Wir wünschen eine gute Fahrt.
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4: Ich bin Katrin Müller. Die deutsche Fußballnationalmannschaft ist bei der WM schon in der ersten K.O.-Runde gescheitert. Das DFB-Team unterlag Paraguay im 16. Finale in Foxborough mit 3:4 im Elfmeterschießen. Julian Nagelsmann will trotzdem Bundestrainer bleiben. Er kündigte an, seinen bis nach der

0: EM-Runde 2028 gültigen Vertrag mit dem Deutschen Fußballbund erfüllen zu wollen. Co-Gastgeber Kanada zog am Abend als erstes Team ins Achtelfinale ein durch ein 1:0 gegen Südafrika. Auch Brasilien ist weiter mit einem 2:1-Sieg gegen Japan. Die offizielle Zahl der Toten nach dem verheerenden Doppelerdbeben in Venezuela ist auf mehr als 1.700 gestiegen. Wie der Präsident der Nationalversammlung mitteilte, wurden zudem mehr als 5.000 Menschen verletzt.
1: In Venezuela steigt die Verzweiflung. Nach so vielen Tagen seit den Erdbeben gibt es kaum noch Hoffnung, dass Verschüttete überleben können. Die Angehörigen der Vermissten befürchten, nicht einmal die Leichen aus den Trümmerhaufen zurückzubekommen. Die Sucharbeiten werden durch zahlreiche Nachbeben erschwert. Viele Menschen harren in Notunterkünften oder unter freiem Himmel aus. Krankenhäuser sind überlastet. Venezuela befand sich vor den Erdbeben ohnehin in einer schwierigen Lage. Aus Lateinamerika, Andrea Sosa Gabrius.
0: Neben Gesundheits- und Rentenreformen bohrt die schwarz-rote Koalition gerade noch an einem anderen dicken Reformbrett, an einer Steuerreform. Und bei der drängt die SPD auf eine stärkere Belastung von Topverdienern. Das sagte SPD-Fraktionsvize Wiebke Ester der Deutschen Presseagentur.
2: Die Steuerreform soll kleinere und mittlere Einkommen entlasten. Das haben Union und SPD versprochen. Unklar ist, wie hoch die Entlastung sein soll und wie sie gegenfinanziert wird. Von mehreren 100 Euro pro Jahr sprechen SPD-Vertreter und SPD-Fraktionsvize Ester von einer spürbaren Entlastung. Sie fordert dafür eine höhere Beteiligung von Superreichen. Die Union will aber eher Sparmaßnahmen. SPD-Fraktionsvize Ester nennt das ungedeckte Sparparolen. Zoe Tassovali, Nachrichtenredaktion.
0: Nach 2 Monaten läuft der sogenannte Tankrabatt heute aus. Der Preis für Benzin und Diesel dürfte dadurch morgen deutlich steigen. Denn für Sprit, der am 1. Juli das Tanklager oder die Raffinerie verlässt, gilt dann wieder die alte höhere Steuer. Inklusive Mehrwertsteuer macht das 16,7 Cent pro Liter aus.
3: Der Blick aufs Wetter. Heute vereinzelt Gewitter, wechselnd bewölkt, im Tagesverlauf weiter örtlich auch Schauer. Die Höchstwerte 27 bis 29 Grad. In der Nacht zu morgen dann stark bewölkt mit teils schauerartig verstärktem Regen und Gewittern. Da ist lokal dann auch unwetterartiger Starkregen drin. Morgen weiterhin überwiegend stark bewölkt, gebietsweise Regen, teils dann auch wieder Gewitter, 22 bis 25 Grad. 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A9 Richtung Berlin zwischen Bad Lobenstein und Rastplatz Himmelsteicher Ost. Eine Baustelle heute den ganzen Tag über. Der rechte Fahrstreifen und der Standstreifen sind gesperrt. A9 Richtung Berlin an die Ausfahrt Schleiz ist auch gesperrt wegen einer Baustelle bis morgen 18 Uhr. A71 Richtung Sangerhausen zwischen dem Dreieck Suhl und Suhl-Sellermehl ist gesperrt wegen Tunnelwartungsarbeiten. Und im Kreis Altenburger Land zwischen Mumsdorf und Falkenhain in beiden Richtungen die Straße gesperrt. Hier ist die Feuerwehr im Einsatz. Euch eine gute und sichere Fahrt.
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6: Guten Morgen.
7: Ja, hallo.
6: Kleine Erinnerung, heute ist Monatsletzter. Das merkt man daran, dass das Gehalt vielleicht schon auf dem Konto ist. Und das merkt man daran, dass heute der Tankrabatt ausläuft.
7: Ja, heute gehen alle nochmal schnell tanken und dann werden wir mal sehen, was morgen so passiert.
6: Alle Kanister voll machen, die ihr habt. Schönen Dienstagmorgen, hier ist Antenne Thüringen.

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1: Antenne Thüringen ist hier. Einfach die beste Musik von heute. Jetzt gibt's was ganz Neues. Das, naja, da kennt man eigentlich nur einen ganz bestimmten Part des Songs, nämlich von ganz vielen Reels auf TikTok, Instagram und Co.
0: Genau, also das ist mal wieder so ein Trend, der erst durch Social Media durch dudelt, ja, und dann quasi in die Charts rutscht, weil die Leute natürlich dann auch den Song streamen. Und zwar geht es um den Song Dracula von Tame Impala. Und wenn ihr den gleich hören werdet, dann werdet ihr denken, ach ja, das habe ich schon mal irgendwo gesehen.
1: Also ganz viel Spaß jetzt mit Dracula.

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1: Guten Morgen. Für die deutsche Fußballnationalmannschaft ist die Weltmeisterschaft vorbei. Das Team verlor in der Nacht gegen Paraguay im Elfmeterschießen mit 3:4. Zuvor hatte eine Schiedsrichterentscheidung für Kritik gesorgt, nach der das Tor von Jonathan Tah wegen eines angeblichen Foulspiels wieder aberkannt worden war. Bundestrainer Julian Nagelsmann hat schon mal erklärt, dass er nicht zurücktreten möchte. Sein Vertrag läuft bis zur EM 2028. Eine Runde weiter ist Brasilien nach einem 2:1-Sieg über Japan. Aktuell spielen noch die Niederlande.

0: Niederlande gegen Marokko. Der Tankrabatt läuft heute aus. Nach 2 Monaten dürften die Preise für Benzin und Diesel ab morgen spürbar ansteigen. Denn für Sprit, der am 1. Juli das Tanklager oder die Raffinerie verlässt, gilt dann wieder die alte höhere Steuer. Inklusive Mehrwertsteuer macht das knapp 17 Cent pro Liter aus. Der Tankstellenverband erwartet, dass sich das an den Zapfsäulen erst morgen Mittag bemerkbar macht. Denn die Preise dürfen nur um 12 Uhr mittags angehoben werden, nicht um Mitternacht, wenn der Steuerrabatt endet. Bundeskanzler Merz hat nach den tödlichen Schüssen in Stade in Niedersachsen sein Mitgefühl ausgedrückt. Die Nachricht erschüttere ihn bis ins Mark, schrieb Merz bei X. Bei der Gewalttat in einer Jugendhilfeeinrichtung waren gestern 6 Erwachsene getötet worden. Nach Angaben der Polizei waren es ausschließlich Mitarbeiter der Einrichtung. Hintergrund der Tat ist vermutlich ein Sorgerechtsstreit. Und jetzt die Thüringen-Reporter aus eurer Region.
1: Für Nordthüringen, Bastian Diehl.
2: Hallo, ein Stadtgarten, bei dem jeder mitmachen, Blumen und Gemüse einpflanzen kann und der gleichzeitig die Innenstadt runterkühlen und ein kühles, schattiges Plätzchen an heißen Tagen bieten soll. Das ist die Idee des Quartiersgarten, der jetzt in Mühlhausen entstehen soll. Cornelia Schiedlow.
3: Der Garten soll auf etwa 1000 Quadratmetern in der Martini-Vorstadt beim Kindergarten Zwergenland angelegt werden. Gerade die Martini-Vorstadt ist geprägt von Plattenbau. Der Garten soll die hier stark versiegelte Stadt ein bisschen aufbrechen. Das kann gerade an so heißen Tagen wie zuletzt die Temperatur senken. In dem Garten selbst sollen Anwohner die Möglichkeit haben, trotz Plattenbau Gemüse, Blumen und Pflanzen anzubauen und sich zu treffen. Quasi eine grüne Oase, so die Stadt.
2: Der Quartiersgarten ist ein Projekt im Rahmen der Smart City Mühlhausen. Damit soll die Stadt nachhaltiger, lebenswerter und auch digitaler werden. Im Garten werden zum Beispiel smarte Sensoren verbaut, die helfen sollen, den Garten automatisch zu bewässern. Dazu Lärmschutzwände, die den Straßenlärm von der angrenzenden B249 dämmen und leiser machen sollen. Und Moosfilter für eine bessere Luft. Gestern haben die ersten Arbeiten begonnen. Heute ist ein Spatenstich für den Garten geplant. Und gute Nachrichten für alle Autofahrer. Heute Nachmittag wird die B243 bei Holbach im Kreis Nordhausen für den Verkehr freigegeben. Die Ortsumgehung zwischen Holbach und Günzerode war ein XXL-Projekt. Seit über 4 Jahren wurde gebaut, seit mehr als 6 Jahren geplant und vorbereitet. Kostenpunkt rund 120 Millionen Euro. Mit der Ortsumgehung wird eine Lücke geschlossen, die B243 damit quasi ohne Unterbrechung fahrbar von Herzberg bis nach Nordhausen.
0: Der Blick aufs Wetter. Heute vereinzelt Gewitter, wechselnd bewölkt, im Tagesverlauf weiter örtlich auch Schauer. Die Höchstwerte 27 bis 29 Grad. In der Nacht zu morgen dann stark bewölkt mit teils schauerartig verstärktem Regen und Gewittern. Da ist lokal dann auch unwetterartiger Starkregen drin. Morgen weiterhin überwiegend stark bewölkt, gebietsweise Regen, teils dann auch wieder Gewitter, 22 bis 25 Grad. 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A9 Richtung Berlin zwischen Bad Lobenstein und Rastplatz Himmelsteiche Ost. Eine Baustelle heute den ganzen Tag über. Der rechte Fahrstreifen und der Standstreifen sind gesperrt. A9 Richtung Berlin an die Ausfahrt Schleiz ist auch gesperrt wegen einer Baustelle bis morgen 18 Uhr. A71 Richtung Sangerhausen zwischen dem Dreieck Suhl und Zuhl-Seller Mehlis gesperrt wegen Tunnelwartungsarbeiten. Und im Kreis Altenburger Land zwischen Mumsdorf und Falkenhain in beiden Richtungen die Straße gesperrt. Hier ist die Feuerwehr im Einsatz. Euch eine gute und sichere Fahrt.
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0: Anna und Alex. 2 Monate lang gab's ihn. Wir haben ihn alle geliebt und ab morgen ist er weg. Der Tankrabatt.
1: Tja, es wird erwartet, dass die Preise in den Tankstellen dann deutlich nach oben schnellen. Lea Matschulat, wann tanke ich denn am sinnvollsten nochmal?
2: Also, wer nicht allzu lange anstehen will, heute vor 12 Uhr. Morgen dürfte es Richtung Mittag dann an vielen Tankstellen ziemlich voll werden. Um 12 Uhr gehen die Preise hoch. Konkreter dürfen die Tankstellen die Preise erhöhen. Ja, und mit dem 1. Juli fällt dann eben der Tankrabatt weg. Und der Liter Super, der Liter Benzin und auch der Liter Diesel werden dann aller Voraussicht nach wieder mehr kosten.
0: Um wie viel wird es denn hochgehen bei den Preisen an der Zapfsäule?
2: Na, vermutlich um genau in etwa die 17 Cent pro Liter, die Steuerentlastung für die Konzerne gebracht hatte. Ob es gleich am 1. soweit ist, dass die 17 Cent draufkommen oder ob es dann erst in den kommenden Tagen soweit ist, hängt von den Konzernen ab und auch davon, wann die einzelne Tankstelle neuen Kraftstoff geliefert bekommt. Jede Ladung ab Mittwoch hat den neuen Preis.
0: 2 Monate hatten wir den Tankrabatt. Was hat er gebracht?
2: Da gehen die Meinungen auseinander. Ja, er hat in der Zeit, als die Preise durch den Iran-Krieg so enorm in die Höhe geschossen sind, geholfen und die Preise an den Tankstellen wenigstens etwas gedämpft. Das sagen die Einfachleute. Doch es gibt auch unter anderem Wirtschaftswissenschaftler, die die Maßnahme kritisieren. Diejenigen, die wenig Geld haben, hätten andere Hilfe benötigt, sagen sie. Und ein reduzierter Spritpreis regt eben auch nicht dazu an, weniger zu fahren, was für die Umwelt besser wäre.
1: Heute, letzter Tag.

0: schönen guten Morgen.
1: Kollektive Katerstimmung. Deutschland ist bei der WM raus.
0: Jetzt alle News, die heute Morgen wichtig sind mit Hannes Ebert. Es ist 6 Uhr.
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3: Guten Morgen. Jetzt sollte eigentlich ein Ton kommen. Kleiner Moment, ich habe hier noch ein technisches Problem.
4: Ich kann es doch gar nicht realisieren, weil ich gedacht habe, dass wir auf jeden Fall weiterkommen, ja?
3: Ja, ganz genau. So wie diesem Fan in Boston geht's wohl vielen auch hierzulande heute Morgen. Die Fußball-WM geht ab sofort ohne die deutsche Nationalmannschaft weiter. Das Team um Julian Nagelsmann ist in der Nacht ausgeschieden. Gegen Paraguay hat der Mannschaft zuletzt auch im Elfmeterschießen die Nerven versagt. Am Ende hieß es 3-4. Nach der regulären Spielzeit hatte es 1-1 gestanden. Kapitän Kimmich fand danach ehrliche Worte.
5: Am Ende des Tages sind wir Spieler auf dem Platz und wir sollten den Anspruch haben und die Qualität, dass wir einen Gegner wie Paraguay schlagen können. Bei allem Respekt darf auch heute keiner auf die

0: Idee kommen, den Schiri dafür verantwortlich zu machen oder irgendwie das Elfmeterschießen. Wenn du es über 120 Minuten nicht schaffst zu gewinnen, dann scheidest du verdient aus. Du darfst gegen so einen Gegner nicht von Glück und Pech abhängig sein, sondern solltest die Qualität in der Mannschaft haben, diesen Gegner deutlich zu schlagen.
1: Bundestrainer Nagelsmann sagte nach dem Ausscheiden, dass er durchaus Bundestrainer bleiben will.
2: Ja, ich stehe zur Verfügung. Wenn der DFB das möchte, dann mache ich die EM28 und wenn nicht, dann müssen sie es mir sagen.
1: Weiter bei der WM ist Brasilien nach einem 2:1 über Japan und steht derweil im Achtelfinale. Die Südamerikaner gewannen gegen Japan 2:1, wie gesagt. Und weiter ist auch Marokko. Das ist die zweite Überraschung nach Elfmeterschießen gegen die Niederlande. Das Ergebnis kam gerade eben rein. Das Thüringer Landesverwaltungsamt hat für das kommende Wochenende weitreichende Versammlungsverbote für Erfurt verhängt. Hintergrund ist der AfD-Bundesparteitag in der Messehalle und damit verbundene Proteste. Um Blockaden zu verhindern, gilt das Demoverbot auf der Zufahrtsstrecke zur Messe von der Autobahnanschlussstelle Erfurt-Bindersleben über die Eisenacher und die Gotha Straße sowie auf den Autobahnen 4 und 71. Das Aktionsbündnis Widersetzen kündigte bereits an, sich nicht daran halten zu wollen. Das Demoverbot werde fallen, entweder weil es vor Gericht scheitere oder weil sich keiner daran halte, hieß es dort. Das sei eine politische Entscheidung, die der AfD den Weg frei machen solle. Der Schock sitzt tief nach den tödlichen Schüssen in einer Jugendeinrichtung in Stade. Der 45-jährige Täter, ein deutscher Staatsbürger mit türkischen Wurzeln, hatte in der Einrichtung einen Sorgerechtstermin. Dort sind seine Tochter und die Kindsmutter untergebracht. Nach den Schüssen war der Mann als Beifahrer in einem Auto geflüchtet. Polizeikräfte hatten den Wagen verfolgt und auch Schüsse abgegeben. Das hatte dann wohl zu einem platten Reifen geführt. Der Verdächtige und die Fahrerin des Autos wurden festgenommen. Bei den Todesopfern handelte es sich laut Polizei um 4 Mitarbeiterinnen und 2 Mitarbeiter von Jugendhilfe und Jugendamt. Die Hitzeschäden an der Straßenbahn in Leipzig können nur nach und nach beseitigt werden. Der Betrieb wurde gestern sehr bescheiden wieder aufgenommen. Nach Angaben der Verkehrsbetriebe fährt die Linie 1 im Pendelbetrieb zwischen dem Leipziger Westen und der Innenstadt. Durch die große Hitze am Wochenende war dort Fugenmasse in Weichen und Schienen gelaufen und dort verklumpt.
3: Das Wetter hier auf Antenne Thüringen, das tut gut. Endlich mal wieder durchatmen und durchlüften. Aktuell 17 Grad in Jena, 15 Grad in Ilmenau, 16 Grad in Mühlhausen. Heute meistens trocken, vereinzelt nur Regen möglich bei bis zu 26 Grad maximal. Morgen kann es dann wieder ein bisschen wechselhafter werden. Da sind wieder Gewitter vorhergesagt. Und ab Donnerstag ruhiger, viel Sonne bei bis zu 26 Grad.
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5: 4 nach 6 Antenne Thüringen, der schnellste Verkehrsservice. Affe Richtung Frankfurt zwischen Nora und Erfurt-Fieselbach. Vorsicht, Plastikteil auf der linken Spur. Und im Kreis Altenburger Land zwischen Mumsdorf und Falkenhain gesperrt. Feuerwehreinsatz wegen eines Brandes. Habt ihr noch mehr gesehen? Dann eine Nummer für alles. WhatsApp, Verkehr und mehr. 0800 3x5 2550.
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7: 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Ah.
5: Guten Morgen.
3: Also an diesem Morgen ist relativ wenig gut, das muss man sagen. Wenig Schlaf für alle, die Deutschland geguckt haben. Und es hätte sich ja gelohnt, wenn wir wenigstens weitergekommen wären. Aber nein.
8: Drüber! Das ist doch nicht zu fassen!
3: Viele verschossene Elfmeter.
5: Ja, früher konnten wir das doch mal, oder?
3: Ja, ich glaub,
5: wir waren doch eigentlich immer die Elfmeter-Nation.
3: Es ist wurscht, wir sind draußen, müssen wir natürlich diese halbe Stunde noch drüber reden.
5: Und ja, die Niederlande auch, was ist da los?
3: Ist Marokko hat die Niederlage mitgeschlagen. Also, es ist eine verrückte WM, unter anderem Thema natürlich in dieser halben Stunde. Dann klären wir, was steht bei euch heute so an?
5: In der Morgenminute, sagt uns gerne 0800 3x5 2550 und immer dran denken, das Leben geht weiter, in 2 Jahren ist EM. Und jetzt ist ja die Frauen.
3: Das hilft mir heute nicht. Lately.

0: Bisschen Beat für müde Augen heute Morgen. Hier ist die Antenne Thüringen Morning Show mit Anna und Alex. Hm. Stimmung ist nun ja, sagen wir mal, bescheiden nach dem WM aus.
1: Kanal macht's aus, Schuss vorbei, Deutschland fährt nach Hause. Es ist unglaublich.
2: Tja. Wir gucken mal, wie es euch heute geht. Eine Minute für eure Nachrichten. Beamt die gerne rum an die 0800 3x5 2550.
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1: Nils aus Breitenworbis ist auch müde, die Augen sind ganz klein. Er hat natürlich gestern das Deutschlandspiel gegen Paraguay gesehen, inklusive Verlängerung und Elfmeterschießen. 1.28 Uhr war es dann entschieden. Gelohnt hat sich das Aufbleiben leider nicht, aber nun ja. Zieht er heute durch und plant heute einen kleinen Mittagsschlaf, der ist dann nötig, da müssen wir zusammen durch.
2: Ja, es nützt ja nichts. Jule aus Gotha ist aufgeregt und ängstlich.

0: sowieso.
1: Und Carsten aus Altenburg freut sich, dass nur noch 4 Tage übrig sind, denn mit dem Ferienstart geht's auch in den Urlaub mit der Family. Dieses Jahr geht's erst ein paar Tage in die Eifel und dann nochmal rüber nach Frankreich. Auch ein Besuch im Disneyland steht an, ist aber noch ein Geheimnis. Psst. Seine Kiddies werden es erst erfahren, wenn sie quasi davor stehen. Also, psst, wir verraten nichts. Das Geheimnis ist bei uns sicher. Die Kids schlafen nämlich auch noch.
0: Oh, schön, ich würde auch gerne noch schlafen.
1: 5 Minuten nach 6 ist Olivia Rodrigo Drop Dead.

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1: 6 Uhr gleich 20, Antenne Thüringen, die Morning Show mit Anna und Alex.
2: Es tut weh, wenn die anderen jubeln. Und ich finde das tatsächlich immer wieder überraschend, wie sehr ein das dann doch mitnimmt am Morgen danach. Es ist eigentlich nur Fußball, aber man fiebert doch mehr mit als gedacht.
1: Ja, Deutschland ist raus. Paraguay hat uns gestern im Elfmeterschießen besiegt. Gefühlt haben wir das erste Mal in unserer Geschichte im Elfmeterschießen bei einer WM verloren.
2: Dabei hatten wir eigentlich in der Nachspielzeit das 2:1 gemacht.
3: Nee, Braun ist wirklich gefährlich für Tor! Jonathan Tah! Deutschland führt!
2: Tja.
3: Minute 102!
2: Aber dann hat der Schiri gesagt, es gab vorher einen Foul an den Torwart für Trainer Julian Nagelsmann. Sehr ärgerlich.
4: Klar, da machen wir ein Tor, was ein Skandal ist, dass der das zurückpfeift. Keine Ahnung, was er da gesehen hat. Echt ein Witz. Aber ist so, das ist müßig. Wir müssen trotzdem das Spiel vorher regeln und anders regeln. Das haben wir nicht geschafft.
1: Ja, die Gesichter waren sehr lang nach dem Spiel. Spieler Kai Havertz.
5: Ja, nicht viel zu sagen. Fehlen auch ein bisschen die Worte. Meine zweite WM zweimal reingeschissen. Die letzten Turniere waren nix. Einzige, was ich sagen kann, ist Entschuldigung. Wir sind natürlich auch alle enttäuscht. Ich glaube, das merkt man, wenn man in die Kabine geht. Wir haben uns viel vorgenommen dieses Jahr. Ja, und jetzt wieder zu enttäuschen, ist natürlich kein schönes Gefühl.
2: Zweimal reingeschissen. Deutschland ist raus bei der WM und der Rest der Welt ist genauso überrascht.
1: Desaster für Deutschland. Katastrophe. Flop. Ey, aber immerhin, die Niederlande haben auch reingeschissen. Sind gerade eben gegen Marokko rausgeflogen. So, wenn die rausfliegen, können wir auch rausfliegen.
2: Ich weiß nicht, ob das ein Trost ist.
1: Doch.
2: Tom Walker und Glockenbach gleich mit Home und wir freuen uns auf. Ja. Oh, das ist doch was Beruhigendes.
1: Während das läuft, kann Alex sich ein bisschen meditieren. Vanessa Carlton und 1,000 Miles.
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0: Es ist 6:30.
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2: Guten Morgen. Entsetzen in Deutschland. Die deutsche Fußballnationalmannschaft ist bei der WM im 16. Finale bereits ausgeschieden. Das Team verlor mit 3:4 im Elfmeterschießen gegen Paraguay. Nach der regulären Spielzeit und der Verlängerung hatte es 1:1 gestanden. Ein Fan, der im Stadion in Boston mit dabei war, sagte uns anschließend:
3: Nicht so gut. Wir haben uns natürlich viel mehr versprochen, aber da fehlte der Elan, fand ich. Die haben immer schön hin und her gespielt und es versucht, aber so der richtige Gas gegeben haben.
2: Damit hat Deutschland zum dritten Mal hintereinander das Achtelfinale einer WM verpasst. Allerdings auch die Niederlande sind raus nach einem 2:3 im Elfmeterschießen heute früh gegen Marokko. Dabei gab es insgesamt 7 verschossene Elfmeter. Besonders kurios, nur ein einziger Elfer wurde von einem Torhüter pariert. Weiter bei der WM ist auch Brasilien nach einem 2:1-Sieg gegen Japan. Zum AfD-Bundesparteitag in Erfurt am kommenden Wochenende sind Versammlungen auf wichtigen Zufahrtsstraßen und Autobahnabschnitten verboten worden. Das hat das Thüringer Landesverwaltungsamt angeordnet. Betroffen sind vor allem die Anreisewege zur Messe. Zur Begründung verweist die Behörde auf konkrete Hinweise auf geplante Blockaden, wodurch auch Rettungs- und Einsatzwege blockiert sein könnten. Das Aktionsbündnis Widersetzen kritisierte die Entscheidung scharf und kündigte an, den Protest trotzdem durchziehen zu wollen. Der Tankrabatt läuft heute aus. Nach 2 Monaten dürften die Preise für Benzin und Diesel ab morgen dann wieder spürbar ansteigen. Denn für Sprit, der am 1. Juli das Tanklager oder die Raffinerie verlässt, gilt dann wieder die alte höhere Steuer. Inklusive Mehrwertsteuer macht das knapp 17 Cent pro Liter aus. Der Tankstellenverband erwartet aber, dass sich das an den Zapfsäulen erst ab morgen Mittag bemerkbar macht. Denn die Preise dürfen nur um 12 Uhr mittags angehoben werden, nicht um Mitternacht, wenn der Steuerrabatt endet.
4: Das Wetter auf Antenne Thüringen, 17 Grad in Sonneberg, 15 Grad in Eisenach, Gera meldet 18 Grad. Das tut auch mal gut, wieder so ein bisschen durchzulüften. Heute meist trocken, vereinzelt Regen möglich bei bis zu 25 Grad.

0: Maximal. Morgen dann wieder wechselhafter, da können wieder Gewitter mit dabei sein. Ab Donnerstag ruhiger, viel Sonne bei bis zu 26 Grad.
1: 2:30 Antenne Thüringen, der schnellste Verkehrsservice. A4 Richtung Frankfurt zwischen Meran und Schmölln, Behinderung nach LKW-Unfall. A4 Richtung Frankfurt zwischen Nora und Erfurt-Fieselbach, immer noch ein Plastikteil auf der linken Spur. A70 Richtung Bayreuth zwischen Kulmbach und Dreieck Bayreuth, ungesicherte Unfallstelle. Und im Kreis Altenburger Land zwischen Mumsdorf und Falkenhain gesperrt, Feuerwehreinsatz. Habt ihr noch mehr gesehen? Eine Nummer für alles, WhatsApp-Verkehr und mehr, 0800 3x5 2550.
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0: Guten Morgen.
1: Kleine Info für alle, die es verschlafen haben und vielleicht noch nicht auf ihr Handy geguckt haben. Deutschland ist raus bei der WM.
4: Es war vorne zu wenig, es war hinten zu wenig. Also was will man da noch reißen?
0: Unsere kleine Selbsthilfegruppe heute früh, es drückt doch ein wenig bis sehr, sehr viel auf die Stimmung. Aber Steffen schreibt, guten Morgen Anna und Alex, als kleiner Trost, weil wir ausgeschieden sind. Guck mal, Italien war bei der WM gar nicht erst dabei.
1: Na siehste, das ist alles eine Frage auch der Perspektive.
0: Na, die mussten wenigstens kein Nervenkrimi bis 1.28 Uhr im Elfmeterschießen mitmachen.
5: Drüber!
0: Ich kann das nicht
5: wetten. Das ist doch nicht zu fassen!
1: Das tut jedes Mal aufs Neue echt sehr weh.
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0: Aber wir gucken nach vorne. Wir haben ganz viel vor diese Woche mit euch. Was genau, klären wir gleich in 6 Minuten. Guten Morgen.

0: 6:39 Uhr.
1: Guten Morgen.
0: Was hilft bei schlechter Laune nach so einem WM aus? Frust essen. Ganz, ganz viele Kalorien. Und die gibt's Freitag bei uns.
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0: 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Café Toccata am Marktplatz. 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Und bis Freitag ist die Laune wahrscheinlich dann auch wieder besser.
3: Ja, dann sind dann Frankreich und England auch noch raus.
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0: der ein oder andere braucht heute Morgen vielleicht mal einen kleinen Push, so nach dem WM aus gestern.
1: Jetzt die Antenne Thüringen Morning Show mit Anna und Alex. Lasst uns mal über was Schönes reden, über Urlaub. Erstens, das geht immer. Zweitens, am Freitag ist letzter Schultag vor den Sommerferien. Viele zieht es gleich weg, haben schon lange gebucht.
0: Ja, und wer noch nicht gebucht hat, Reiseexperte Peter Giesel, bekannt aus Kabel 1, Achtung, Abzocke, weiß, ob und wo es noch Last Minute gibt. Und das ist ja eigentlich gar nicht mehr so ein Ding.
2: Also das ist nicht ganz weg vom Markt, aber es ist natürlich etwas beschränkter. Warum? Nordamerika als Ziel fällt in erster Linie weg. Es gibt viel weniger Buchungen dort. Da ist ein Einbruch und der macht es natürlich möglich oder notwendig, dass man sich woanders umschaut. Und auf dem europäischen Markt gerade so ein bisschen in Jugoslawien ist das ein oder andere noch zu finden. Spanien könnte noch was gehen. Aber generell gilt natürlich, Europa ist voll diesen Sommer. Ne?
1: Was sind denn so Geheimtipps? Also das wechselt ja mal von Jahr zu Jahr. Ich weiß, so Osteuropa, wie du schon angedeutet hast, ist groß im Kommen. Ist das immer noch so oder gibt es neue Rookies?
2: Natürlich gibt es die großen neuen Stars, wie zum Beispiel Montenegro. Die Städte, die kleinen, wie zum Beispiel Putor in Montenegro, das sieht da aus wie am Gardasee, aber es ist leider so voll wie in Paris wie im Juli, wegen der vielen Kreuzfahrer. Dennoch bleibt Montenegro ein Tipp, weil es noch nicht so unverschämt teuer ist wie Dubrovnik, Kroatien und dergleichen und auch noch Albanien. Also wenn, dann Albanien, Montenegro.
0: Also die Strände sehen ja mal traumhaft aus. Ich habe gerade mal geguckt.
1: Ja, vielleicht. Das ist eine Inspiration für euch. Und falls kein Urlaub in Sicht ist, dann machen wir es uns hier zu Hause am schönsten.
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1: Wir wohnen immerhin da, wo andere Urlaub machen.
0: Auch
1: so sieht's aus. 10 vor 7.

0: Schönen guten Morgen, hier ist die Antenne Thüringen Morning Show, heute mit ganz kleinen Augen.
1: Ja, es war eine kurze Nacht für alle, die live mit dabei sein wollten. 1.28 Uhr war es entschieden.
2: Kanadier macht's, aus, Schuss, vorbei, Deutschland fährt nach Hause. Es ist unglaublich.
0: Ja, und natürlich einfach direkt die Diskussion um den Trainer. Macht es denn jetzt Jürgen Klopp?
3: Da habe ich noch nicht drüber nachgedacht. So, und jetzt muss man einfach sagen, das ist unangenehm. Ich bin der Einzige, der hier steht, der diese Situation schon 100 Mal hatte. Nach so einem großen Traum in der geplatzten Champions League-Finale ist vergleichbar, da zu stehen und dann Worte zu finden. Und was jetzt im Moment gesagt wird, würde ich im Idealfall direkt wieder vergessen. Und am nächsten Tag, wenn alle nochmal nachgedacht haben, fangen wir nochmal an.
1: Tja, woran hat es denn gelegen? Am nicht gegebenen 2:1 von Jonathan Tah vielleicht?
2: Nee, Braun ist wirklich gefährlich für Tah! Jonathan Tah!
1: Ja, war leider eine kurze Freude.
2: Minute 102!
1: Ja. Oder am verschossenen Elfmeter von Jonathan Tah.
2: Drüber!
1: Das tut so weh.
2: Das ist doch
0: der arme Junge, ey.
1: Ja, Christoph Kramer mit seiner Analyse im ZDF.
4: Gar kein Vorwurf an jemanden, der zum Punkt geht und verschießt. In so einer Situation zum Elfmeter zu gehen, das kostet richtig.

0: wirklich Mut und deswegen, du darfst gegen Paraguay nicht in ein Elfmeterschießen kommen. Du darfst meines Erachtens gegen Paraguay dich nicht davon abhängig machen, dass der Schiedsrichter vielleicht eine Fehlentscheidung macht.
1: Deutschland ist raus. Paraguay hat uns im Elfmeterschießen echt lang gemacht. Das WM auch natürlich auch gleich Thema bei Hannes Ebert in den Nachrichten.
2: In der Zeit holen wir den Vorschlaghammer raus.
1: Ja, das fühlen heute
2: viele. Was ist so Stimmung heute? Wir sind Helden und denkt mal, 6.57 Uhr.

0: Schmier.
1: Guten Morgen.
2: Ach, ein Fußballabend einfach zum Vergessen. Ab sofort können wir bei der WM mit den Holländern zusammen von draußen zuschauen. Wir sind raus.
3: 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Es ist 7 Uhr.
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5: Guten Morgen. Deutschland ist aus der Fußball-Weltmeisterschaft ausgeschieden. Nach einem 1:1 nach Verlängerung unterlag die Nationalelf Paraguay dann im Elfmeterschießen mit 3:4. Das war einfach zu wenig, sagen auch die Fans in Boston nach der WM-Pleite.
6: Ja, schon enttäuschend, weil ich glaube, das war mit einer der einfachsten Gegner, die wir hätten erwischen können. Also mit allem Respekt vor Paraguay. Und dann scheidest du leider Gottes doch verdient aus.
5: Und auch die ganze Mannschaft war nach der Pleite völlig sprachlos. Kapitän Joshua Kimmich hat dann aber doch die richtigen Worte gefunden.
7: Als Kind, wenn man die Nationalmannschaft geguckt hat, dann war immer Halbfinale, Finale, Weltmeister, immer große Erfolge. Das hat einen selbst auch sehr geprägt, mit der Nationalmannschaft mitzufiebern. Und das ist was, was man auch den Kindern und den Menschen zu Hause geben und bieten möchte. Und wir haben es wieder nicht geschafft, eine Euphorie zu entfachen, ja, in der Mannschaft auf dem Feld zu sein, mit dem sich dann die Menschen identifizieren können, weil am Ende geht es eben nur über den Erfolg und nicht über Friede, Freude, Eierkuchen.
5: Friede, Freude, Eierkuchen dürfte es auch beim DFB nicht geben. Trotzdem hat Julian Nagelsmann schon mal gesagt, dass er gerne Bundestrainer bleiben möchte. Kleiner Trost, auch die Niederlande sind im Sechzehntelfinale gescheitert an Marokko. Auch im

0: Elfmeterschießen und da gingen noch viel mehr Schüsse daneben als im deutschen Spiel. Weiter ist zudem Brasilien nach einem Sieg über Japan. Der Schock sitzt weiterhin tief nach den tödlichen Schüssen in Stade gestern. Polizei und Staatsanwaltschaft gehen davon aus, dass ein Sorgerechtsstreit Auslöser für die Bluttat war. Der festgenommene Tatverdächtige hatte in Stade einen Termin, bei dem es um das Sorgerecht für seine 3 Monate alte Tochter ging. Der 45-jährige Mann hatte dabei 4 Mitarbeiterinnen und 2 Mitarbeiter von Jugendhilfe und Jugendamt erschossen. Woher er die Waffe hatte, ist nicht bekannt. Einen Waffenschein besitzt der Mann nicht. Die Löscharbeiten bei Meuselwitz gehen auch heute noch weiter, denn noch immer ist der Flächenbrand nicht endgültig gelöscht. Das Feuer ist laut Landratsamt Altenburger Land zwar unter Kontrolle, obwohl es sich ausgebreitet hat.
1: Die Fläche des Feuers an der Grenze zu Sachsen-Anhalt hat sich von 6 auf 8 Hektar ausgeweitet. Ein bisschen Regen hatte die Rauchentwicklung gestern Vormittag etwas eingedämmt. Trotzdem bleibt die Lage angespannt. Immer wieder gibt es nach Angaben des Einsatzleiters Glutnester, die leicht aufflammen. Das Waldbrandgebiet ist auf einem ehemaligen Kohlebergbaugelände. Die Kohlereste im Boden entfachen immer neue Flammen. Um die Flammen zu bekämpfen, sind 70 Feuerwehrleute im Schichtsystem im Einsatz. Christoph Wötzel, Antenne Thüringen, Nachrichtenredaktion.
0: In Monaco sind 3 Menschen bei einer heftigen Explosion an einem Wohngebäude schwer verletzt worden, 2 von ihnen lebensgefährlich. Nach Medienberichten ist ein Sprengstoffpaket in die Luft geflogen, offenbar ein Anschlag. Kurz vor dem Vorfall soll eine Person an dem Ort beobachtet worden sein, die einen Rucksack abstellte und dann flüchtete. Auf dem Bild einer Überwachungskamera ist ein rennender Mann mit einem dunklen Hut zu sehen. Der Verdächtige soll in Richtung französischer Grenze gelaufen sein. Ziel des Anschlags war nach Medienberichten ein ukrainischer Oligarch und seine Familie, bestätigt es das aber noch nicht.
2: Das Wetter auf Antenne Thüringen, 15 Grad in Zellermeles, 17 Grad in Erfurt, 19 Grad in Altenburg, das hatten wir lange nicht, solche Temperaturen zum Durchatmen, bis zu 25 Grad heute maximal. Vereinzelt heute Regen möglich, soll aber eher die Ausnahme bleiben. Morgen sieht es ja schon spannender aus, morgen sind wieder Gewitter möglich, bevor es ab Donnerstag dann wieder ruhigeres Sommerwetter gibt.
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4: 4:07, Antenne Thüringen, der schnellste Verkehrsservice. A4 Richtung Frankfurt zwischen Nora und Erfurt-Fieselbach. Vorsicht, immer noch ein Plastikteil auf der linken Spur. Gucken wir mal auf die A72 Richtung Chemnitz. Zwischen Zwickau West und Zwickau Ost mehrere Holzplatten auf der Fahrbahn. Und im Kreis Altenburger Land zwischen Mumsdorf und Falkenhain gesperrt, Feuerwehrmeinsatz. Ein Blitzerhammer in jener Grenzstraße Richtung Winzerla, 30er-Zone, hat Leon gemeldet. Vielen Dank. Habt ihr noch mehr gesehen? Dann eine Nummer für alles WhatsApp-Verkehr und mehr. 0800 3x5 2550.
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4: Guten Morgen. Guten Morgen. Es ist ganz schön schwierig, heute irgendwie über was anderes zu reden als über Fußball, aber es gibt doch noch so viel mehr. Lasst uns nach vorne schauen. Ihr holt euch nämlich eine fette Antenne Thüringen Party zu euch in den Ort. Wie genau, klären wir gleich.
2: Und wir haben natürlich die beste Musik von heute. Tampa City und Self Aware läuft schon im Hintergrund. Danach ein bisschen Morgengymnastik mit Eric Fritz, Call on Me. Wir haben es 5 Minuten nach 7. Schönen guten Morgen.
4: Guten Morgen.

0: bisschen Aerobic und Frühsport für euren Dienstagmorgen mit Eric Pritz auf Antenne Thüringen. Schönen guten Morgen, 6:45. Hier sind Anna und Alex und wir gucken mal zu euch. Der Zustand vom Thüringer Wald und Partys bei euch im Dorf. Beides gerade nicht so prickelnd?
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0: Thomas Bremser für uns in Boston. Die Stimmung ist immer noch bescheiden.
1: Ja, das ist immer noch ganz schwer in Worte zu fassen, ehrlicherweise. Die Spieler habe ich auch völlig schockiert erlebt nach dem Spiel. Kapitän Joshua Kimmich wurde deutlich.
2: Wir haben es wieder nicht geschafft, eine Euphorie zu entfachen, ja, in der Mannschaft auf dem Feld zu sein, mit dem sich dann die Menschen identifizieren können, weil am Ende geht es eben nur über den Erfolg und nicht über Friede, Freude, Eierkuchen.
1: Kaum Ideen, wenig Selbstvertrauen, das zog sich bis ins Elfmeterschießen. 3 Fehlschüsse, erstmals verliert Deutschland ein Elfmeterschießen bei einer WM. Paraguay bejubelt die große Sensation.
3: Kleiner Trost, die Niederlande sind auch raus, haben gegen Marokko auch im Elfmeterschießen verloren. Und sehen wir es mal so, Bella Italia war gar nicht erst bei der WM dabei. So.
0: Also kleines Trostpflaster. Rita Ora gibt's gleich. I will never let you down.
3: Und Michael Schulte sagt, ich bin bei euch. With you gibt's auch gleich.
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0: 7.17 Uhr. Guten Morgen. Hier sind Anna und Alex, die Antenne Thüringen Morning Show.
1: Ich finde, Südamerika kann uns ganz schön dankbar sein nach dieser WM. Ecuador hat nach dem Sieg gegen uns den Tag zum Feiertag erklärt. Paraguay jetzt auch schön. Haben wir gerne gemacht.
0: Ja, total gerne. Es war ein Elfmeter-Krimi bis tief in die Nacht. 1.28 Uhr war es endlich vorbei.
2: Wieder der dritte Matchball für Paraguay.

0: Ich bin die Jasmin, komme aus Böhlen. Guten Morgen.
1: Guten Morgen, Jasmin. Guten Morgen, Thüringen. 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
2: Guck mal, immerhin, Jasmin hat noch gute Laune nach dem WM aus.
3: 7.26 Uhr haben wir es. Toll, dass ihr da seid.
2: Natürlich gleich auch Thema bei Hannes Ebert in den Nachrichten um 7:30. Vorher aber noch Kid Rock und All Summer Long. Guten

0: ist 7:30.
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2: Guten Morgen. Für die deutsche Fußballnationalmannschaft ist die Weltmeisterschaft vorbei. Das Team verlor in der Nacht gegen Paraguay im Elfmeterschießen mit 3:4. Nach 120 Minuten hatte es 1:1 gestanden. Bundestrainer Julian Nagelsmann hat schon mal erklärt, dass er nicht zurücktreten will.
3: Ja, ich stehe zur Verfügung. Wenn der DFB das möchte, dann mache ich die EM28 und wenn nicht, dann müssen Sie es mir sagen.
2: Nagelsmann Vertrag läuft noch bis zur EM 2028. Das Thüringer Landesverwaltungsamt hat für das kommende Wochenende weitreichende Versammlungsverbote für Erfurt verhängt. Hintergrund ist der AfD-Bundesparteitag in der Messehalle und damit verbundene Protestankündigungen. Um Blockaden zu verhindern, gilt das Demoverbot auf der Zufahrtsstrecke zur Messe von der Autobahnanschlussstelle Erfurt-Bindersleben über die Eisenacher und die Gothaer Straße sowie auf den Autobahnen 4 und 71. Das Aktionsbündnis Widersetzen kündigte bereits an, sich nicht daran halten zu wollen. Das Demo-Verbot werde fallen, entweder weil es vor Gericht scheitert oder weil sich keiner daran hält, heißt es in einer Mitteilung. Bundeskanzler Merz hat nach den tödlichen Schüssen in Stade in Niedersachsen sein Mitgefühl ausgedrückt. Die Nachricht erschüttere ihn bis ins Mark, schrieb Merz bei X. Sein Mitgefühl gelte den Opfern und ihren Angehörigen. Bei der Gewalttat in einer Jugendhilfeeinrichtung waren gestern 6 Erwachsene getötet worden. Nach Angaben der Polizei waren es ausschließlich Mitarbeiter der Einrichtung. Hintergrund der Tat ist ein Sorgerechtsstreit. In Venezuela haben die Rettungskräfte auch am 5. Tag nach den verheerenden Doppelerdbeben die Hoffnung nicht aufgegeben, Überlebende in den Trümmern zu finden. Die Zahl der Toten wird inzwischen mit über 1.700 angegeben. Nach einer Modellrechnung der US-Erdbebenwarte dürften aber insgesamt Zehntausende Menschen ums Leben gekommen sein. Erschwert werden die Sucharbeiten durch zahlreiche Nachbeben. Nach Regierungsangaben gab es bisher davon mehr als 600.
4: Fast flächendeckend unter 20 Grad im Moment. Apolda 18, 19 Grad in Meuselwitz, Schmalkalden 16. Das wird allerdings im Laufe des Tages dann noch mehr werden. Bis zu 25 Grad heute maximal, aber so ein Tag zum Durchatmen tut ja auch mal gut. Heute meistens trocken, nur vereinzelt Regen möglich. Morgen dann wieder Gewittergefahr. Ab Donnerstag soll es ruhiger werden.
5: Es ist 7:30, Antenne Thüringen, der schnellste Verkehrsservice. A9 Richtung München zwischen Naila und Dreieck Bayerisches Vogtland. Fahrzeugteile auf der Fahrbahn. Im Kreis Eichsfeld zwischen Halbert Heiligenstadt und Beuren in beiden Richtungen gesperrt nach Unfall. Wenn es geht, weiträumig umfahren. Und im Kreis Altenburger Land zwischen Mumsdorf und Falkenhain gesperrt. Feuerwehr im Einsatz, da brennt's. Ein Blitzerhammer, Jena Grenzstraße.

0: Straße in Richtung Winzerler 30er Zone. Habt ihr jetzt noch was gesehen? Dann bei uns. Eine Nummer für alles, WhatsApp-Verkehr und mehr, 0800 3x5 2550.
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0: Guten Morgen. Lasst uns heute versuchen, das WM-Aus so ein bisschen zu vergessen. Und was macht man am besten zur Ablenkung? Spielen!
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0: 9:39 Uhr.
1: Guten Morgen,
0: hier ist Antenne Thüringen in die Morning Show. Und sonst haben wir ja immer gute Laune, aber heute ist es tatsächlich ein bisschen schwer.
1: Also bei Alex ist heute schon wirklich die Stimmung am Kippen hier dran.
0: Schlafmangel und es wäre schön gewesen, wenn Deutschland wenigstens gewonnen hätte, hätte ich gedacht, okay, scheiß drauf, du hast nur 3 Stunden geschlafen, aber wir sind weiter.
1: Ja,
0: aber jetzt habe ich nur 3 Stunden geschlafen und wir sind raus. Es ist richtig beschissen.
1: Naja, deswegen brauchen wir jetzt was, um uns alle ein bisschen abzulenken, um uns wieder aufzuheitern. Ja, genau. Und da hat Niklas das Passende im Gepäck, nämlich eine süße Tiergeschichte.
2: Schönen guten Morgen. Ja, was kann es Schöneres geben? Ne? Wir müssen uns einfach hier ein bisschen ablenken. Alexis ist so, guck nicht so traurig. Es wird schon wieder. So, also, Geschichte kommt aus Dermbach im Wartburgkreis. Und zwar geht es um eine Katze namens Nini. Die ist dort jemandem zugelaufen, schon vor einiger Zeit. Durch Zufall, ging eigentlich um eine andere Katze, wurde jetzt ihr Chip ausgelesen. Und man hat festgestellt, hoppla, die kommt aus Frankreich und ist in Nizza registriert. Jetzt haben sie versucht, mit Händen und Füßen über E-Mail und Übersetzungs-Apps dort eine E-Mail zu verfassen auf Französisch an die Besitzerin in Nizza. Und die hat sich tatsächlich gemeldet. Also es ist eine Katze aus Nizza, die gerade in Dermbach im Wartburgkreis unterwegs ist und dort jemandem zugelaufen ist. Wie Nini aus Nizza in den Wartburgkreis gekommen ist, weiß keiner. Ja, aber sie ist dort schon einige Zeit und soll jetzt wieder zurück.
1: Ist die einfach mal in so einen Lieferwagen reingesprungen? Also meine erste Katze, die war sehr neugierig. Ich würde mich nicht wundern, wenn die mit dem Amazon-Wagen weggefahren ist.
0: Immerhin ist die Katze aus Frankreich und nicht aus Paraguay. Das finde ich ganz sympathisch.
1: Oh.
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0: Pauli und geile Zeit hier auf Antenne Thüringen. Schön, dass ihr mit dabei seid. Und wir haben jetzt eine geile Zeit mit Magnus aus Oberdorla.
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2: Kandidat Nummer 2 dieser Woche ist Magnus aus Oberdorla. Guten Morgen.
3: Guten Morgen.
2: Hast du schon mal mit uns gespielt?
3: Rhyme Time leider noch nicht, nein.
2: Sondern?
3: Damals, als es um die Urlaubsreise ging, habe ich mitgemacht.
0: Cool.
3: Ja,
0: und fürs Wohnmobil. Aber nicht, leider nicht gewonnen, ne? Ach, schade.
2: Naja.
0: Na, so eine Tasse ist auch schön.
3: Aber ja, genau.
2: Sag mal, wie wenn du so Gesellschaftsspiele mit der Family machst oder mit Freunden, bist du ein guter Verlierer, schlechter Verlierer?
3: Nee, ich kann schon gut verlieren, würde ich sagen.
2: Gut, ich kann auch. Ich kann gut verlieren und häufig.
0: Ja. Na, aber so weit muss es ja heute gar nicht kommen. Wir spielen um die kleine rote Antenne Thüringen-Tasse. Du kriegst gleich von mir ein Wort, danach stelle ich dir Fragen. Alle Antworten reimen sich auf dein Wort, also das Wort bitte nicht vergessen. Du müsstest heute 7 richtige schaffen.
3: Okay.
0: Ja? Dein Wort ist Start. Also nicht Ziel, sondern Start.
3: Gut, ja.
0: Bereit?
3: Ja, bereit.
0: Das Gegenteil von grob.
3: Hart.
0: Was wächst Männern im Gesicht?
3: Bart.
0: Das englische Wort für Kunst.
3: Art.
0: Wer viel Geld ausgeben will, der? Wenig
3: Sport.
0: Geld? Genau. Wie heißt
3: Sport.
0: Der Pfeil, mit dem man auf eine Scheibe wirft?
3: Bart.
0: Bekanntes Nintendo-Spiel heißt Mario.
3: Kart.
0: Von Hirschhausen heißt mit Vornamen?
3: Sag mal. Weiter.
0: Ein anderes Wort für ein Teil von was Ganzem.
3: Ein Part.
0: C-Dur ist eine?
3: Tonart.
0: Eine schlechte Angewohnheit ist eine?
3: Weiter.
2: Ja, Unart wäre das gewesen, aber es hat gereicht.
0: Super.
2: 7 Begriffe sind richtig.
3: Ja.
2: 8 hast du genannt. Der erste, der hat nicht gesessen, weil das Gegenteil von grob ist nicht hart.
0: Sondern zart.
2: So. Genau, wenn du nicht die grobe Leberwurst nimmst, dann nimmst du die zarte.
0: Das ist die feine, aber ist nicht schlimm. Und der Herr von Hirschhausen heißt Eckart mit Vornamen.
2: Aber es ist scheißegal, 7 Begriffe. Du bist aktuell hier amtierender in dieser Woche.
3: Ja, sehr gut.
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So klingt das, ja. Deutschland ist raus bei der WM. Gleich natürlich auch Top-Thema bei Hannes Ebert in den Nachrichten. Es ist jetzt 7:57 Uhr. Guten Morgen.

0: Guten Morgen.
1: Der Zug ohne Bremse ist gegen die Wand gefahren. Deutschland verliert gegen Paraguay und ist damit bei der WM raus.
0: Jetzt alle News, die heute Morgen wichtig sind, mit Hanne Sebert. Es ist 8 Uhr.
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3: Guten Morgen. Die Fußball-WM ist für die deutsche Nationalmannschaft gelaufen. Sie muss nach Hause fahren. Das Team verlor in der Nacht gegen den Außenseiter Paraguay im Elfmeterschießen mit 3:4. Nach 120 Minuten hatte es 1:1 gestanden.
4: Es ist der Schock weit nach Mitternacht deutscher Zeit. Wieder fliegt Deutschland frühzeitig aus dem Turnier und das völlig verdient. Nach einer Horrorhalbzeit und dem 0:1 wird das deutsche Team in der zweiten Hälfte zwar besser und erzielt früh den Ausgleich durch Havertz, doch insgesamt kommt zu wenig. Das 2:1 durch Tah nimmt der Schiedsrichter zurück, höchst umstritten. Und auch im Elfmeterschießen versagen die Nerven. 3 Fehlschüsse, wir fahren verdient nach Hause, sagt Kapitän Joshua Kimmich. Thomas Bremser, Antenne Thüringen, Boston.
3: Gescheitert sind am Morgen allerdings auch die Kicker aus den Niederlanden. Oranje unterlag Marokko im Elfmeterschießen. Weiter ist Brasilien nach einem Sieg über Japan. Der Waldbrand auf dem ehemaligen Kohlebergbaugelände bei Meuselwitz beschäftigt die Einsatzkräfte weiterhin. Nach Angaben der Feuerwehr ist der Brand zwar unter Kontrolle, ein Ende der Löscharbeiten ist aber noch nicht abzusehen. Die Einsatzkräfte arbeiten im Schichtsystem und wechseln sich ab. Das Löschen ist schwierig, weil das Gelände für Fahrzeuge nur schwer erreichbar ist. Zudem entstehen durch die Kohlereste im Boden immer wieder neue Glutnester. Die Warnung vor Rauch gilt deshalb weiter. Die Polizei sichert den Einsatz ab mit Straßensperrung und Umleitung. Wer nochmal günstig tanken will, tut das am besten noch auf dem Weg zur Arbeit. Mit dem heutigen Datum endet nämlich der Tankrabatt. 2 Monate hatte die Bundesregierung die Steuern auf Benzin und Diesel runtergesetzt. Damit dürften die Preise an den Tankstellen ab morgen wieder ansteigen.
5: An den allermeisten Tankstellen dürfte noch der steuervergünstigte Sprit in den Zapfsäulen stecken. Das heißt, die Preise dürften eigentlich nicht so rasch steigen.

0: Und aufgrund des entspannteren Ölmarktes auch ohne Tankrabatt fairerweise unter 2 Euro bleiben. Das hält der ADAC nach den Erfahrungen aus dem ersten Tankrabatt aber für eher unwahrscheinlich. Laut IFO-Institut haben die Mineralölkonzerne bei Super und E10 die Steuersenkung von 16 bis 17 Cent pro Liter nahezu vollständig an die Verbraucher weitergegeben. Anders sieht es bei Diesel aus. Da lag der Effekt nur bei 12 Cent pro Liter. Tanja Wagner, Antenne Thüringen, Nachrichtenredaktion.
1: Nach dem Lkw-Unfall auf der A38 bei Leinefelde-Worbis gestern Mittag ist die Autobahn in Fahrtrichtung Göttingen erst gegen 23 Uhr wieder freigegeben worden. Der Lkw war zwischen Leinefelde-Worbis und Halbert-Heiligenstadt ins Schlingern geraten, dann rechts von der Fahrbahn abgekommen und umgekippt. Der Sattelzug lag quer über die gesamte Autobahn. 3 Insassen wurden leicht verletzt, sie kamen zur Behandlung in umliegende Krankenhäuser. Dabei war auch ein Rettungshubschrauber im Einsatz.
2: Das Wetter auf Antenne Thüringen, 17 Grad in Suhl, 18 Grad in Pößneck, 19 Grad in Nordhausen. Bis zu 25 Grad kriegen wir heute ab und es soll überwiegend trocken bleiben, nur vereinzelt Regen möglich. Morgen dann wieder so ein Tag wie gestern, also da kann es dann auch Gewitter geben teilweise. Und ab Donnerstag soll es wieder ruhiger werden. Viel Sonne und 26 Grad maximal.
3: Gleich 4 nach 8 Antenne Thüringen, der schnellste Verkehrsservice A9 Richtung Berlin zwischen Gefrese und Münchberg Süd, Behinderung nach Unfall. A9 Richtung München zwischen Naila und dem Dreieck Bayerischen Vogtland, da Fahrzeugteile auf der Fahrbahn. Kreis Eichsfeld zwischen Halbert-Heiligenstadt und Beuren in beiden Richtungen gesperrt nach Unfall. Und Kreis Altenburger Land zwischen Mumsdorf und Falkenhain gesperrt, Feuerwehr im Einsatz da wegen Flächenbrand. Blitzer A71 Richtung Sangerhausen, da stehen sie am Dreieck Suhl und in Jena Grenzstraße Richtung Winzerla 30er Zone. Habt ihr mehr gesehen? Sehen eine Nummer für alles WhatsApp-Verkehr und mehr 0800 3x5 2550.
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2: Juhu. Schönen guten Morgen. Die Ärzte kommen nächstes Jahr nach Thüringen, spielen 2 Konzerte auf dem Domplatz in Erfurt und das ist krass, nicht mal 20 Minuten war alles ausverkauft.
3: Aber für Fans gibt's neue Hoffnung. Die Ärzte haben 2 weitere Termine bekannt gegeben. Mitte August in Dresden am Elbufer, da wo auch immer die Kaisermania ist. 2 Konzerte, der Vorverkauf startet morgen 17 Uhr.
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0: Wunderschönen guten Morgen. Es ist 8:10. Hier ist die Antenne Thüringen Morning Show mit Anna und Alex.
1: Guten Morgen.
0: Und einige Schüler, die zählen schon, wahrscheinlich alle Schüler zählen schon die Tage. Auch wenn in der letzten Woche ja meistens jetzt nicht mehr so viel los ist. Freitag, letzter Schultag, danach starten die Sommerferien. Und für viele geht's dann in den wohlverdienten Sommerurlaub.
1: Ja, wo ihr da ein paar Euro sparen könnt, das weiß Peter Giesel, hat auf Kabel 1 die Sendung Achtung Abzocke, weiß deswegen ganz genau, wo euch tief in die Tasche gegriffen wird. Und er sagt, gerade in der Gastro gibt man oft viel zu viel Geld aus.
2: Wir haben eine Riesengeschichte, die wir gerade in London machen. Da gibt es nicht nur Trinkgeld und Service Charge, sondern auch noch eine Toilettencharge. Mit anderen Worten, um es kurz zu machen, das heißt 30% mehr, als auf der Karte steht. Und da macht Essen und Trinken auch keinen Spaß. Also ganz im Ernst, wenn man wirklich ein paar Tage gerade mit der Familie 4 Leute irgendwo verbringt, ist es wert zu schauen, was wird mich das tägliche Urlauben dort kosten, gerade in Bezug auf Gastronomie. Ja, weil essen müssen wir alle. Du kannst dir das ein oder andere Museum sparen oder einen anderen, weiß nicht, Strand oder Campingplatz nehmen, aber das Essen bleibt immer für alle eine relevante Größe. Und es gibt wirklich ohne Witz einige Länder, in denen die Gastronomie gerade für Touristen unfassbar teuer geworden ist.
0: Boah, das ist schon heftig. Da kriegt man doch gleich Lust auf wieder selber kochen, oder?
1: Ja, oder zumindest genauer hinzuschauen. Muss ja auch nicht immer das große Restaurant sein, sondern einfach mal, was weiß ich, von Ort da an

0: 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Was hilft bei schlechter Laune nach so einem WM aus? Eis, würde ich sagen.
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2: Freitag gehen die Sommerferien los und wir starten unsere Sommertour. Wir kommen zu euch und machen Radio von den schönsten Orten in Thüringen. Wir starten Freitag mit dem Eiscafé Toccata in Eisenach. Guten Morgen, Andrea.
3: Ja, einen wunderschönen guten Morgen, ihr zwei.
2: Du hast dich ja angemeldet mit dem Eiscafé Toccata.

0: damit wir zu euch kommen mit der Antenne Thüringen Sommertour. Und es hat geklappt. Diesen Freitag sind wir bei euch in Eisenach.
1: Das ist wunderbar.
2: Sehr schön. Wie groß ist die Vorfreude?
1: Total riesig. Wir sind alle total aufgeregt, vor allen Dingen ich. Aber ich finde es ganz große Klasse, dass ihr das möglich macht.
2: Was kommt so am meisten an? Ich habe jetzt mal gelesen, irgendwie Stracciatella ist die beliebteste Eissorte der Deutschen. Würdest du da mitgehen oder sagst du, nee, bei uns in Eisenach ist das, weiß ich nicht, Vanille, Schoko, Cookies?
1: Also bei uns in Eisenach sind die Geschmäcker ganz unterschiedlich. Viele kommen wegen den außergewöhnlichen Eissorten halt, wie Salty Peanut oder Schoko Pitcho, Buttermilch-Zimt-Eis habe ich noch niemals woanders gegessen. Also deshalb kommen diese Gäste.
2: Dann sind wir sehr gespannt. Also das sind ja dann wirklich, also so Salzkaramell finde ich auch geil.
0: Ja, also halt so Mixsorten sind halt irgendwie geil. Aber jetzt ist es ja so, jetzt kommen wir am Freitag, das ist der letzte Schultag. Dann starten wir in die Ferien. Können wir da nicht vielleicht den Schülern so irgendwie so mittags rum was Gutes tun?
1: Genau, also, ich erzähle euch was. Die Idee entstand damals beim Interview mit euch und da habe ich mir gesagt, lass uns doch die Sommertour nach Eisenach holen. Wir haben nämlich dieses Jahr 30-jähriges Bestehen des Café Toccata auf dem Eisenacher Marktplatz. Und da möchten wir einfach den Gästen mal etwas zurückgeben und unser Chef, der Moritz, hatte die Idee, in der Zeit von 12 bis 13 Uhr am letzten Schultag allen Eisenachern, unseren treuen Gästen, wiederkehrenden Touristen mal etwas zurückzugeben. Und er sagt, in dieser Stunde bekommt jeder Gast 2 Kugeln Eis gratis.
2: Yay! Wir freuen uns!
1: Das ist doch klasse, oder?
2: Vielen Dank! Mega! Wir freuen uns total und dann sehen wir uns am Freitag alle ab 12 Uhr spätestens auf dem Marktplatz in Eisenach.
1: So machen wir's. Also ich bin da und ich freue mich auf euch.
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1: Guten Morgen. Es ist der Morgen danach und die Enttäuschung ist weiter groß. Alle Deutschland-Fähnchen können wieder runter vom Auto. Deutschland ist bei der WM gegen Paraguay nach Elfmeterschießen rausgeflogen. Viele waren extra wach geblieben, um das Spiel zu sehen. Bundestrainer Nagelsmann hat schon mal erklärt, er will trotz der Niederlage weitermachen. Er stehe bereit, wenn der DFB das wolle. Ausgeschieden sind aber auch die Niederlande nach Elfmeterschießen gegen Marokko. Brasilien hat es knapp gegen Japan ins Achtelfinale geschafft. Zum AfD-Bundesparteitag am kommenden Wochenende in Erfurt sind Versammlungen auf wichtigen Zufahrtsstraßen und Autobahnabschnitten verboten worden. Das hat das Thüringer Landesverwaltungsamt angeordnet. Betroffen sind vor allem die Wege zur Messe. Zur Begründung verweist die Behörde auf konkrete Hinweise auf geplante Blockaden. Das Aktionsbündnis Widersetzen kritisierte die Entscheidung. Es will seinen Protest trotzdem durchziehen, hieß es in einer Mitteilung. Der Waldbrand auf dem ehemaligen Kohlebergbaugelände bei Meuselwitz beschäftigt die Einsatzkräfte weiter. Nach Angaben der Feuerwehr ist der Brand zwar unter Kontrolle, ein Ende der Löscharbeiten ist aber noch nicht abzusehen. Durch die Kohlereste im Boden entstehen immer wieder neue Glutnester. Deshalb gilt auch die Warnung vor Rauch weiterhin. Die Einsatzkräfte arbeiten im Schichtsystem und wechseln sich ab. Der Tankrabatt läuft heute aus. Nach 2 Monaten dürften die Preise für Benzin und Diesel ab morgen spürbar ansteigen. Denn für Sprit, der am 1. Juli das Tanklager oder eine Raffinerie verlässt, gilt dann wieder die alte höhere Steuer. Inklusive Mehrwertsteuer macht das knapp 17 Cent pro Liter aus. Der Tankstellenverband erwartet, dass sich das an den Zapfsäulen erst morgen Mittag bemerkbar macht. Denn die Preise dürfen nur um 12 Uhr mittags angehoben werden, nicht um Mitternacht, wenn der Steuerrabatt endet.
2: Das Wetter auf Antenne Thüringen, aktuell in Dingelstedt 18 Grad, Kölle da kommt auf 17 und 19 Grad in Meiningen. Endlich durchatmen, endlich durchlüften, heute meistens trocken dazu, vereinzelt nur Regen möglich bei bis zu 25 Grad maximal. Morgen muss man beim Lüften dann schon wieder ein bisschen aufpassen, weil da kann es dann noch kräftigere Schauer und Gewitter geben. Ab Donnerstag soll es dann wieder ruhigeres Sommerwetter geben, viel Sonne bis zu 26 Grad.
3: 2 Minuten nach 8:30 Antenne Thüringen, der schnellste Verkehrsservice. A9 Richtung Berlin zwischen Gefrees und Münchbeck Süd, Standstreifen nach Unfall blockiert. A9 Richtung München zwischen Neila und Dreieck Bayerisches Vogtland, Fahrzeugteile. A72 in beiden Richtungen zwischen Plauen Ost und Ausfahrt Plauen Süd, starker Regen, da gerade Aquaplaning-Gefahr. Im Kreis Eichsfeld zwischen Halbert-Heiligenstadt und Beuren in beiden Richtungen gesperrt nach Unfall. Und Kreis Altenburger Land in beiden Richtungen zwischen Mumsdorf und Falkenhain gesperrt. Da ist ein Flächenbrand, deswegen gerade die Feuerwehr Einsatz. Geblitzt wird A71 Richtung Sangerhausen am Dreieck Suhl, 80er Zone, hat Carsten gemeldet, Dankeschön. Jena Grenzstraße Richtung Winsala, 30er Zone und in Nordhausen hat Jonas einen entdeckt, Bochumer Straße Richtung Salza. Habt ihr noch mehr gesehen? Eine Nummer für alles, WhatsApp, Verkehr und mehr, 0800 3x5 2550.
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0: 8:39 Wunden lecken zu Robbie Williams Supreme. Ja, es ist doch so. Guten Morgen. Wir sind raus bei der Fußball-Weltmeisterschaft und ich finde, das ist immer so ein Moment, wo man denkt so, ja gut, dann brauche ich jetzt auch nicht mehr gucken eigentlich, ob jetzt, weiß ich nicht, Paraguay dann irgendwann Marokko schlägt oder so, das interessiert mich nicht.
1: Ich glaube, das sind trotzdem noch gute Spiele, auch wenn
0: die deutsche Nationalmannschaft ist rausgeflogen nach einem spannenden Elfmeter-Krimi.
2: Ballschütze. Ich habe Tran noch nie einen Elfmeter schießen sehen, aber egal. Ja, der Mut hat, muss jetzt ran. Drüber, drüber, drüber! Das ist doch nicht zu fassen!
0: Tja.
1: Ja,
0: so war es leider.
1: Ich sag mal so, das kann mal passieren, der Druck ist hoch, jetzt sind wir raus. Jetzt kommt natürlich die nächste Frage auf, wie geht es denn weiter mit der Nationalmannschaft und vor allem auch mit Julian Nagelsmann als Bundestrainer, Thomas Bremser.
3: Ja, Julian Nagelsmann hat ja selbst vor 2 Jahren vom WM-Titel als Ziel gesprochen. Auch er ist gescheitert, sagt aber bei Magenta TV.
4: Ja, ich möchte es weitermachen. Wie gesagt, ich stehe bereit. Wenn der DFB das möchte, dann bereite ich sehr gerne auch die EM vor und die Nations League. Wenn sie es nicht möchten, dann müssen sie es mir sagen.
3: Viele kritisieren Nagelsmann. Er habe stur festgehalten an Dingen, etwa an der umstrittenen Position von Joshua Kimmich. Jetzt muss also der DFB entscheiden, Nagelsmann oder vielleicht doch Jürgen Klopp. Man wolle sich in den kommenden Tagen zusammensetzen, sagt Rudi Völler.
0: Ja, und im Gespräch ist natürlich auch sofort Jürgen Klopp, der zurzeit ja noch Magenta-Experte auch ist.
1: Richtig?
0: Und gestern gesagt hat, die Zeiten, wir sind Fußball Deutschland, sind vorbei.
5: Nein, wir waren Fußball Deutschland. Um wieder Fußball Deutschland zu werden, müssen wir richtig jetzt ran an die Nummer.
1: Na gut, da haben wir ja jetzt bis zur EM 2028 ein bisschen Zeit, gell?
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0: Jonas Blue hier auf Antenne Thüringen. Es ist gleich 8:50 schon wieder. Eben haben wir noch drüber gesprochen, über das bittere WM-Aus für Deutschland gegen Paraguay. Aber die wichtige Frage ist doch, hat irgendjemand das getippt?
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0: schönen guten Morgen.
1: Na, habt ihr schon vor lauter Wut und Ärger die Deutschland-Fähnchen vom Auto gerupft? Die deutsche Niederlage bei der WM, sie schmerzt. Der Bundestrainer will aber weitermachen.
2: Jetzt alle News, die heute Morgen wichtig sind, mit Hannes Ebert. 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
4: Guten Morgen.
5: Ich kann es doch gar nicht realisieren, weil ich gedacht habe, dass wir auf jeden Fall weiterkommen, ja?
4: Ja, wie diesem Fan vor dem Stadion in Boston geht's wohl vielen auch hierzulande heute Morgen. Die Fußball-WM geht ab sofort ohne die deutsche Nationalmannschaft weiter. Das Team von Trainer Julian Nagelsmann ist in der Nacht ausgeschieden. Gegen Paraguay haben den Spielern dann auch im Elfmeterschießen noch die Nerven versagt. Am Ende hieß es 3:4. Nach der regulären Spielzeit hatte es 1:1 gestanden. Kapitän Kimmich fand danach ehrliche Worte.
6: Am Ende des Tages sind wir Spieler auf dem Platz und wir sollten den Anspruch haben und die Qualität, dass wir einen Gegner wie Paraguay schlagen können. Bei allem Respekt darf auch heute keiner auf die Idee kommen, den Schiri dafür verantwortlich zu machen oder irgendwie das Elfmeterschießen. Wenn du es über 120 Minuten nicht schaffst zu gewinnen, dann scheidest du verdient aus. Du darfst gegen so einen Gegner nicht von Glück und Pech abhängig sein, sondern solltest die Qualität in der Mannschaft haben, diesen Gegner deutlich zu schlagen.
4: Bundestrainer Nagelsmann sagte nach dem Ausscheiden, dass er durchaus Bundestrainer bleiben möchte.
7: Ja, ich stehe zur Verfügung. Wenn der DFB das möchte, dann mache ich die EM28 und wenn nicht, dann müssen sie es mir sagen.
4: Weiter bei der WM ist Brasilien nach einem 2:1-Sieg über Japan. Die Niederlande sind überraschend auch raus. Die Mann in Oranje verloren in einem nervenaufreibenden Elfmeterschießen gegen Marokko. Die Löscharbeiten bei Meuselwitz gehen auch heute weiter, denn noch immer ist der Flächenbrand dort nicht endgültig gelöscht. Das Feuer ist laut Landratsamt Altenburger Land zwar unter Kontrolle, obwohl es sich nochmal ausgebreitet hat.
8: Die Fläche des Feuers an der Grenze zu Sachsen-Anhalt hat sich von 6 auf 8 Hektar ausgeweitet. Ein bisschen Regen hatte die Rauchentwicklung gestern Vormittag etwas eingedämmt. Trotzdem bleibt die Lage angespannt. Immer wieder gibt es nach Angaben des Einsatzleiters Glutnester, die leicht aufflammen. Das Waldbrandgebiet ist auf einem ehemaligen Kohlebergbaugelände. Die Kohlereste im Boden entfachen immer neue Flammen. Um die Flammen zu bekämpfen, sind 70 Feuerwehrleute im Schichtsystem im Einsatz. Christoph Wötzel, Antenne Thüringen, Nachrichtenredaktion.
4: In Monaco sind 3 Menschen bei einer heftigen Explosion an einem Wohngebäude schwer verletzt worden. 2 von ihnen schweben in Lebensgefahr, heißt es.

0: Medienberichten ist ein Sprengstoffpaket in die Luft geflogen, offenbar ein Anschlag. Kurz vor dem Vorfall soll eine Person an dem Ort beobachtet worden sein, die einen Rucksack abstellte und dann flüchtete. Ziel des Anschlags war nach Medienberichten wohl ein ukrainischer Oligarch und seine Familie. Bestätigt ist das offiziell aber noch nicht.
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0: Der weltweit populärste Messenger-Dienst WhatsApp ändert ein grundlegendes Funktionsprinzip. Künftig müssen Nutzer ihre private Handynummer nicht mehr preisgeben, um mit neuen Kontakten zu chatten. Stattdessen führt der WhatsApp individuelle Benutzernamen ein, über die Anwender miteinander in Verbindung treten können. Die Reservierung der Wunschnamen startet Ende Juni. Die Funktion wird dann im Laufe des Jahres nach und nach für alle freigeschaltet. Ziel ist vor allem mehr Datenschutz. Eure Telefonnummer bleibt künftig besser geschützt.
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2: Und damit sind wir beim Wetter angekommen mit 19 Grad in Greiz, 20 Grad in Waltershausen. Rastenberg kommt auf 21 Grad. Das tut gut, endlich mal durchatmen, durchlüften. Heute meistens trocken, nur vereinzelt Regen möglich. Morgen kann es dann schon wieder mehr Schauer und Gewitter geben. Ab Donnerstag ruhigeres Sommerwetter bei bis zu 26 Grad.
3: Es ist 4:09 Antenne Thüringen, der schnellste Verkehrsservice. A9 Richtung München in der Abfahrt Naila, ungesicherte Unfallstelle. Und dann zwischen Naila und Dreieck Bayerisches Vogtland, Fahrzeugteile. A9 Richtung München zwischen Münchberg Süd und Gefrees, ungesicherte Unfallstelle auch da. A72 in beiden Richtungen zwischen Plauen Ost und außerhalb Plauen Süd, starker Regen, Aquaplaning Gefahr. Im Kreis Eichsfeld zwischen Halbert-Heiligenstadt und Beuren in beiden Richtungen gesperrt nach Unfall. Und Kreis Altenburger Land in beiden Richtungen zwischen Mumsdorf und Falkenhain gesperrt, Feuerwehreinsatz, Flächenbrand. A71 Richtung Sangerhausen am Dreieck Suhl, 80er Zone, hat Carsten gesehen und gemeldet. B7 Ostumfahrung zwischen Linderbach und Ringelberg, auch das ist eine 80er Zone. B84 zwischen Butler und Rastdorf, in Jena Grenzstraße Richtung Winzerla, Nordhausen Bochumer Straße Richtung Salza und in Tüttleben beidseitig. Habt ihr mehr gesehen? Eine Nummer für alles WhatsApp-Verkehr und mehr: 0800 3x5 2550.
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2: Antenne Thüringen, hallo, guten Morgen. Also nicht endlich ist Deutschland ausgeschieden, nee. Das schmerzt immer noch ein bisschen. Endlich letzte Schulwoche.
3: Genau.
2: Freitag geht's ab in die Ferien.
3: Für viele geht's damit auch in den Urlaub. Und da sind ja immer mal so Fallen, in die man reintappen kann. Und einer, der sich mit Betrugsmasche im Urlaub richtig gut auskennt, ist Peter Giesel von Kabel 1.
2: Ja.
3: Und wir haben ihm im Interview mal gefragt, was denn da so für Betrugsmaschen so rumkursieren.
2: Die Antwort gibt's gleich in 10 Minuten.

0: Nelly Furtado auf Antenne Thüringen. I'm like a bird. Guten Morgen in der letzten Schulwoche vor den Sommerferien. Gibt 100 Pro schon Mamas, die ersten Sachen für den Koffer schon zusammengepackt haben.
1: Aber bevor es losgeht, wollen wir euch vorm Worst Case schützen, wenn der Urlaub am Ende gar keiner ist. Peter Giesel moderiert bei Kabel 1 die Sendung Achtung Abzocke und eine Abzockmasche kommt ihm immer häufiger unter.
2: Neben mir liegt ein Stapel, ja, sozusagen, auch wenn der nicht mehr digital ist, auch ausgedrückt mit ungefähr 30, 40 Zuschriften, die wir bekommen haben aus den letzten, Achtung, 6 Wochen. Das sind alles Familien, deren Ferienwohnungen nicht existieren. Ja, da draußen gibt es immer mehr Unternehmen, teilweise auch auf Plattformen, die man kennt und denen man eigentlich vertraut, die dort Fake-Ferienwohnungen, Fake-Ferienhäuser anbieten. Das ist eine Riesengefahr geworden, gerade jetzt im digitalen in der digitalen Buchungswelt. Gefälschte Ferienhäuser, wo gibt's die? Wo muss man sich da vorsehen? Vor allem, es tut mir leid zu sagen, in Kroatien, aber auch in Italien, auf Mallorca. Obwohl es da auch einfache Mittel gibt, es zu umschiffen, indem man diese Nummern der Ferienhäuser und Wohnungen, teilweise müssen die solche Registrierungsnummern haben, ja, dass man die im Netz nachschlägt. Egal wo man bucht, wenn das Ferienhaus, die Ferienwohnung nicht offiziell zugelassen und registriert ist, läuft man Gefahr, nicht nur ein paar hundert Euro, sondern seine ganze Urlaubskohle zu verlieren und für die Zeit des Urlaubs, wenn man es vor Ort erst merkt, keine Unterkunft zu haben. Das ist ein Worst Case. Die Abzocke Nummer 1 sind Fake-Ferienwohnungen.
0: Okay, fass noch mal kurz zusammen. Wie kann man sich davor schützen? Also auf was muss ich achten?
2: Wer ist derjenige, der anbietet? Hat der eine offizielle Registrierung? Und ganz ehrlich, so dumme Sachen, geht der auch mal ans Telefon? Kann man mit denen mal Kontakt vorher aufnehmen? Das sind die drei wichtigsten Sachen, um sich davor zu schützen.
1: Dann hoffen wir, dass es bei euch, wenn ihr bald Urlaub habt, alles reibungslos läuft und ihr euch mit sowas nicht rumschlagen müsst.

0: Dienstagmorgen ist Antenne Thüringen der Tag danach, nachdem wir bei der WM ausgeschieden sind.
1: Gucken wir natürlich nochmal drauf, so in 20 Minuten etwa. Vorher gibt's Simple Plan zusammen mit Sean Paul und Summer Paradise.
2: Ja, also die Stimmung wird bestimmt noch im Laufe des Tages wieder besser. Vielleicht ja auch gleich, wenn Freddie Mercury ein bisschen Beat mitbringt mit Living on My Own.
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0: Das Wetter auf Antenne Thüringen, 19 Grad in Rudolstadt, 21 Grad in Römhild, Werther kommt auf 22 Grad. Bis zu 25 werden es heute maximal, dazu meistens trocken, nur vereinzelt Regen möglich. Morgen kann es dann wieder mehr Schauer und Gewitter geben. Ab Donnerstag ruhiges Sommerwetter, viel Sonne bis 26 Grad.
1: Antenne Thüringen ist hier der schnellste Verkehrsservice. A9 Richtung München in der Abfahrt Naila. Ungesicherte Unfallstelle, außerdem Fahrzeugteile auf der Fahrbahn. A9 Richtung München zwischen Münchberg Süd und Gefries, auch da ungesicherte Unfallstelle. A72 in beiden Richtungen zwischen Plauen Ost und der Ausfahrt Plauen Süd, gerade starker Regen, Aquaplaning Gefahr. Im Kreis Eichsfeld zwischen Halbert-Heiligenstadt und Beuren in beiden Richtungen gesperrt nach Unfall. Und Kreis Altenburger Land in beiden Richtungen zwischen Mumsdorf und Falkenhain gesperrt, Feuerwehreinsatz, Flächenbrand. Geblitzt wird auf der A71 Richtung Sangerhausen am Dreieck Suhl, 80er Zone. B7 Ostumfahrung zwischen Linderbach und Ringelberg. B84 zwischen Butler und Rastdorf. Jena Grenzstraße Richtung Winzerla. Nordhausen Bochumer Straße Richtung Salza. Und in Tüttleben hat Jörg eingesehen, beidseitig. Alle Meldungen gibt's aufs Handy, einfach eine WhatsApp mit Hashtag Verkehr an die 0800 3x5 2550.
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0: Schönen guten Morgen, hier ist die Antenne Thüringen Morning Show mit Anna und Alex.
1: Ja, das sind nicht wir, die da jubeln, das sind die Paraguayer. Es tut immer noch weh und ich finde es, wie gesagt, sehr überraschend, wie sehr ein so ein WM aus doch mitnimmt. Eigentlich ist es nur Fußball, aber man fiebert dann doch mehr mit als gedacht.
0: Ja, Deutschland ist raus. Paraguay hat uns gestern im Elfmeterschießen besiegt, beziehungsweise heute Morgen. Gefühlt haben wir das erste Mal in unserer Geschichte im Elfmeterschießen bei einer WM verloren.
1: Dabei hatten wir eigentlich in der Nachspielzeit das 2:1 gemacht.
2: Nee, Braun ist wirklich gefährlich für Tor! Jonathan Tah! Deutschland führt!
1: Tja.
2: Minute 102!
1: Aber leider nicht lange, denn der Schiri hat gesagt, es gab vorher einen Foul an dem Torwart. Ja, für Trainer Julian Nagelsmann auch sehr ärgerlich.
3: Klar, da machen wir ein Tor, was ein Skandal ist, dass der das zurückpfeift. Keine Ahnung, was er da gesehen hat. Echt ein Witz. Aber ist so, das ist müßig. Wir müssen trotzdem das Spiel vorher regeln und anders regeln. Das haben wir nicht geschafft.
0: Also die Gesichter waren sehr lang nach dem Spiel. Spieler Kai Havertz.
4: Ja, nicht viel zu sagen. Fehlen auch ein bisschen die Worte. Meine zweite WM zweimal reingeschissen. Die letzten Turniere waren nichts. Das Einzige, was ich sagen kann, ist Entschuldigung. Wir sind natürlich auch alle enttäuscht. Ich glaube, das merkt man, wenn man in die Kabine geht. Wir haben uns viel vorgenommen dieses Jahr. Und jetzt wieder zu enttäuschen, ist natürlich kein schönes Gefühl.
1: Da entschuldigen sich die Spieler sogar. Okay. Deutschland ist raus bei der WM und der Rest der Welt ist genauso überrascht.
0: Ja, Desaster für Deutschland. Katastrophe. Flop. Aber Leute, immerhin, die Niederlande haben auch reingeschissen. Die sind ja vorhin dann gegen Marokko rausgeflogen.
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0: Schönen guten Morgen, hier ist die Antenne Thüringen Morning Show. Ja, Deutschland ist raus bei der WM. Gucken wir lieber auf Sachen, die positiv sind, nämlich, dass es jetzt Konzerttickets für Santiano gibt.
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2: Es geht zu Santiano. Die rocken den Schlossplatz in Coburg Ende August. Und Franziska aus Saalfeld hat sich gestern die ersten beiden Tickets gesichert. Guten Morgen.
3: Guten Morgen.
2: Wie happy bist du mit den zwei Tickets?
3: Total happy. Aber mehr wäre auch nicht schlecht.
2: Okay, also wie viele Leute könntest du zusammentrommeln?
3: Ich könnte schon ein paar zusammenkriegen.
2: Also sind 10 so diese Woche dein Ziel?
3: Das werde ich nicht schaffen, aber ich nehme es mir ganz stark vor.
2: Sehr gut. Deine Gegenkandidatin heute ist Bettina aus Zwickau. Guten Morgen.
4: Guten Morgen.
2: Mit wem möchtest du zu Santiano?
4: Ja, mit Freunden.
2: Oh, okay. Sehr gut. Du hast also auch mehr als 2 Tickets im Visier.
4: Könnte. Okay. Also ich würde jemanden zusammentrommeln.
2: Ne? Okay, sehr gut. Dann sind wir mal gespannt. 20 Sekunden gibt's Zeit. In der Zeit brauche ich so viele Begriffe wie möglich zu einer Oberkategorie. Mein Beispiel, Madonna isst gerne Äpfel. Was gibt's noch für Obstsorten? Titelverteidigerin legen wir uns vor, Franziska.
3: Mhm.
2: Retter in der Not heißt eine Single von Santiano. Not hat 3 Buchstaben. Welche anderen Wörter mit 3 Buchstaben kennst du?
3: Lot, Ort, Code, Boot nicht. Fuß. Keine Ahnung, mir fällt nichts mehr ein.
2: Da hast du ein bisschen aufgegeben.
3: Ja. Wie gesagt.
2: Das ist aber auch diese Zeituhr, die da im Hintergrund tickt, das macht einen ja auch irre. Also,
3: ja.
2: Anna hat gezählt, ja. Wie viele sind's?
0: Es sind 4. Du hättest noch so was sagen können wie sie, ihr. Ne?
3: Ach, wir. Ja, na gut, da an die habe ich gar nicht gedacht. Ja.
0: Das Komm. Fällt einem dann nicht.
2: Ja.
3: Ja.
2: Nachher ist man immer schlauer. Es geht nach Zwickau. Bettina, bist du bereit?
3: Ja.
2: Von 3 Buchstaben kommen wir jetzt zu 4. Von dir hätte ich gerne Wörter mit 4 Buchstaben.
4: Obst, Krug, Ehre, nee. Euer Ehre. Mir geht's genauso. Ohne Korb. All plus, nee, hat 5.
2: Ja, je nachdem, ob man es nicht scharf mehr ist oder wenn man es selbst schreibt. Anna hat gezählt.
0: Ja, also das All würde ich jetzt mal nicht gelten lassen, weil das hat nur 3, aber es sind 5, es reicht.
3: Okay.
2: Herzlichen Glückwunsch, Bettina!
3: Dankeschön.
2: Und Franziska, nicht traurig sein. Ihr erlebt einfach alle zusammen Ende August Santiano auf dem Schlossplatz in Coburg.
3: Okay.
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0: Na toll, jetzt sind wir irgendwie alle müde und die deutsche Nationalmannschaft muss nach Hause. Und die Frage, die sich nun viele stellen, heißt, was wird nun aus Julian Nagelsmann? Erste Stimmen dazu hört ihr jetzt in den News mit Hannes Ebert. Es ist um 10.
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2: Guten Tag. Nach dem Aus für Deutschland bei der WM diskutiert Fußball Deutschland, woran hat's gelegen? Die Mannschaft selbst zeigte sich nach der Niederlage gegen Paraguay ratlos. Nadim Amiri sagte:
3: Ja, in der Kabine war komplett Stille. Keiner konnte irgendwie was sagen. Die Worte fehlen. Ich glaube, jeder macht es gerade irgendwie mit sich selbst aus.
2: Was soll nun anders werden? Brauchen wir einen neuen Bundestrainer? DFB-Sportdirektor Rudi Völler hat unmittelbar nach Abpfiff Julian Nagelsmann erstmal den Rücken gestärkt. Er sagte bei Magenta TV:
4: Von meiner Seite aus finde ich immer noch, dass Julian, und ich weiß auch, dass er schon mit ihm gesprochen, dass er ein Kämpfer ist, dass er auch jetzt nach so einer bitteren Niederlage, dass er sich schnell wieder gesammelt hat, dass er wieder angreifen will.
2: Er sei aber nicht der DFB alleine, man werde sich jetzt in Ruhe hinsetzen und dann entscheiden, so Völler. Wer nochmal günstig tanken will, tut das am besten noch auf dem Weg zur Arbeit. Mit dem heutigen Datum endet nämlich der Tankrabatt. 2 Monate hatte die Bundesregierung die Steuern auf Benzin und Diesel runtergesetzt. Damit dürften die Preise an den Tankstellen spätestens ab morgen wieder deutlich ansteigen.
5: An den allermeisten Tankstellen dürfte noch der steuervergünstigte Sprit in den Zapfsäulen stecken. Das heißt, die Preise dürften eigentlich nicht so rasch steigen und aufgrund des entspannteren Ölmarktes auch ohne Tankrabatt fairerweise unter 2 Euro bleiben. Das hält der ADAC nach den Erfahrungen aus dem ersten Tankrabatt aber für eher unwahrscheinlich. Laut IFO-Institut haben die Mineralölkonzerne bei Super und E10 die Steuersenkung von 16 bis 17 Cent pro Liter nahezu vollständig an die Verbraucher weitergegeben. Anders sieht es bei Diesel aus. Da lag der Effekt nur bei 12 Cent pro Liter. Tanja Wagner, Antenne Thüringen, Nachrichtenredaktion.
2: In Venezuela steigt die Zahl der Toten nach dem verheerenden Doppelerdbeben. Offizielle Stellen melden inzwischen über 1700 Todesopfer. Mehr als 5000 Menschen wurden verletzt. Zehntausende gelten aber weiterhin als vermisst.
6: In Venezuela steigt die Verzweiflung. Nach so vielen Tagen seit den Erdbeben gibt es kaum noch Hoffnung, dass Verschüttete überleben können. Die Angehörigen der Vermissten befürchten, nicht einmal die Leichen aus den Trümmerhaufen zurückzubekommen. Die Sucharbeiten werden durch zahlreiche Nachbeben erschwert. Viele Menschen harren in Notunterkünften oder unter freiem Himmel aus. Krankenhäuser sind überlastet. Venezuela befand sich vor den Erdbeben ohnehin in einer schwierigen Lage. Aus Lateinamerika, Andreas Osagabrius.
2: Künstliche Intelligenz kann so manches in der Medizin, Krankheiten erkennen, im Alltag knifflige Fragen beantworten oder Tipps für die Partnersuche geben. Nun haben Forscher aber eine KI entwickelt, die das optimale Rezept für Burger zusammenstellen soll. Ob Pilzburger, Bohnenburger, Fischburger oder klassischer Hamburger, das hängt dann ganz von den Präferenzen der Nutzer ab. Die KI wurde mit über 2200 Rezepten trainiert und die Ergebnisse wurden dann im Blindversuch in einem Restaurant San Francisco getestet. Ergebnis: KI kann lecker und das ist nicht selbstverständlich, sagen die Forscher.
0: Ja, viele Wolken jetzt unterwegs gerade. Es gibt auch heute wieder Schauer und Gewitter, nicht überall, aber immer mal

0: Wieder ploppt auf. Wir halten euch natürlich dann auch auf dem Laufenden. 26 Grad heute, 24 Grad morgen, auch nochmal Gewitter und Schauer. Dann aber am Nachmittag dann wieder Sonne morgen und Donnerstag, Freitag dann auch wieder mehr Sonne als Wolken bei ähnlichen Temperaturen, so zwischen 23 und 26 Grad.
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0: 10:04, Antenne Thüringen, der schnellste Verkehrsservice, A4 Richtung Frankfurt zwischen Norddietendorf und Wandersleben, Vorsicht, da steht ein kaputtes Auto. Dann im Wartburgkreis zwischen Reitenberg und Mila, Vorsicht, kaputter Transporter im Kurvenbereich. Und im Kreis Altenburger Land in beiden Richtungen zwischen Mumsdorf und Falkenhain, gesperrt die Feuerwehr dort im Einsatz. Also da bitte ein bisschen aufpassen, da ist ein Flächenbrand. Und Blitzer haben wir, A4 Richtung Dresden, kurz vor der Abfahrt Magdalas, 120 erlaubt. Dann B7, Ostumfahrung zwischen Linderbach und Ringelberg. Dann B84 zwischen Puttlar und Rasdorf in der 60er-Zone. Dann Nordhausen-Bochumer Straße Richtung Salza. In Töttleben in beiden Richtungen, Ortseingang Zollenroda aus Richtung Triebes. Und wenn ihr noch was gesehen habt, dann eine Nummer für alles. WhatsApp, Verkehr und mehr. 0800 3x5 2550.
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0: Einen schönen Dienstagvormittag jetzt mit Kygo. Save my life.

0: Miley Cyrus, Midnight Sky. Und wenn ihr jetzt auch so ein bisschen enttäuscht, schrägstrich traurig seid, aufgrund des Ergebnisses heute Nacht, naja, unsere Deutschen sind raus. Was gibt's denn da für uns jetzt, dass man einfach die Seele mal ein bisschen streichelt? Ein Eis. Und das gibt's dann übrigens auch am Freitag. Das verspreche ich jetzt schon mal.
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0: Genau. 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Und deswegen touren wir im Sommer direkt zu euch vor die Haustür. 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Vielleicht bringt ja der ein oder andere auch noch ein Zeugnis mit. 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Ja, das wird ein Thema sein und natürlich Eis essen. 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

0: Revolverheld, auch wenn man diese Worte und Textzeilen hört, von das kann uns keiner nehmen. Da kann man auch ganz, ganz viel auf das Spiel von heute Nacht übertragen. Naja, wir sind raus. Stichwort Weltmeisterschaft. Weekends for Ridings gibt's jetzt gleich hier auf Antenne Thüringen. Das können wir zusammen laut machen.
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0: Coldplay, Viva La Vida, wobei der Tag danach stimmt ja gar nicht, war ja heute Morgen erst. Antenne Thüringen ist hier, Björn Köbis im Studio und jetzt die Thüringen-Reporter aus eurer Region.
1: Für Nordthüringen, Bastian Diehl.
2: Hallo. Viel zu tun für die Polizei auf der A38. Zuerst hat ein umgekippter Sattelzug über Stunden die Autobahn bei Leinefelde-Worbis lahmgelegt und dann sucht die Polizei auch noch nach Steinewerfern. Gestern Mittag kam ein LKW zwischen den Anschlussstellen Leinefelde-Worbis und Halbert-Heiligenstadt ins Schlingern und kippte um. Der Sattelzug lag dann quer auf der Fahrbahn, blockierte die Autobahn in Richtung Göttingen komplett. Drei Personen waren im LKW, alle wurden leicht verletzt. Sie hatten Glück, hinter ihnen waren zufällig eine Notärztin und Sanitäter unterwegs, die sofort helfen konnten. Der LKW musste aufgerichtet und dann geborgen werden. Der entstandene Schaden wird von der Polizei auf rund 50.000 Euro geschätzt. Erst kurz nach 23 Uhr war die Autobahn Richtung Göttingen dann wieder frei. Der zweite Einsatz auf der 38, diesmal zwischen Berger und Heringen. Am Abend sollen hier drei Männer Steine auf die Straße geworfen haben, von einer Autobahnbrücke aus. Ein Autofahrer meldete den Vorfall, die Polizei fahndet seitdem nach den drei, bisher aber ohne Erfolg. Sie hofft jetzt auf weitere Zeugen, denn auch wenn nichts passiert ist, gegen die drei noch Unbekannten wird ermittelt, wegen des gefährlichen Eingriffs in den Straßenverkehr.
0: Ja, es haut auch wieder so ein Hin und Her. Es gibt erstmal dicke Wolken, dann später noch ein paar Gewitter und Schauer, dann meistens heute Nachmittag und auch heute Nacht die Temperaturen so bei maximal 26 Grad. Heute Morgen auch so um die 25 Grad maximal, nur das ist nur umgekehrt. Da gibt es Anfang Gewitter und Schauer, also morgens und vormittags und am Nachmittag dann wieder ein bisschen Sonne. Und Donnerstag dann wieder alles ein bisschen besser bei bis zu 26 Grad. Die Werte jetzt aktuell in Atern 23, in Oldesleben 23 und Elrich hat 23. Grad. Antenne Thüringen, der schnellste Verkehrsservice. A4 in Richtung Dresden zwischen Jena Zentrum und Stadtroda. Vorsicht, da sind Reifenteile auf der Fahrbahn in der Baustelle. Dann A4 in Richtung Frankfurt zwischen Gera-Leumnitz und Gera. Vorsicht, Gegenstände. Dann A4 in Richtung Frankfurt zwischen Norditendorf und Wandersleben. Vorsicht, ein kaputtes Auto. Im Wartburgkreis zwischen Reitenberg und Mila, Vorsicht, kaputter Transporter dort in der Kurve. Und im Kreis Altenburger Land in beiden Richtungen zwischen Mumsdorf und Falkenhain, gesperrt dort ein Flächenbrand. Die Feuerwehr ist im Einsatz. Blitzer haben wir A4 Richtung Dresden, kurz vor der Abfahrt Magdala. Dann B7, Ostumfahrung zwischen Linderbach und Ringelberg. Dann B84 zwischen Butler und Rasdorf. Nordhausen in der Bochumer Straße Richtung Salza. In Töttleben in beiden Richtungen. Und am Ortseingang Zollenroda aus Richtung Trives. Wir wünschen eine gute Fahrt.
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0: Es ist Björn bei der Arbeit hier und Glockenbach mit Anthem. Einen schönen Dienstagvormittag mit Antenne Thüringen.

0: So, gefühlt jetzt nochmal so einen Schrei imitieren, als Neuer den letzten Elfmeter gestern gehalten hat. Ja, und danach dachten wir, okay, ist alles auf Null gesetzt, es geht weiter und doch noch weiter für uns und dann raus im 16. Finale. Und jetzt sind wir natürlich im Nachhinein alle so ein bisschen schlauer und diskutieren in alle Richtungen. Aber jetzt nur ganz was ganz Einfaches wissen. Weil der Gedanke, der ist in meinem Kopf ganz, ganz weit oben. Und zwar möchte ich jetzt von euch eine WhatsApp haben unter 0800 3x5 2550. Wenn ihr Zeit habt, nächstes einfach mal so einen Daumen hoch oder Daumen runter zu schicken. Wen überrascht es oder hat es überrascht, dass die deutsche Nationalmannschaft rausgeflogen ist? Der schickt einen Daumen hoch. Und wer sagt, mir war das irgendwie schon klar, Daumen runter. Ganz ehrliche Meinung, kurz und knackig hier ins Antenne Thüringen Studio. Weil seit dem Spiel der gegen die Elfenbeinküste, als es dann so in letzter Minute noch darum ging, ja, yeah, wir haben jetzt doch noch zwei Tore gewonnen und lange Zeit im Rückstand lagen, habe ich mir so gedacht, irgendwas stimmt da nicht. Also überraschend tut es mich gar nicht, ich bin sehr traurig, ja, aber gerne eine WhatsApp zu mir ins Antenne Thüringen Studio schicken, wen überrascht, dass Deutschland rausgeflogen ist und wen überrascht es nicht, einen Daumen runter per WhatsApp hier rein. Zu mir und schönen Dienstag.
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Dis Girl. Kungs auf Antenne Thüringen. Ganz markantes Gitarrenriff. Wiederholt sich zwar immer, aber man hat es irgendwie im Ohr. So, wenn man stolz ist und Gitarre spielen kann, spielt man sowas vielleicht ja dann auch anderen Leuten vor und sagt, hey, guck mal, was ich kann. Und so ähnlich ist es jetzt wahrscheinlich auch bei dem ganz, ganz aktuellen von Taylor Swift. Sag ganz, ganz stolz, guck mal, das ist meine Zeit gewesen, wo ich angefangen habe, Musik zu machen. Mit Musik machen und zwar Country. So 2005, 2006 war das damals, hat sie ja Country gemacht, mit ganz viel Liebe, sie rumgetourt, hat überall gespielt und genau das ist auch der Grund, warum sie jetzt ganz aktuell ihren neuen Song auch ganz viel Country verleiht. Hier ist die neue von Taylor Swift.

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8: Also ich weiß ja nicht genau, welches Spiel Bundeskanzler Merz da gesehen hat. Er hat zumindest danach gepostet, was für ein Spiel und wir sind stolz auf euch. Also der Rest von Fußball-Deutschland diskutiert zumindest gerade über den Rauswurf von Bundestrainer Nagelsmann. Jetzt alle News, die heute Vormittag wichtig sind. Das ist Ed zum 11.
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9: Guten Tag. Es ist der nächste Albtraum für Fußball-Deutschland. Wieder scheitert die DFB-Elf früh bei einer Weltmeisterschaft. Vorrunden aus in Russland, Vorrunden aus in Katar und jetzt in den USA raus in der ersten K.O.-Runde, wie immer noch vor dem Achtelfinale. Die Frage, die sich nun alle stellen, kann Julian Nagelsmann wirklich Bundestrainer bleiben? Er selbst hat im Interview schon gesagt, dass er bereits bereit ist für die EM 2028. Heiß gehandelt wird dagegen bereits ein ganz anderer, Jürgen Klopp. Und der sagte bei Magenta TV:
10: Ich verstehe das, dass wenn über einen Bundestrainer gesprochen wird, dass dann in irgendeiner Form mein Name genannt wird. Aber es ist nicht der Moment, um darüber wirklich zu sprechen. Und vor allem natürlich auch nicht mit mir.
9: Ein klares Dementi ist das aber auch nicht. Entscheiden wird letztlich der DFB. Die Arbeitslosigkeit ist in Thüringen im Juni leicht gesunken. Laut Regionaldirektion waren fast 68.400 Männer und Frauen im Freistaat ohne Job, rund 1.160 weniger als im Mai. Damit ist die Arbeitslosigkeit auch im Vergleich zum Vorjahr gesunken. Allerdings ist die Arbeitsagentur weiterhin skeptisch. Trotz des leichten Rückgangs bleibe die Lage auf dem Arbeitsmarkt angespannt, heißt es dort. Die schwächelnde Konjunktur lasse eine spürbare wirtschaftliche Dynamik vermissen. Die Bundesanwaltschaft hat heute in Baden-Württemberg einen Rumänen festnehmen lassen. Er wird beschuldigt, eine ausländische terroristische Vereinigung gegründet und eine staatsgefährdende Gewalttat geplant zu haben.
11: Konkret soll der Mann vor 3 Jahren noch als Minderjähriger eine rechtsextremistische Gruppierung gegründet haben. Diese sollte in Rumänien einen Krieg des Terrors entfachen. Das Ziel sei der Untergang des rumänischen Staates gewesen, um an seiner Stelle eine Art NS-Staat zu errichten. Um Mitglieder zu gewinnen, soll er aus Deutschland heraus 2 Kanäle bei einem Messenger-Dienst betrieben haben. Die Abonnenten forderte er dann auf, verschiedenste Straftaten zu begehen. So der Vorwurf. Das ging von rechten Graffiti bis hin zu Brandanschlägen oder der Tötung von so wörtlich Untermenschen. Der Mann wird heute noch einem Haftrichter vorgeführt. Bastian Diel, Antenne Thüringen, Nachrichtenredaktion.
9: Passend dazu, der Verfassungsschutz sieht bundesweit mehr Menschen mit extremistischen Einstellungen, vor allem im rechten Spektrum. Wie aus dem Jahresbericht des Bundesamtes für Verfassungsschutz hervorgeht, rechnet der Inlandsgeheimdienst im vergangenen Jahr 58.700 Menschen dem rechtsextremistischen Personenpotenzial zu. Das waren 8.450 mehr noch als im Jahr davor. Dieser Zuwachs hängt größtenteils mit dem Mitgliederzuwachs der AfD zusammen, die vom BfV aktuell als Verdachtsfall beobachtet wird. Dem linksextremistischen Spektrum ordnete das Bundesamt im letzten Jahr 42.200 Menschen zu. Auch das war ein deutliches Plus.
8: Also es ist grau. Heute Nachmittag dann auch Schauer und Gewitter möglich, auch heute Nacht und morgen Vormittag. Und dann kommt dann morgen Nachmittag wieder so ein bisschen Sonne durch. Die Werte so zwischen 23 und 26 Grad. Donnerstag dann wieder viel Sonne in Richtung Wochenende. Temperaturen bleiben aber unverändert.
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8: 11:04, Antenne Thüringen, der schnellste Verkehrsservice, A4 Richtung Dresden, zwischen Jena Zentrum und Stadtroda. Vorsicht, Reifenteil auf der Fahrbahn, das Ganze in der Baustelle.

0: Dann A71 in Richtung Schweinfurt zwischen Heldrungen und Kölle, da im Schmücketunnel, Vorsicht, Fahrzeugteile. Dann im Wartburgkreis zwischen Reitenberg und Mila, Vorsicht, ein kaputter Transporter im Kurvenbereich. Und im Kreis Altenburger Land in beiden Richtungen zwischen Mumsdorf und Falkenhain gesperrt, dort die Feuerwehr im Einsatz, da brennt, also ein Flächenbrand ist dort. Und Blitzerhammer A4 in Richtung Dresden, kurz vor der Abfahrt Magdala ist ein Blitzer. Noch einer auf der B84 zwischen Butla und Rasdorf. Nordhausen-Bochumer Straße Richtung Salza. In Töttleben in beiden Richtungen, Ortseingang Zollenrode aus Richtung Triebes. Und wenn ihr noch was gesehen habt, dann eine Nummer für alles. WhatsApp, Verkehr und mehr. 0800 3x5 2550.
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0: Und Bibi Rexha mit Faceless. Ein Song zum Lautmachen. New Religion.

Abend, Michael Schulte, die ganz, ganz neue Love Sick. Es ist Antenne Thüringen hier. Viertel zwölf haben wir es. Ist schon die Freude auf die Mittagspause. Ja, also heute würde ich sagen, extra Nachtisch nochmal dazu ordern. Also alles, was heute vielleicht wieder so ein bisschen ablenkt von der ganzen Geschichte von heute Nacht, macht dann wieder ein bisschen bessere Laune. Genauso wie Sommerhits. Ach ja. Also wer da jetzt nicht irgendwas mitbewegen lässt, beim Automatikfahren der linke Fuß ja eh nichts zu tun hat oder vielleicht

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0: Pet Shop Boys, Go West, das ist Antenne Thüringen hier. 11:30 haben wir es und jetzt die Thüringen-Reporter aus eurer Region.
1: Für Nordthüringen, Bastian Diehl.
2: Hallo. Kleine Fläschchen mit Quecksilber, Chlor und Bromid beschäftigen im Moment die Polizei, das Umweltamt und die Feuerwehr. Gefunden wurden die gestern am Unstrutradweg bei Mühlhausen. Ein Schäfer hatte die Fläschchen entdeckt, nachdem seine Schafe die quasi freigefressen hatten. Er rief die Polizei, die rückte zusammen.

0: mit der Feuerwehr an, in Schutzkleidung und ganz vorsichtig sammelten die Einsatzkräfte die Ampullen ein. Ein Spezialunternehmen hat die abgeholt und soll sie jetzt fachgerecht entsorgen. Grund zur Sorge gab es laut Polizei aber nicht. Die Ampullen waren nach genauerer Untersuchung alle noch original verpackt. Jetzt soll ermittelt werden, woher die Ampullen kommen und wer sie am Radweg entsorgt hat. Dazu sucht die Polizei auch nach Zeugen, die vielleicht gesehen haben, wie jemand einen Karton am Radweg abgelegt hat. Weil ein Auto sie beim Ausparken übersehen hat, liegt eine 88-Jährige jetzt mit schweren Verletzungen im Krankenhaus. Passiert ist der Unfall gestern in Kölle da. Die Frau war mit ihrem Rollator unterwegs. Ein Auto parkte aus, rückwärts, und hat die Seniorin wohl übersehen und erfasst. Die 88-Jährige stürzte und verletzte sich schwer, sagt die Polizei. Die will jetzt klären, wie genau der Vorfall abgelaufen ist und warum das Auto die Frau übersehen hat.
1: Also ein paar Stellen sehe ich, wo die Sonne vielleicht durchkommen könnte, aber da scheint sie gerade nicht durch, weil sie woanders ist. Naja, also es ist heute eher bewölkt, 26 Grad maximal, gegen Nachmittag dann Schauer und Gewitter, auch heute Nacht und morgen Vormittag. Morgen Nachmittag dann wieder ein paar Sonnenstrahlen bei nur noch 23 Grad dann morgen. Donnerstag dann wieder viel Sonne bei ähnlichen Temperaturen wie heute, also das Wochenende wird ganz okay. Mehr Sonne als Wolken, also das ist schon mal schön. Aber der Regen ist ja auch wichtig. Hoffentlich kommt heute irgendwie genug vorbei und auch heute Nacht. 2:30 Antenne Thüringen, der schnellste Verkehrsservice. A4 Richtung Dresden zwischen Jena Zentrum und Stadtroda. Vorsicht, Reifenteile auf der Fahrbahn in einer Baustelle. Dann A71 in Richtung Schweinfurt zwischen Heldrungen und Kölle. Da im Schmöcke-Tunnel kaputtes Auto auf dem Standstreifen. Und im Kreis Altenburger Land in beiden Richtungen zwischen Mumsdorf und Falkenhain gesperrt. Die Feuerwehr dort im Einsatz. Blitzer A4 Richtung Dresden, kurz vor der Abfahrt Magdala. Dann B84 zwischen Butler und Rasdorf, in Tötleben in beiden Richtungen und Ortseingang Zollenroda aus Richtung Triebes.
2: Wir wünschen eine gute Fahrt.
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1: Einen schönen Dienstagvormittag auf dem Weg in die Mittagspause. Björn bei der Arbeit hier und Michael Patrick Kelly.

0: Ganz viele WhatsApps sind hier reingekommen. Dankeschön fürs Schreiben an die 0800 3x5 2550. Ich will einfach nur wissen, seid ihr überrascht, dass die deutsche Nationalmannschaft ausgeschieden ist? Oder habt ihr es kommen sehen? Also bei mir war es dann schon so, bei mir ist es Daumen runter. Also Daumen hoch schicken per WhatsApp, wenn ihr sagt, eine Überraschung. Daumen runter, wenn ihr sagt, nee, das habe ich kommen sehen. Schon spätestens seit dem Elfenbeinküste-Spiel. Also, Ines schreibt, Daumen runter. Jörg schreibt, Daumen runter. Melli schreibt einen Daumen hoch, also sie ist sehr überrascht. Und Volker, Daumen runter. Auch Kalle, Daumen runter. Uwe, Daumen runter. Corinna, Daumen runter. Candy, Daumen runter. Urte, Petra, Susanne, Anja, Dirk, Micha, Sebastian, Tom. Nee, Tom hat schon wieder einen Daumen hoch geschickt. Also so viele WhatsApps hier reingekommen. Vielen, vielen Dank fürs Schreiben. Ihr könnt auch gerne jetzt nochmal bis um zwei, lass ich das hier mal laufen, also bis kurz vor zwei. Und dann gucken wir mal. Bis jetzt über 80% sagen, es war keine Überraschung, dass Deutschland ausgeschieden ist. Das ist auch meine Meinung übrigens. Also Daumen hoch, wenn du sagst, Überraschung. Daumen runter, wenn du sagst, es ist für mich keine Überraschung, dass die deutsche Nationalmannschaft ausgeschieden ist, so traurig es auch ist. Einfach per WhatsApp hier an die 0800 3x5 2550. Und jetzt gibt's eine kleine Freude auf die Mittagspause. Ist gleich soweit.
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Flo Rida hat man im Interview erzählt, es macht ihm so viel Spaß, gerade wenn ihr auch in Deutschland, wenn er unterwegs ist bei Konzerten, war er auch letztens erst. Wenn sie Songs bei Konzerten mitsingen, fühlt es sich fast so an, als damals, als sie den Song zum ersten Mal aufgenommen hat. Also auch Flo Rida wirkt da manchmal nostalgisch. Whistleguard gehört hier auf Antenne Thüringen. Kurz vor der Mittagspause, gleich wird nochmal ein bisschen Fußball ausgewertet. Lasst euch dabei schmecken.

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5: Seit Samstagmittag brennt es in der Nähe von Meuselwitz im ehemaligen Tagebau zwischen Mumsdorf und Falkenhain. Wir haben heute Vormittag mit dem Einsatzleiter dort gesprochen. Jetzt die News, die heute Mittag wichtig sind. Es ist jetzt um 12.
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6: Guten Tag. Auf dem ehemaligen

0: Braunkohletagebaugelände in Meuselwitz ist die Feuerwehr weiterhin dabei, den Flächenbrand einzudämmen. Er war am Samstagmittag ausgebrochen. Von insgesamt 9 Hektar Fläche brennen inzwischen nur noch 1,5 Hektar. Das zu löschen ist allerdings kompliziert, sagte uns der Einsatzleiter Meuselwitz-Stadtbrandmeister Ronny Dölz-Petzold.
1: Also aktuell ist es so, Beregnung von außen plus im Innenangriff immer Zweiertrupps, die hinter einer Raupe hinterherlaufen, die 1,5 Tonnen wiegt, um den Schutz der Leute sicherzustellen, dass halt das schwere Gerät vorneweg fährt, dass da niemand einbrechen kann. Also es geht immer darum, dass man in dem Kohlebecken versacken könnte, weil halt das ein angespülter Boden ist, der halt über die vielen Jahre gewachsen ist. Also es ist kein fester Boden, sondern es ist wie so eine schwabberische Masse, wenn es nass ist und das, was halt brennen kann. Kohlestaub, der sich über viele Jahrzehnte abgelagert hat.
0: Nach der Kritik am Umgang mit künstlicher Intelligenz in seinen Reden hat sich Thüringens Ministerpräsident Mario Vogt nun erstmals selbst geäußert. Im Podcast Ammann Unframed der Funke Mediengruppe sagte Vogt, er wolle sich intensiver mit dem Thema befassen. Wenn da Fehler entstanden seien, müsse man die auch klar benennen, so der CDU-Politiker.
2: Er wolle die Verantwortung nicht wegschieben, so Vogt. Klar sei, er trage die Verantwortung für alles, was in seinem Namen rausgehe. In die Kritik geraten war der Ministerpräsident vor allem mit einem Gastbeitrag für die Frankfurter Allgemeine Zeitung. In dem hatte er mehrere Wissenschaftler zitiert. Problem, die Zitate gibt es offenbar gar nicht. Die FAZ hatte den Beitrag deshalb im Archiv gelöscht. Vogt sagt jetzt dazu, das müsse man als Fehler kennzeichnen, es sei auch so. Er warnte aber auch davor, aus Angst auf KI zu verzichten. In der Nutzung liege auch viel Potenzial, man dürfe sich der Zukunft nicht verwehren. Cornelia Schiedlow, Antenne Thüringen, Nachrichtenredaktion.
0: WhatsApp ändert sein grundlegendes Funktionsprinzip. Künftig müssen Nutzer nämlich ihre private Handynummer nicht mehr preisgeben, um mit neuen Kontakten zu chatten. Stattdessen führt WhatsApp Benutzernamen ein. Die Reservierung von Wunschnamen startet Ende Juni, heißt es. Die Funktion wird dann im Laufe des Jahres nach und nach für alle freigeschaltet. Ziel ist vor allem mehr Datenschutz. Eure Telefonnummer bleibt dann künftig besser geschützt.
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0: Nach dem Aus für Deutschland bei der WM diskutiert ganz Fußball-Deutschland, woran hat's gelegen. Die Mannschaft selbst zeigte sich nach der Niederlage gegen Paraguay erstmal ratlos. Nadim Amiri sagte:
4: Ja, in der Kabine war komplett Stille. Keiner konnte irgendwie was sagen. Die Worte fehlen. Ich glaube, jeder macht es gerade irgendwie mit sich selbst aus.
0: Was soll nun aber anders werden? Brauchen wir einen neuen Bundestrainer? DFB-Sportdirektor Rudi Völler hat unmittelbar nach dem Abpfiff Julian Nagelsmann erstmal den Rücken gestärkt. Er sagte bei Magenta TV:
5: Von meiner Seite aus finde ich immer noch, dass Julian, und ich weiß auch, dass er schon mit ihm gesprochen, dass er ein Kämpfer ist, dass er auch jetzt nach so einer bitteren Niederlage, dass er sich schnell wieder gesammelt hat, dass er wieder angreifen will.
0: Er sei aber nicht der DFB alleine. Man werde sich jetzt in Ruhe hinsetzen und dann entscheiden, so Völler.
6: Also ist jetzt aktuell viel Wolke, wenig blauer Himmel zu sehen. Heute Nachmittag dann auch Schauer und Gewitter. Bei 26 Grad heute, 23 Grad morgen, dann anfangs auch Schauer und Gewitter und Nachmittag vielleicht ein bisschen Sonne. Und Donnerstag, Freitag dann wieder ein bisschen mehr Sonnenschein, aber auch weiterhin wechselhaft, immer gegen Abend und auch nachts noch ein paar Schauer möglich. Bei 23 bis 26 Grad. 4:12, Antenne Thüringen, der schnellste Verkehrsservice, A4 Richtung Frankfurt. Zwischen Nora und Erfurt-Fieselbach, Vorsicht, Gegenstände auf der Fahrbahn, es sind noch 2 kaputte Fahrzeuge auf dem Standstreifen. A71 in Richtung Schweinfurt, zwischen Heldrungen und Kölle, da im Schmücketunnel, kaputtes Auto auf dem Standstreifen. Und im Kreis Altenburger Land, in beiden Richtungen, zwischen Mumsdorf und Falkenhain, auch gerade gehört, gesperrt dort die Feuerwehr im Einsatz. Und Blitzer, A4 Richtung Dresden, kurz vor der Abfahrt Magdala, 120 erlaubt. Dann B84 zwischen Butler und Rasdorf und Ortseingang Zollenroda aus Richtung Triebes. Wir wünschen eine gute Fahrt.
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6: So, erstmal ein bisschen Fußball auswerten mit den Kollegen und tolle Musik hören.

Also ganz unbeschwert hier mit der Gitarre in der Hand, Amy MacDonald und Mr. Rock'n'Roll. War heute Morgen auch schon Gassi, hat ja mit dem Hund auch ganz viel zu tun. Und jetzt mit Mittagspause übrigens. Und wir jubeln auch nochmal so ein bisschen zusammen mit. Mittagspause heißt heute ja auch bei uns, vielleicht nochmal in die WhatsApp gucken. Habt ihr schon einen Daumen hoch oder Daumen runter geschickt? Wollt einfach nur von euch wissen, haben ganz, ganz viele schon geschrieben, wie es nun aussieht. Seid ihr überrascht oder gar nicht überrascht, dass die Deutschen raus sind, also unsere Nationalmannschaft? Aktuell fast 90% sagen Daumen runter, ich hab's erwartet, dass sie rausfliegen. So irgendwie. Es gibt auch sogar Regina hat sogar zwei Daumen runter geschickt. Lana hat hier noch geschrieben, Mario und noch viele, viele mehr. Auch Grit hat gerade eben jetzt einen Daumen runter geschickt. Also vielen Dank fürs Schreiben an die 0800 3x5 2550. Tschüss. Macht auch wieder ein bisschen Spaß, wenn wir alle irgendwie so ein bisschen zusammenhalten und gucken, wie geht's denn jetzt weiter. Und dazu tolle Musik in der Mittagspause. Lasst euch mal schmecken mit Antenne Thüringen, Björn Köbis hier und alle Farben Body Talk.

0: Lana Del Rey. Das ist vielleicht die Hymne von der WM. Summertime Sadness. Naja, Imagine Dragons gibt's gleich, Follow You. Gleich wieder raus aus diesen Gedanken. Jetzt ist Mittagspause, es wird erstmal gegessen. Mit den Kollegen noch ein bisschen, naja, wahrscheinlich auch wieder über Fußball gequatscht. Ja, wer wird der neue Bundestrainer oder bleibt der alte? Follow You gibt's gleich dazu, zu diesen Gedanken hier auf Antenne Thüringen.
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0: Howl and Know auf Antenne Thüringen. Und jetzt die Thüringen-Reporter aus eurer Region.
1: Für Nordthüringen, Bastian Diehl.
2: Hallo, da hat jemand extrem fleißige Schutzengel gehabt heute Morgen. Obwohl ein 18-Jähriger im Eichsfeld frontal in einen Transporter gekracht ist, wurden weder er noch der Transporterfahrer schwer verletzt. Laut Polizei ist der Unfall heute Morgen zwischen Halbert Heiligenstadt und Beuren passiert, genauer gesagt an der Kreuzung Richtung Bodenrode. Der 18-Jährige soll hier zwei Autos überholt haben, obwohl das an der Stelle verboten ist und obwohl ihm der Transporter auf der anderen Spur entgegengekommen ist. Das Auto und der Transporter sind hin, Totalschaden mussten abgeschleppt werden, so die Polizei. Der 18-Jährige und der Transporterfahrer wurden leicht verletzt. Der Tegut in Sondershausen hat möglicherweise eine Zukunft. Nachdem der hinter Tegut stehende Konzern angekündigt hatte, sich aus Deutschland zurückziehen zu wollen, wird für viele Tegut-Filialen eine Übernahme durch andere Märkte geprüft, in Sondershausen durch Tante Enso. Tante Enso-Läden sind genossenschaftlich organisiert, tagsüber kann jeder einkaufen, es gibt wie in jedem Supermarkt Personal, nachts haben dann nur Menschen Zugang zum Markt, die Genossenschaftsmitglied sind, per Kundenkarte. Wie genau das funktionieren soll und was sich am Sortiment ändert, das will die Stadt zusammen mit Tante Enso in einer Bürgerversammlung vorstellen. Am 12. August.
0: Es ist heute viel Wolke unterwegs. Die Temperaturen bei maximal 26 Grad. Dann auch noch Schauer und Gewitter dann heute Nachmittag, auch heute Nacht und auch morgen Vormittag möglich. Also alles mit dabei. Bei morgen dann nur noch 23 Grad. Es gibt ja am Wochenende dann doch ein bisschen mehr Sonne. Ab Donnerstag geht es dann schon los. Dann haben wir dann noch Werte wieder so um die 26, 27 Grad, aber auch nur kurzzeitig. Jetzt aktuelle Werte in Dingelstedt 24, in Klingen haben wir 26 und in Sondershausen 25. Das ist genau 3 Minuten nach 12:30. 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A4 Richtung Frankfurt zwischen Nora und Erfurt-Fisselbach. Vorsicht, da sind Gegenstände auf der Fahrbahn. 2 kaputte Fahrzeuge auf dem Standstreifen. Dann A4 in beiden Richtungen zwischen Stadtroda und Jena Zentrum. Durch Kraftstoff verschmutzte Fahrbahn. Bitte vorsichtig. Dann A4 in Richtung Frankfurt zwischen Waltershausen und Sättelstedt. Da ist nur eine Spur an der Baustelle blockiert. Kaputtes Auto. Die letzte freie Abfahrt ist Gotha-Boxberg. Dann A4 in Richtung Dresden zwischen Eisenach-West und Eisenach-Ost. Vorsicht. Reifenteile und ein kaputter LKW auf dem Standstreifen. A71 in Richtung Schweinfurt zwischen Heldrungen und Kölle. Da im Schmöcke-Tunnel kaputtes Auto auf dem Standstreifen. Und im Kreis Altenburger Land in beiden Richtungen zwischen Mumsdorf und Falkenhain gesperrt. Die Feuerwehr dort im Einsatz. Blitzer. A4 Richtung Dresden, kurz vor der Abfahrt Magdala und B84 zwischen Butla und Rasdorf in der 60er-Zone. Wir wünschen eine gute Fahrt mit Harry Styles. Hier ist Björn bei der Arbeit. 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

0: Evangelische Kirche in Thüringen.
1: Zehntausende wollen am Wochenende in Erfurt gegen den AfD-Bundesparteitag demonstrieren, darunter Gewerkschaften, Initiativen, Vereine, Sozialverbände und die Kirchen. Auch die evangelische Regionalbischöfin Friederike Spengler will friedlich protestieren.
2: Weil Kirche für ein Menschenbild steht, dass jeder Mensch ein Ebenbild Gottes ist, dass wir zur Nächstenliebe gerufen sind, zum Miteinander und deshalb nur in einer Gesellschaft miteinander unterwegs sein können, die von diesen Werten geprägt ist.
1: Menschenwürde und Nächstenliebe für alle Menschen sieht Regionalbischöfin Friederike Spengler bei der AfD nicht in guten Händen.
2: Das ist noch untertrieben. Die AfD geht von einem nationalistischen Weltbild und von einem Menschenbild aus Nützlichkeit zum Beispiel, Herkunft, Kulturkreis, Zuschreibungen, die zum Menschenbild an sich überhaupt nicht dazugehören, weil es um den Menschen an sich geht.
1: Die AfD wolle die Arbeit der Kirche ausbremsen, Migranten vertreiben und die Inklusion von Menschen mit Behinderung zurückdrehen.
2: Aber Jesus erzählt ja gerade das Gegenteil. Jeder, der mir als Mensch vor meine Füße gelegt wird, ist mein Nächster. Den kann ich mir nicht aussuchen, sondern der ist mir gegeben.
1: Das Bündnis Widersetzen will den AfD-Parteitag blockieren und verhindern. Dagegen setzt das Erfurter Bündnis Zusammenstehen auf friedliche, gewaltfreie Proteste. Ein Fest der Demokratie ist in der Innenstadt geplant.
2: Ich kenne schon viele Initiativen, die an diesem Tag in Erfurt unterwegs sind, ihre Stände aufbauen, Menschen beteiligen werden in ihrem Demokratieleben und feiern.
1: Viele Kirchen sind geöffnet und machen Programm. Christen organisieren schon am Freitag um 19 Uhr ein Friedensgebet und eine Lichterkette.
2: Wunderbar. Wer eine Kerze in der Hand trägt, der kann weder zuschlagen noch aggressiv vorangehen, sondern der geht mit einer inneren Haltung.
1: Regionalbischöfin Spengler predigt am Samstag um 10 Uhr beim Open-Air-Gottesdienst für Demokratie und Vielfalt auf der Hauptbühne am Anger.
2: Mit hoffentlich großer Beteiligung von Leuten, die sich inspirieren lassen. Und ich hoffe, dass wir so einen Moment geschenkt bekommen. Wir stehen hier für etwas ein, gehen zu den Demonstrationen, beseelt von Gedanken, ohne Gewalt und mit dem unbedingten Willen zum Frieden.
1: Andrea Terstappen, Antenne Thüringen, evangelische Redaktion.
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1: 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Shakira und Burna Boy. Die.

Shakira mit Burna Boy und Die Die ist ja der WM-Song. Also irgendwie hat der Song gestern noch ein bisschen besser geklungen als heute. Ich irgendwie was mit den Ohren? Ich weiß nicht, woran das nur liegt. Antenne Thüringen ist hier, Björn Köbis im Studio. Ja. Und vielleicht seid ihr jetzt auch gerade unterwegs mit dem Auto. Dann machen wahrscheinlich die meisten, die heute nochmal die Tanknadel Richtung Null gehen sehen, dann doch nochmal den Tank voll. Und es kann tatsächlich an einigen Tankstellen für Probleme sorgen und Staus auf den Strecken.

könnt ihr eure Frau in Priesnitz, gibt es auch schon eine Tankstelle, die gerade ganz schön zu tun hat. Also, wenn ihr noch eine Tankstelle seht oder ihr gerade irgendwo mitten in einer Schlange steht und wollt eigentlich tanken und kommt nicht so richtig vorwärts, dann schickt uns doch auch gerne eine WhatsApp hier ins Antenne Thüringen Studio und spielt so lange Katy Perry, Woman's World.

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10: In Meuselwitz brennt seit dem Wochenende eine ehemalige Kohlelagerstätte in der Erde. Jeder kann sich vorstellen, es ist Schwerstarbeit für die Einsatzkräfte. Wir haben mit dem Chef gesprochen. Jetzt alle News, die wichtig sind. Es ist 13 Uhr.
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11: Guten Tag. In Meuselwitz kämpfen die Einsatzkräfte weiter gegen den Flächenbrand auf dem ehemaligen Kohletagebau. Seit Samstagmittag brennt es hier. Allerdings konnte die Fläche von etwa 9 Hektar bereits auf rund 1,5 Hektar eingedämmt werden. Ein unterirdisches Kohlebecken war in Brand geraten. Die Löscharbeiten gestalten sich schwierig und laufen mit großem Personaleinsatz. Das sagte uns Einsatzleiter Meuselwitz, Stadtbrandmeister Ronny Dölz-Petzold.
12: Also wir arbeiten in so einer Art Schichtbetrieb und pro Schichtrhythmus in den 8 Stunden sind ungefähr immer so zwischen 70 und 80 Feuerwehrleute hier am Einsatzort. Wir wechseln alle 8 Stunden durch. Jetzt werden wir wahrscheinlich gucken, wie es sich mit dem Wetter entwickelt, weil es regnet ja aktuell. Ob wir die Schichten verlängern können oder wie auch immer, das werden wir sehen. Aber grundsätzlich haben wir so wenig wie möglich versucht, die Leute den Stress der 38 Grad, die überall im Land herrschten, auszusetzen.

0: Die Arbeitslosigkeit in Thüringen ist gesunken und das trotz angespannter wirtschaftlicher Lage. Etwas über 68.000 Menschen hatten im Juni im Freistaat keinen Job. Damit haben gegenüber Mai rund 1.160 Männer und Frauen wieder Arbeit gefunden, teilt die Regionaldirektion der Bundesagentur für Arbeit mit. Das sind 1,9% weniger Arbeitslose als vor einem Jahr. Die Lage auf dem Arbeitsmarkt schätzt der Chef der Regionaldirektion trotzdem verhalten ein. Einen Aufschwung gab es durch die angespannte Konjunktur nicht, doch der stetige Bedarf an Fachkräften in Thüringen sorgt dafür, dass die Beschäftigung einigermaßen stabil bleibt. Bundesweit ist die Zahl der Menschen mit extremistischen Einstellungen vor allem im rechten Spektrum gestiegen. Das zeigt der aktuelle Verfassungsschutzbericht. Demzufolge rechnete der Inlandsgeheimdienst im vergangenen Jahr rund 58.700 Menschen dem rechtsextremistischen Personenkreis zu. Etwa 8.450 mehr als vor einem Jahr.
1: Das große Plus im rechtsextremen Spektrum liegt auch am Mitgliederzuwachs der AfD, die der Verfassungsschutz als Verdachtsfall beobachtet. Im Herbst hatte die Partei von 70.000 Mitgliedern gesprochen. Der Geheimdienst schätzt, 28.000 davon sind Rechtsextremisten. Auch bei den Linksextremisten hat der Verfassungsschutz gut 4.000 Leute mehr auf dem Schirm. Dort zählen etwa die mutmaßlichen Täter bei den Anschlägen auf die Stromversorgung dazu. Der Geheimdienst sieht einen Zusammenhang und geht davon aus, dass auch ein in der linken Szene wahrgenommener Rechtsruck der Gesellschaft für Zulauf bei Extremisten sorgt. Ursula Winkler, Antenne Thüringen, Nachrichtenredaktion.
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0: Es ist der Tag nach dem deutschen WM-Aus. Paraguay hat nach seinem Sieg über die deutsche Nationalmannschaft heute einen Nationalfeiertag ausgerufen. Der Tag nach dem sensationellen Sieg sei arbeitsfrei, teilt die Regierung per Dekret mit. Wie es bei uns in Deutschland mit Julian Nagelsmann weitergeht, ist offen. Er selbst hat bekannt gegeben, Bundestrainer bleiben zu wollen und einen Rücktritt ausgeschlossen. Kollege Ronny Thorau, du siehst ja aber auch ein paar Vorteile darin, dass Deutschland rausgeflogen ist. Bitte welche denn?
3: Ja, vor allem auch, dass es gegen Paraguay passiert ist. Hätten wir uns noch irgendwie zu einem Sieg gewirkt und wären dann gegen Frankreich rausgeflogen, dann hätte man einfacher sagen können, ja gut, Frankreich, da kannst du verlieren. So ist jetzt aber wirklich ohne jede Augenwischerei klar, der deutsche Fußball ist schlecht geworden und man muss was tun. Außerdem kann man jetzt, finde ich, viel entspannter die WM verfolgen, die Spiele, auf die man Lust hat und zu Anstoßzeiten, die man okay findet und die einem nicht den Schlaf rauben. Und man muss sich auch keinen Kopf mehr jetzt machen bei der Ferien- oder Urlaubsplanung, wann deutsche Spiele sind.
0: Na, das ist logisch. Vielen Dank, Ronny Thorau.
4: Ja, das hat ja auch Vorteile. Tatsächlich.
0: Richtig.
4: Überlegt. Dankeschön, Jan. So. Kein Stress mehr jetzt mit dem Organisieren. So, wie gesagt, wir haben viele Wolken jetzt gerade unterwegs. Es gibt dann teilweise auch Gewitter. Auch heute Nacht und morgen Vormittag. Heute nochmal bei 26, morgen 23 am Nachmittag. Dann ein paar Sonnenstrahlen und Richtung Wochenende dann ein bisschen mehr Sonne. Temperaturen bleiben aber unverändert. Aus genau 1:04, Antenne Thüringen, der schnellste Verkehrsservice A4 in beiden Richtungen. Zwischen Stadtroda und Jena Zentrum, da ist Kraftstoff ausgelaufen, die Fahrbahn verschmutzt, bitte vorsichtig. A4 Richtung Frankfurt zwischen Nora und Erfurt-Visselbach, zwei kaputte Fahrzeuge auf dem Standstreifen. A4 Richtung Frankfurt zwischen Waltershausen und Sättelstedt, die linke Spur gesperrt, kaputtes Auto, dort staut sich's. A4 Richtung Dresden zwischen Eisenach West und Eisenach Ost, Vorsicht, Reifen, Teil auf der Fahrbahn, kaputter LKW auf dem Standstreifen. Und A9 Richtung Berlin zwischen Gefrees und Mönchberg Süd, Vorsicht, eine ungesicherte Unfallstelle. Und im Kreis Altenburger Land in beiden Richtungen zwischen Mumsdorf und Falkenhain gesperrt und die Feuerwehr im Einsatz. Blitze haben wir A71 in Richtung Sangerhausen zwischen dem Dreieck Suhl und Suhl-Zehlermedes vor dem Tunnel Bergbock und B84 zwischen Buttlar und Rasdorf in der 60er-Zone. Wir wünschen eine gute Fahrt.
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4: Und Olivia Rodrigo mit Drop Dead. Auch das ist einfach die beste Musik auf Antenne Thüringen.

auch schon Bock auf Party, dieser Song hier. Purple Disco Machine, All My Life. Antenne Thüringen. 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

0: wenn es an der Tankstelle jetzt ein bisschen länger dauert. Antenne Thüringen ist mit dabei. Tolle Musik inklusive Pink Try, passt ja auch irgendwie dazu. Und Kamrad mit I Believe, auch das gleich hier bei uns. Ganz viel Spaß und einen tollen Dienstagnachmittag.
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0: Radione, Songs for Sophie, es ist Antenne Thüringen hier und jetzt die Thüringen-Reporter aus eurer Region.
1: Für Nordthüringen, Bastian Diehl.
2: Hallo. Künstliche Intelligenz soll ab Herbst den Kreistag im Motschut-Heinig-Kreis unterstützen. Der Kreistag hat gestern Abend beschlossen, dass ab Herbst mit Hilfe einer KI die Protokolle der Sitzungen geschrieben werden sollen. Ein Programm wird also auf einem Laptop geöffnet und hört die Sitzungen mit an und schreibt automatisch ein Protokoll mit. Das soll vor allem das Kreistagsbüro entlasten, erklärte die Leiterin der inneren Verwaltung des Motschut-Heinig-Kreises Engelhard Schützer dazu im Kreistag. Aber es gibt einiges zu beachten, so Engelhard Schützer.
3: Sowohl die IT-Sicherheit, die Datenschutzgrundverordnung, auch der Mensch, der im Nachgang nochmal kontrolliert, ob auch alles korrekt wiedergegeben worden ist. Auch die Differenzierung zwischen den öffentlichen und nicht öffentlichen Sitzungen, die Server, welche genutzt werden, ist alles mit beachtet.
2: Um all diese Dinge zu klären und auch auszuprobieren, wie die KI die Verwaltung in Sachen Protokolle schreiben wirklich entlasten kann, soll sie erstmal getestet werden. Ab Herbst 3 Monate lang. Der Kreistag kauft dazu ein KI-Programm einer Dresdner Firma, kostet für die Testphase etwa 600 Euro. Einzelne Kommunen nutzen KI schon für Protokolle, zum Beispiel der Stadtrat in Bad Langensalza.
0: Ja, viele Wolken unterwegs, es gibt teilweise auch Schauer und Gewitter heute Nachmittag. Bei bis zu 26 Grad, morgen dann nur noch 23 Grad, anfangs auch Schauer und Gewitter, später dann Sonne und es reicht dann auch Richtung Wochenende, dann auch bei ähnlichen Temperaturen. Es ist gleich 4 Minuten nach 2:30. Antenne Thüringen, der schnellste Verkehrsservice. A4 Richtung Dresden, zwischen Eisenach West und Eisenach Ost, kaputter LKW auf dem Standstreifen. Dann A71 in Richtung Sangerhausen, zwischen dem Dreieck Suhl und Suhl-Zillermelis im Tunnel Bergbock steht ein kaputtes Auto. Und auch der PKW-Anhänger ragt in die rechte Spur, bitte vorsichtig. Und im Kreis Altenburger Land, in beiden Richtungen zwischen Mumsdorf und Falkenhain gesperrt, die Feuerwehr dort im Einsatz. Blitze haben wir A71 in Richtung Sangerhausen, zwischen Dreieck Suhl und Suhl-Zillermelis vor dem Tunnel Bergbock. Und B84 zwischen Butler und Rasdorf in der 60er-Zone. Wir wünschen eine gute Fahrt.
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0: Und jetzt Alex Warren mit Fever Dream, direkt nach Huntrix und Golden. Hier ist Björn bei der Arbeit. Schön, dass ihr dabei seid.

0: Wir hören Sommersong hier auf Antenne Thüringen und das ist der Jubelschrei von gestern, als Manuel Neuer den Elfmeter gehalten hat. Ja! Und dann ging ja doch alles, wir wissen Bescheid, in eine andere Richtung. Deutschland ist raus, es wird viel diskutiert, die deutsche Nationalmannschaft ist jetzt auch wieder im WM-Quartier angelangt, alle hängen die Köpfe und alle fordern natürlich jetzt auch neuer Bundestrainer. Wie geht's weiter? Pressekonferenz wurde jetzt schon mal abgesagt. Mal gucken, kann das vielleicht schon ein Signal sein, aber ich wollte eigentlich nur von euch wissen, seid ihr überrascht, dass die deutsche Nationalmannschaft ausgeschieden ist oder war es für euch schon klar? Also bei mir ist so, Daumen runter, für mich war es schon klar. Seit dem Spiel der Elfenbeinküste habe ich mir gesagt, irgendwas stimmt da nicht. Und wir haben es dann auch gesehen, gegen Ecuador verloren und jetzt auch gestern dann rausgeflogen. Es gibt halt keine zweite Chance in einem K.O.-Spiel. So. Und jetzt heißt es auch ganz eindeutig von euch, es war für euch keine Überraschung. Selbst Mario, der hat 4 Daumen nach unten geschickt. Also ganz, ganz wenige Daumen nach oben. Also alle haben mitgemacht. Grit, Regina, Nadine, Lana, Ute, Mario und viele, viele, viele. Also über 90% sagen, uns war es irgendwie klar, dass wir ausscheiden. Die Frage ist nur wann und jetzt gerade gegen Paraguay. Naja, also danke fürs Mitmachen per WhatsApp hier unter 0800 3x5 2550. Hier ist Antenne Thüringen und Björn bei der Arbeit.
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Matt Simons auf Antenne Thüringen. Björn Köbis im Studio und ich drücke die Daumen, dass ihr jetzt noch rechtzeitig an der Tankstelle drankommt. Viele Schlangen werden uns schon gemeldet hier von Thüringer Tankstellen. Tankrabatt endet ja morgen. Wird auch Thema sein heute Nachmittag hier auf Antenne Thüringen. Und jetzt Dracula von Tame Impala. Auch das ist einfach die beste Musik auf Antenne Thüringen. Björn Köbis hier im Studio. Einen schönen Dienstagnachmittag hier mit Antenne Thüringen.

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8: Habt einen schönen Nachmittag. Es gibt mehr extremistische Gewalt in Deutschland, von rechts und links. Das zeigt der neue Verfassungsschutzbericht, der heute vorgestellt wurde. Und mehr dazu gibt es jetzt in den Nachrichten. Es ist 14 Uhr.
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9: Guten Tag. Der Verfassungsschutz sieht in Deutschland mehr Menschen mit extremistischen Einstellungen, vor allem im rechten Spektrum. Das zeigt der neue Verfassungsschutzbericht. Dem rechtsextremen Personenkreis hat der Verfassungsschutz im vergangenen Jahr rund 58.700 Menschen zugeordnet, 8.450 mehr als ein Jahr zuvor. Innenminister Alexander Dobrindt sagte, Deutschland

0: Deutschland stehe im Fadenkreuz.
1: Deutschland steht unter Druck. Die Gegner unserer freiheitlich-demokratischen Grundordnung, sie kommen von außen und von innen. Sie agieren analog und digital. Sie handeln sichtbar und verborgen. Wir stehen im Fadenkreuz hybrider Bedrohungen. Ausländische Aktivitäten in Deutschland, sie steigen. Mitteilungen und Erkenntnisse von Anschlagsvorbereitungen, sie steigen. Zahlen gewaltbereiter Extremisten steigen.
0: Im Juni ist die Zahl der Arbeitslosen in Deutschland nur leicht zurückgegangen. Wie die Bundesagentur für Arbeit mitteilte, waren insgesamt 2.936.000 Erwerbslose registriert. Das sind 15.000 weniger als im Mai, aber 22.000 mehr als vor einem Jahr.
2: Bundesagenturchefin Nahles erklärte, die konjunkturellen Auswirkungen des Iran-Kriegs seien zu spüren. Aber wegen der Wirtschaftsflaute sei auch sonst kein Aufschwung am Arbeitsmarkt zu erwarten.
3: Die Dynamik am Arbeitsmarkt ist einfach sehr gering. Wenn man arbeitslos ist, hat man momentan historisch schlechte Chancen, wieder rauszukommen.
2: Auch wer eine Ausbildung sucht, sollte sich laut Nahles mehrere Optionen offen halten. Denn aktuell gibt es mehr Bewerber, aber weniger Ausbildungsplätze als im Vorjahr. Janina Singer, Wirtschaftsredaktion.
0: Bei uns in Thüringen zeigt sich etwa das gleiche Bild, ein leichter Rückgang der Arbeitslosen um etwa 1.160 auf etwas über 68.000.
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0: Manuel Neuer hat nach dem gestrigen Debakel sein endgültiges Aus im DFB-Trikot bestätigt. Auf die Frage der Sportschau, ob der Einsatz gegen Paraguay gestern sein letztes Länderspiel gewesen sei, antwortete Neuer nur kurz ja. Paraguay hat nach seinem Sieg gestern heute einen Nationalfeiertag ausgerufen. Der Tag nach dem sensationellen Sieg über die deutsche Nationalmannschaft sei arbeitsfrei, teilte die Regierung per Dekret mit. Die Zukunft von Bundestrainer Julian Nagelsmann ist weiter offen. Er selbst hat einen Rücktritt ausgeschlossen und bekannt gegeben, Bundestrainer bleiben zu wollen. Entscheiden wird darüber letztlich jedoch der DFB.
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0: Noch ein paar Stunden gilt der Tankrabatt, doch die Preise an den Tankstellen ziehen bereits jetzt schon wieder an. Im bundesweiten Schnitt kostete der Liter Super E10 gestern Morgen 1,86, teilt der ADAC mit. Das sind 1,6 Cent mehr als am Sonntag. Diesel hat sogar um 1,9 Cent auf 1,78 angezogen. Auch heute Morgen stiegen die Preise weiter, E10 um 2 Cent, Diesel um 2,3 Cent. Der ADAC hält den aktuellen Preisanstieg für nicht gerechtfertigt. Der Grund? Der Rohölpreis steigt aktuell nicht. Daher gilt die Vermutung, dass die Mineralölkonzerne bereits jetzt die kommende Steuererhöhung einplanen. Der Tankrabatt läuft um Mitternacht aus, die Preise steigen aber wegen der 12-Uhr-Regel erst ab Mittag.
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5: Euch einen schönen Nachmittag und das hier ist das Wetter auf Antenne Thüringen mit diesen Temperaturen. In Weimar sind es 23 Grad, Weida hat 22 Grad und in Neuhaus am Rennweg sind es 21 Grad. Ja, und in Richtung Feierabend gibt es fette Wolken am Himmel, aber mit so einem angenehmen Sommerwerden, kann man sagen. Am Abend und in der Nacht dann dichter Nebel, Regen und Gewitter und genauso geht es dann auch morgen weiter. Aber ab und zu schaut mal die Sonne vorbei.
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7: Es ist 2:05, Antenne Thüringen hier mit dem schnellsten Verkehrsservice für euch. Wir gucken auf die A4 Richtung Frankfurt zwischen Nora und Erfurt-Wieselbach. Hier 2 defekte Autos auf der Strecke. Dann die A4 Richtung Dresden zwischen Eisenach-West und Eisenach-Ost. Verkehrsbehinderung durch einen kaputten LKW. A9 Richtung München gucken wir noch drauf. Zwischen Münchberg Süd und Gefrees. Hier ist der Standstreifen nach einem Unfall blockiert. Dann weiter geht's mit der A71 Richtung Sangerhausen. Zwischen dem Dreieck Suhl und Suhl-Zellermeles. Im Tunnel Bergbock steht ein kaputtes Auto und da hängt noch so ein PKW-Anhänger ein bisschen in die rechte Spur rein. Also aufgepasst. Und noch Kreis Altenburger Land in beide Richtungen. Zwischen Mumsdorf und Falkenhain. Hier ist gesperrt. Es läuft ein Feuerwehreinsatz wegen eines Flächenbrandes. Und dann nur noch die Blitzer für euch, dann habt ihr es geschafft. In Mühlhausen haben wir einen, in der Eisenacher Landstraße, so rum. Statt auswärts wird auf Höhe vom Friedhof geblitzt. Und auch auf der A71 Richtung Sangerhausen, zwischen dem Dreieck Suhl und Suhl-Zellermeniz, kurz vorm Tunnel Bergbock. Wenn ihr noch was gesehen habt, sagt uns Bescheid unter unserer Nummer für alles, WhatsApp-Verkehr und mehr 0800 3 mal die 5 zu 550. Danke.

0: schön und eine gute Fahrt.
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0: Schalal, nee, doch nicht. Nee.
2: Das tut weh.
0: Ich weiß, es tut mir leid. Einfach nur hallo. Es ist wirklich schlimm. Gestern hat Deutschland ja gespielt gegen Paraguay und entweder, ja, du gehst pennen, wie ich, und wachst mit einer Enttäuschung auf, oder?
2: Oder du bleibst halt wach bis 2:30, so wie ich, nur um die ganze Enttäuschung live zu sehen und in Farbe. Und ja, dann heute so einen kleinen Fußballkater haben.
0: Für Deutschland gab es jetzt das WM aus, aber ey, die Welt, die dreht sich weiter. Ja. Und die WM geht noch ein paar Wochen. Also, wir suchen einfach jemand anderen zum Anfeuern.
2: Das ist gut.
0: Ey, ja, weil es ist so. Für welches Team wollt ihr denn eigentlich jetzt sein, wo Deutschland raus ist? Ich glaube, wir können ein bisschen unsere Energie nehmen, die wir haben von der WM, und übertragen die Stimmung. 0800 3x die 52550. Sagt Bescheid, wir suchen uns eine Alternative zum Abfeiern und machen heute einfach das Beste draus. Ne? Zusammen mit Antenne Thüringen, wir starten jetzt mit J-Lo und David Guetta. Yes. Save Me Tonight. Euch einen schönen Nachmittag. 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

0: Boys on the Run. Isaac ist das um 14 Uhr, fast 14. Hier sind für euch Elena und Ivo.
1: Hallo.
0: Bei Antenne Thüringen. Ach, kennt ihr das? Ihr wart im Urlaub. Habt da Dolce Vita pur, ne? Die Zeit eures Lebens. Alles schick. Und dann kommt aber der Abreisetag. So geht's gerade dieser Frau hier, Dua Lipa. Und gleich ist sie für euch da.
1: Und sie hat ja geheiratet und war danach richtig schön ausgiebig Flitterwochen machen, wie sie sich's verdient hat. Und da ist auch viel durch Europa gereist. Und jetzt sind Fotos aufgetaucht von ihrem letzten Tag im Urlaub. Weil jetzt muss sie zurück in die USA, weil ihr frisch am verlobter Mann, ja, oder frisch verheirateter Mann, jetzt einen Film dort dreht. Und die sieht sehr traurig aus.
0: Ja, wirklich. Also normalerweise hat sie ja eigentlich so ein Lächeln drauf wie die Teletubby-Sonne auf allen Fotos. Aber da hat sie wirklich sehr, sehr traurig geguckt. Aber ihr müsst nicht traurig sein. Bei uns gehen die Ferien erst diese Woche los.
2: Yes.
0: Ja! Und außerdem noch eine gute Nachricht. Wir begleiten euch weiterhin durch den Feierabend oder auf dem Weg dahin mit jetzt Dua Lipa, These Walls.

0: Repeated ist das ganz neu für euch von Martin Garrix und Ed Sheeran. Euch einen schönen Nachmittag mit Antenne Thüringen. Hier sind Elena und Ivo.
1: Hallo.
0: Ja, was macht man jetzt? Deutschland ist raus. Dabei sind wir gerade erst irgendwie bei dieser WM-Stimmung warm geworden, habe ich das Gefühl. Wir haben extra Anlauf gebraucht dieses Jahr. Ja, wo sollen wir das jetzt rauslassen? Für wen jubelt ihr jetzt stattdessen bei der WM oder die ganze Zeit vielleicht schon anstatt Deutschland? 0800 3x die 5 zu 550. Sagt uns Bescheid per WhatsApp. Wir hätten dann einen Vorschlag.
1: Und dieser ist England.
0: Ah.
1: Ja.
0: Okay.
1: Jetzt wird's royal.
0: Aber was spricht denn dafür?
1: Die Engländer haben sehr beliebte Spieler in Deutschland. Jude Bellingham hat mal in Dortmund gespielt oder Starstürmer Harry Kane von den Bayern. Das ist auch ein sehr, sehr guter Typ. Also der Charakter wird immer gelobt. Sehr, sehr cooler Stürmer. Dann England hat gerade einen deutschen Trainer.
0: Ja?
1: Thomas Tuchel, wie er dort ausgesprochen wird. Thomas Tuchel. Und da können wir jetzt sagen, wenn die Weltmeister werden, ja, ihr hättet das ohne einen deutschen Trainer nicht geschafft.
0: Eben,
1: ne?
0: Genau.
1: Und da wird ein Deutscher wirklich Weltmeister vielleicht. Könnte ja sein. Und ganz wichtig, das, was wir gerade hören, die englische Nationalhymne, die wurde damals von Georg Friedrich Händel groß gemacht, einem deutschen Komponisten.
0: Aha.
1: Ja, also der hat die nicht geschrieben, aber er hat sie quasi bei solchen königlichen Anlässen gespielt. Also ohne uns Deutsche gibt es vielleicht diese Hymne nicht.
0: Also dann ist ja alles klar. Ne? Ja. Wenn Deutschland schon raus ist, dann jetzt England auf die Eins. Für die können wir ja jetzt ein bisschen mitfiebern, weil Deutschland war ja dann auch dran beteiligt. Ne?
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0: Das ist das Wetter für Nordthüringen auf Antenne Thüringen mit diesen aktuellen Temperaturen. In Oder sind es 25 Grad, Rockstedt hat 24 Grad und Wir ist mit 26 Grad dabei. Und die Regenwolken, die haben sich im Freistaat echt festgesetzt. Auch am Nachmittag und zum Feierabend bleibt es bedeckt und nass bei bis zu 27 Grad. Die Nacht hält Nebel und Gewitter bereit und dieses Schmuddelwetter steht dann auch morgen wieder auf dem Programm.
1: Gleich ist es 2:30. Hier ist Antenne Thüringen, der schnellste Verkehrsservice für euch. Hat sich ein bisschen was getan auf den Straßen, ins Positive natürlich. A4 Richtung Frankfurt zwischen Nora und Erfurt-Fieselbach, 2 defekte Fahrzeuge. Und dann nur noch 2 Meldungen danach, dann habt ihr das. A4 Richtung Dresden zwischen Eisenach-West.

0: Eisel nach Ost. Weiterhin der kaputte LKW. Und dann noch aufgepasst im Kreis Altenburger Land in beide Richtungen zwischen Mumsdorf und Falkenhain. Hier ist gesperrt. Die Feuerwehr ist hier wegen eines Flächenbrandes im Einsatz. Sonst aber gerade zum Glück nicht so viel los auf den Straßen. Nur noch zwei Blitzer. Mühlhausen-Eisenacher Landstraße. Hier wird statt auswärts geblitzt auf Höhe vom Friedhof. Und auch auf der A71 Richtung Sangerhausen zwischen dem Dreieck Suhl und Suhlzeller Mehlis kurz vorm Tunnel Bergbock, wo nur 80 erlaubt sind. Und wenn ihr noch was habt, sagt Bescheid. 0800 dreimal die 5 zu 550. Wir sagen es dann allen weiter. Euch eine gute Fahrt.
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0: Antenne Thüringen. Hallo, ey, ist das nicht herrlich, nach dem Geschwitze jetzt einfach wieder normal und trocken leben können.
4: Zum Glück, ey.
0: Wirklich, es ist super. Habt ihr einen wunderschönen Dienstagnachmittag.
4: Ja, aber damit ihr nicht komplett aus dem Sommer rausfallt, gibt's den gleich. Madonna Holiday, ja, das wird ja mal sowas von am Ende der Woche gespielt, wenn's Richtung Ferien geht und jetzt auch schon zum Einstimmen.
0: Ja, und jetzt aber sofort ein Sommerhit aus 2015, der nochmal so eine kleine Ehrenrunde dreht und durch die Decke geht, wirklich. Sarah Larsson, Lush Life ist das auf Antenne Thüringen.

0: Madonna. Sie macht richtig Bock auf Ferien. Holiday läuft hier auf Antenne Thüringen am Nachmittag. Elena und Ivo sind für euch da.
1: Hallöchen.
0: Ja, nun komm, Deutschland, ey. Steig jetzt mit ein hier. Hier ist der Bus, der Biggest Loser dieser WM. Und wir sind aber da zum Glück nicht alleine.
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0: Deutschland ist raus, haben wir ja, ja alle mitbekommen. Ne? Wir verarbeiten alle noch ein bisschen den Schmerz von letzter Nacht.
1: Ja, Schmerz und Schlafmangel. Vor allem die, die bis zum Elfmeterschießen noch wach waren. Ne? Oh, 1.28 Uhr, sage ich nur.
0: Ja, alle sprechen jetzt einfach nur von der Blamage, der großen Blamage von den Jungs. Aber ey, unser Bundesjulian, Julian Nagelsmann, ne? Der kann sich ziemlich glücklich schätzen, dass er kein Trainer in Südkorea ist, ne?
1: Ja, da war die Wut richtig groß, als sie ausgeschieden sind. Da waren die Medien so angefressen von dem Team und vom Trainer, dass sie nach dem Gruppenaus wirklich quasi das Gesicht des Trainers in den Medien zensiert haben und unkenntlich gemacht haben.
0: Das ist so krass, ey.
1: Und in den Läden und in lokalen Stores haben die einfach Schilder aufgehangen, wo stand, Trainer hat hier Hausverbot. Kommst hier nicht rein.
0: Das ist richtig persönlich gemeint, weißt du? Also,
1: ja.
0: Naja, gut, aber ist halt arschig, finde ich einfach. Punkt. Ich glaube, Nagelsmann wird das nicht passieren bei uns in Deutschland. Aber in Uruguay, da hat es ja tatsächlich die Mannschaft selbst getroffen, ne? Nach dem Ausscheiden.
1: Genau so ist es. Uruguay ist ausgeschieden in der Gruppenphase und musste anstatt diesem üblichen Mannschaftsflieger, den diese Teams haben, mit einem öffentlichen Linienflug zurück in das Land reisen. Und da waren auch sicher einige Uruguay-Fans und Uruguayer dabei. Die haben ihrem Ärger richtig Luft gemacht.
0: Oh, die Armen. Jetzt müssen die mal hier ganz normal Economy fliegen wie wir.
1: Das ist sicher nicht geil, wenn du da irgendwo am Fensterplatz sitzt und dann wirst du da zugejault und zugewütet,
0: ja,
1: von irgendwelchen,
0: ja,
1: Fans.
0: Ja, aber jetzt wissen sie auch mal, wie es ist, gar keine Beinfreiheit zu,
1: ja,
0: haben. Also das ist auch mal ein bisschen Realität.
1: Ja,
0: das
1: hätten sie mehr Beinfreiheit gehabt, wären sie auch weitergekommen.
0: Ja, daran hat es gelegen.
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0: So. Self-Aware, der geht gerade richtig steil. Habt einen schönen Dienstagnachmittag. Elena und Ivo sind für euch da auf Antenne Thüringen. Und es gibt so Jobs. Da hast du schon Lampenfieber vom Meeting irgendwie mit dem Team, ne? Und dann gibt's aber so einen Job, den Alvaro Soler hat, der einfach vor dem Papst auftreten musste.
1: Wow.
0: Gleich kriegt ihr Solo para ti, übersetzt nur für dich heißt das. Glaubst du, der hat auch den für einen Papst gesungen? Nur für dich, lieber Papst, nur für dich?
1: Möglich. Also er war ja da in seiner Heimatstadt Barcelona, ja, als die Sagrada Familia, also diese Riesenkathedrale, die so lange umgebaut wurde, wieder eröffnet wurde. Und da war halt auch der Papst. Und ich glaube, wenige bis keine Künstler können sich sowas von der Bucketlist streichen.
0: Das ist wirklich krass. Also denkst du, der Papst, der hört so privat Alvaro Soler?
1: Und meint das vielleicht, dass er dann auch Antenne Thüringen hört, wo Alvaro Soler läuft?
0: Oh, vielleicht.

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5: Der Verfassungsschutz stellt fest, mehr Männer und Frauen in Deutschland teilen extremistische Einstellungen. Der Bundesinnenminister warnt vor dieser Entwicklung und mehr dazu hört ihr jetzt in den Nachrichten. Wir haben es 15 Uhr.
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6: Guten Tag. Bundesweit ist die Zahl der Menschen mit extremistischen Einstellungen, vor allem im rechten Spektrum, gestiegen. Das zeigt der aktuelle Verfassungsschutzbericht. Demzufolge rechnete der Inlandsgeheimdienst im vergangenen Jahr rund 58.750 Menschen dem rechtsextremistischen Personenkreis zu. Etwa 8.450 mehr als ein Jahr zuvor.
7: Das große Plus im rechtsextremen Spektrum liegt auch am Mitgliederzuwachs der AfD, die der Verfassungsschutz als Verdachtsfall beobachtet. Im Herbst hatte die Partei von 70.000 Mitgliedern gesprochen. Der Geheimdienst schätzt, 28.000 davon sind Rechtsextremisten. Auch bei den Linksextremisten hat der Verfassungsschutz gut 4.000 Leute mehr auf dem Schirm. Dort zählen etwa die mutmaßlichen Täter bei den Anschlägen auf die Stromversorgung dazu. Der Geheimdienst sieht einen Zusammenhang und geht davon aus, dass auch ein in der linken Szene wahrgenommener Rechtsruck der Gesellschaft für Zulauf bei Extremisten sorgt. Ursula Winkler, Antenne Thüringen, Nachrichtenredaktion.
6: Das Veterinäramt Erfurt hat auf einem Gartengrundstück im Stadtteil Marbach 93 Brieftauben vor dem Verdursten gerettet. Der Halter hatte die Vögel bei der Hitzewelle sich selbst überlassen. Sie hatten mehrere Tage kein Futter und Wasser. Für 31 Tauben und 2 Kaninchen kam jedoch jede Hilfe zu spät. Sie waren bereits verendet. Die restlichen Tauben wurden gestern eingefangen und im Tierheim untergebracht. Für sie werden jetzt verantwortungsvolle neue Halter gesucht. Wer Interesse hat, kann sich an das Veterinäramt der Stadt Erfurt wenden. Gegen den Halter der Tauben wurde Strafanzeige gestellt. Nach der Kritik am Umgang mit künstlicher Intelligenz in seinen Reden oder Beiträgen hat sich Thüringens Ministerpräsident Mario Vogt nun erstmals selbst geäußert. In einem Podcast der Funke Mediengruppe sagte Vogt, er wolle

0: sich intensiver mit dem Thema befassen. Wenn da Fehler entstanden seien, müsse man die auch klar benennen, so der CDU-Politiker.
1: Er wolle die Verantwortung nicht wegschieben, so Vogt. Klar sei, er trage die Verantwortung für alles, was in seinem Namen rausgehe. In die Kritik geraten war der Ministerpräsident vor allem mit einem Gastbeitrag für die Frankfurter Allgemeine Zeitung. In dem hatte er mehrere Wissenschaftler zitiert. Problem, die Zitate gibt es offenbar gar nicht. Die FAZ hatte den Beitrag deshalb im Archiv gelöscht. Vogt sagt jetzt dazu, das müsse man als Fehler kennzeichnen, es sei auch so. Er warnte aber auch davor, aus Angst auf KI zu verzichten. In der Nutzung liege auch viel Potenzial, man dürfe sich der Zukunft nicht verwehren. Cornelia Schiedloh, Antenne Thüringen, Nachrichtenredaktion.
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0: Wie geht's nach dem bitteren Aus weiter mit Bundestrainer Julian Nagelsmann? Er selbst möchte bleiben, wie er angekündigt hat. Rückendeckung bekommt Nagelsmann von Sportdirektor Rudi Völler. Rekordnationalspieler Lothar Matthäus sagte der Bild, er glaube, dass es nach dieser WM mit einem neuen Trainer weitergehen müsse.
3: Für Lothar Matthäus ist das Maß voll. Schon gegen Ecuador habe das DFB-Team Katastrophe gespielt, wie er es bei Bild formuliert. DFB-Sportdirektor Rudi Völler würde zwar mit Nagelsmann weitermachen, aber er schränkt bei Magenta ein. Er, Völler, entscheide das nicht alleine, sondern das DFB-Führungstrio mit ihm, Präsident Neuendorf und Geschäftsführer Rettich. Magenta-Experte Jürgen Klopp wollte sich auf Nachfrage nicht dazu äußern, ob er als Bundestrainer zur Verfügung stünde. Es sei nicht der Moment, so Klopp. Klares Nein war das zumindest nicht. Thomas Thonfeld, Antenne Thüringen, Sportredaktion.
4: Und das ist das Wetter hier auf Antenne Thüringen mit diesen Temperaturen. In Lauscha sind es 21 Grad, Kauern hat 22 Grad und Arnstadt sogar 23 Grad. Ja, und wenn ihr mal rausguckt, die Sonnenbrille und Sonnencreme können wir heute wirklich am Nachmittag zu Hause lassen, weil es wird wechselhaft und die Regenwolken lassen hier und da auch mal Schauer runter. In den Nachtstunden erwartet uns dann dichter Nebel und Gewitter und der Mittwoch bleibt ähnlich warm, aber durchwachsen.
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5: Es ist 4:04, Antenne Thüringen, der schnellste Verkehrsservice für euch. Jetzt mit 3 Meldungen von den Straßen, A4 Richtung Frankfurt, zwischen Nora und Erfurt-Fieselbach weiterhin 2 defekte Fahrzeuge auf der Strecke. Dann in die Gegenrichtung noch was, A4 Richtung Dresden, zwischen Eisenach West und Eisenach Ost, weiterhin der kaputte LKW auf der Strecke. Und noch aufgepasst im Kreis Altenburger Land in beide Richtungen, zwischen Mumsdorf und Falkenhain, hier ist gesperrt. Es läuft ein Feuerwehreinsatz wegen eines Flächenbrandes. Und dann nur noch 3 Blitzer für euch. 2 Stück auf der A71. Einmal A71 Richtung Sangerhausen, zwischen dem Dreieck Suhl und Suhl-Zellermeles, kurz vor dem Tunnel Bergbock. Und dann hat uns noch Florian eingemeldet von der A71 Richtung Schweinfurt, Arnstadt Richtung Ilmenau. Da eine Abfahrt Arnstadt Ilm steht da, wo nur 120 erlaubt sind. Und der letzte noch, der steht in Mühlhausen, Eisenacher Landstraße, stadtauswärts auf Höhe vom Friedhof. Wenn da aber noch einer fehlen sollte, ergänzt ruhig unter der 0800 dreimal die 5 zur 550. Dankeschön und eine sichere Fahrt euch.
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5: Hallo, einen schönen Dienstag.
7: Hallo.
5: Es ist der 30. Juni heute, letzter Tag vom Tankrabatt. Ja, das ist wirklich wichtig zur Erinnerung. Ne? Heute nochmal voll machen. Was geht? Ne? Ich glaube, Ivo, bei dir steht es heute noch an. Das musst du noch machen.
7: Tatsächlich.
5: Ich habe es gestern schon gemacht, weil ich hatte Angst vor den Schlangen. Weil das Ding ist, man muss nochmal den günstigen Spritpreis mitnehmen, ne? Bevor es dann heißt Baby Goodbye, ja. Wie hier gleich von alle Farben Nachmittagsmix. Ne?
7: Ja, und wir checken für euch ab, ist gerade viel los an den Tankstellen? Müsst ihr dann im Feierabend mehr Zeit zum Tanken einplanen, ja, weil die Schlangen so lang sind. Mhm. Und wir fragen auch gleich nach, direkt an der Tankstelle.
5: Das sind 5 Minuten und jetzt erstmal einfach die beste Musik von heute. Auf Antenne Thüringen.

0: Over heißt der Song. Aus und vorbei, sagt Glock Glock. Ey, passender könnte es wirklich ja nicht sein gerade, ne? Tschüss, Tankrabatt. Ey, es war schön, solange du da warst. Ab morgen sieht es nämlich wieder deutlich, deutlich teurer aus, ne? Das heißt, für heute nochmal auffüllen, was geht. Und wir checken für euch mal, wie sieht's jetzt gerade an den Tankstellen in Thüringen aus? Wir haben hier bei uns in der Nähe rumgefragt.
1: Wie ist die Stimmung bei den Leuten?
2: Furchtbar, weil der Tankrabatt morgen ausläuft, sagt die Kundin.
1: Manche Betreiber auch von Tankstellen haben ja tatsächlich Angst, dass der Sprit ausgeht, jetzt wo alle nochmal pünktlich tanken wollen. Ja. Wie schaut's denn bei Ihnen aus? Alles noch gut?
2: Wir haben welchen gekriegt heute. Die Nacht und heute früh Diesel. Ich hoffe mal, dass er noch ein bisschen reicht.
0: Ja, ja.

0: ja, Wirtschaft. Oder ist da gerade bei euch viel los?
1: Die stehen in vier Reihen stehen die Autos bei uns hier. Ich habe auch keine Zeit, ich habe dauernd Säude hier drin. Es ist, wie gesagt, katastrophal. In der ganzen Erfurter Straße.
0: Okay, da wollen wir nicht weiter aufhalten. Danke fürs Updaten. Also es geht los an den Tankstellen, ihr merkt's, ne? Behaltet das auf jeden Fall im Hinterkopf, wenn ihr nochmal tanken fahrt. Es könnte heute länger dauern.
2: Ja, und vor allem nett und human bleiben. Ne? Ja. Die Menschen hinter der Kasse, die können ja auch nichts für die hohen Spritpreise. Und die haben heute echt keinen so entspannten Job.
0: Ja, richtig und wichtig. Hier ist Antenne Thüringen.

0: kleine Ballade zum Dienstagnachmittag von Michael Patrick Kelly. Wow. Das kann er ja richtig gut und passt auch irgendwie zum Wetter, ne? Wer aber wieder die volle Kanne Sommer haben will. Ich habe noch nie so ein gutes Ozone-Double gehört wie das hier. Also, wir haben gleich für euch da Ozone Dragostea Dintei, gleich auf Antenne Thüringen, bei den 2 bis 3, Elena und Ivo oder eben das Ozone-Double. Ne?
1: So ist es. Und ich kann aber sagen, das war mein erster Lieblingssong, glaube ich, in meinem Leben, könnte ich sagen. Heute vor 23 Jahren war das einfach der Sommerhit 2003. Also, dabei ist das gar kein Sommersong, sondern ein Song, der von Liebeskummer handelt.
0: Das ist krass. Also, 23 Jahre später erfährst du dann sowas.
1: Ja.
0: Wow. Aber zum Glück kann ich kein Rumänisch. Also bleibt das immer noch für uns alle,
1: glaube ich, ein
0: Sommersong. Kriegt er gleich auf an seine Thüringen.
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0: Dragos der Dientay ist das auf Antenne Thüringen. Wir haben es 16:30, Zeit für die Nachrichten.
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2: Guten Tag. In ganz Deutschland gibt es mehr Menschen mit extremistischen Einstellungen, besonders im rechten Spektrum. Das zeigt der aktuelle Verfassungsschutzbericht, den Bundesinnenminister Alexander Dobrindt heute vorgestellt hat. Im vergangenen Jahr hatte der Inlandsgeheimdienst 58.700 Menschen dem rechtsextremistischen Personenkreis zugeordnet, etwa 8.450 mehr als ein Jahr zuvor. Das liege auch am Mitgliederzuwachs der AfD, heißt es in dem Bericht. Aber auch bei den Linksextremisten hat der Verfassungsschutz 4.000 Leute mehr auf dem Schirm. Trotz angespannter wirtschaftlicher Lage ist die Arbeitslosigkeit in Thüringen leicht zurückgegangen. Leicht über 68.000 Menschen hatten im Juni im Freistaat keinen Job. Das ist ein Rückgang gegenüber Mai von 1.160 Männern und Frauen. 1,9% weniger als vor einem Jahr. Diese Zahlen hat heute die Regionaldirektion der Bundesagentur für Arbeit mitgeteilt. Es ist der Tag nach dem deutschen WM-Aus. Paraguay hat nach seinem Sieg über die deutsche Nationalmannschaft heute einen Nationalfeiertag ausgerufen. Der Tag nach dem sensationellen Sieg sei arbeitsfrei, teilte die Regierung per Dekret mit. Wie es bei uns in Deutschland mit Julian Nagelsmann weitergeht, ist offen. Er selbst hat bekannt gegeben, Bundestrainer bleiben zu wollen und einen Rücktritt ausgeschlossen. Entscheiden wird das aber der DFB. Manuel Neuer hat dagegen angekündigt, nicht mehr im Nationaltrikot spielen zu wollen. Und jetzt die Thüringen-Reporter aus eurer Region.
1: Für Nordthüringen, Bastian Diehl.
3: Hallo. Nach Brandbrief und Galgenfrist hat Wacker Nordhausen jetzt einen neuen Vorstand. Gestern Abend haben sich dann doch noch Menschen gefunden, die Verantwortung übernehmen und dafür sorgen, dass es weitergehen kann. Ein Team um Nachwuchstrainer Sebastian Watteroth bildet den frisch gewählten neuen Vorstand. Damit endet eine ziemlich angespannte Phase für den Verein. Bei vorausgegangenen Mitgliederversammlungen hatte es keine Bewerber für den Vorstand gegeben. Der alte Vorstand hatte daraufhin einen Brandbrief an Fans, Unterstützer und Mitglieder gerichtet. Und eine Frist gesetzt, bis Ende Juni musste ein neuer Vorstand gefunden sein. Mission also geglückt. Wir bleiben beim Sport, wechseln zum Tischtennis nach Mühlhausen.

0: der Verein, Spieler, Trainer und Mitglieder in die Sommerpause gehen und Urlaub machen können, soll noch der Arbeitsplatz auf Vordermann gebracht werden. Am Wochenende ist großes Aufräumen in der Halle am Kristanplatz angesagt. Der Boden wird gebunert, die Tischtennisplatten sauber gemacht, die Tribünen schick gemacht. Der Verein hofft dazu auf eure Hilfe. Am Samstag sollen alle Postler und Freunde des Vereins mit anpacken beim Sommerputz. Ganz nach dem Motto, viele Hände, schnelles Ende. Für alle, die mitmachen, gibt's kühle Getränke und was zur Stärkung vom Mühlhäuser Schlachthof.
1: Und das ist das Wetter hier auf Antenne Thüringen am Nachmittag. Und das sind die aktuellen Temperaturen. In Gehofen sind 26 Grad, Ötterstorf hat 21 Grad und Ruda meldet 24 Grad. Ja, und wenn er rausschaut in Richtung Feierabend, gibt's fette Wolken am Himmel mit angenehmen Sommerwerten. Das ist okay, aber am Abend in der Nacht dann dichter Nebel, Regen und Gewitter. Also aufpassen, wenn ihr unterwegs seid. Und genauso geht's dann morgen weiter. Ab und zu schaut die Sonne dann aber mal vorbei.
2: Dankeschön, Ivo. Wir haben es gleich 4:30. Antenne Thüringen, der schnellste Verkehrsservice für euch. Jetzt Richtung Feierabend ist natürlich mal wieder mehr los auf den Straßen. Wir fangen an mit der A4 Richtung Frankfurt, weiterhin zwischen Nora und Erfurt-Fieselbach. Zwei defekte Autos hier auf der Strecke. A4 Richtung Dresden, zwei Meldungen. Einmal zwischen Bad Hersfeld und Friedewald. Wir haben hier eine ungesicherte Unfallstelle auf der linken Spur in einer Baustelle. Es kommt so insgesamt 3 Kilometer Stau hier. Dann noch zwischen Eisenach-West und Eisenach-Ost auf der A4 Richtung Dresden. Ein kaputter LKW. Genauso sieht es auch aus auf der A70 Richtung Schweinfurt, zwischen Schessels und Kreuz Bamberg, auch hier kaputter LKW. B85 Buttelstedt Richtung Großobring, Behinderungen nach einem Unfall sind hier. Dann hat uns noch der Patrick was gemeldet, von der B88 Kahla Richtung Jena, auch hier Behinderungen nach einem Unfall, es besteht Staugefahr hier. Und noch der Kreis Altenburger Land in beide Richtungen aufgepasst, zwischen Mumsdorf und Falkenhain, hier ist gesperrt, es läuft ein Feuerwehreinsatz. Und jetzt die Blitzer für euch. 3 Stück sind uns bekannt. A71 Richtung Sangerhausen zwischen dem Dreieck Suhl und Suhl-Zellermelis, kurz vorm Tunnel Bergbock, wo nur 80 erlaubt sind. Und dann auch auf der A71 Richtung Schweinfurt. Arnstadt Richtung Ilmenau in der Abfahrt Stadt Ilmesser, wo nur 120 erlaubt sind. Und auch in Mühlhausen in der Eisenacher Landstraße, stadtauswärts auf Höhe vom Friedhof. Wenn ihr aber noch was habt, sagt Bescheid. 0800 3x5 zu 550. Da auch gerne einen Hashtag-Verkehr rüberschicken per WhatsApp, damit ihr alle Verkehrsinfos übersichtlich als Nachricht habt. Gute Fahrt euch.
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2: Antenne Thüringen. Hallo, schönen Feierabend euch oder den Weg dahin. Wir bringen euch durch, ne? Und kennt ihr das? Ihr hört einen Song und denkt euch, Moment mal, also irgendwie, irgendwas, das kenne ich doch. Und genau das ist beim nächsten Song der Fall. Gleich Mr. Know It All von Teddy Swims, der geht so los.
1: Oh ja, geiler Song.
2: Ja. Und wir hören ja dieses Gezupfe oder was auch immer da ist im Hintergrund, aber das erinnert mich so hart an diesen Hit hier. Oder? Oder?
1: Ja. Also irgendwas hat schon voneinander, ne? Ja. Also Teddy Swims hat das wahrscheinlich gesehen. Jo, der Track ging rein und ich mach's mal auch so.
2: Ja, ich meine, warum nicht, ne? Also hat funktioniert. Und hier ist er jetzt für euch, Mr. Know It All, sein neuester von Teddy Swims. Wir haben es 15:36 Uhr. Euch einen schönen Dienstagnachmittag.

0: Pumped Up Kicks mit diesen sommerlichen Beats für euren Weg in Feierabend. Das sind die zwei bis drei. Wir sammeln euch ein. Elena und Ivo sind hier.
1: Hallo.
0: Auf Antenne Thüringen. Und ja, wir nehmen euch mit auf die Verliererstraße. Was tut das leid, ey. Der Traum ist aber geplatzt. Deutschland ist raus. Und ihr seid natürlich zu Recht angefressen, ne?
1: Wie ja. Alle. Ina hat uns geschrieben, war völlig klar bei dieser Spielweise. Einfach grottenschlecht. Und man muss sagen, damit liegt sie jetzt nicht wirklich falsch.
0: Ja, also bei Weltmeister wird jetzt jemand anderes. Toll. Und die WM ist ja gefühlt erst aber in der Halbzeit, ne? Deshalb die Frage, die alle beschäftigt. Für wen sollen wir jetzt eigentlich jubeln? Und Thüringen drückt jetzt so einigen Nationen die Daumen.
2: Hallo, liebes Antenne Thüringen-Team. Hier ist die Silvia aus Gößnitz. Ich wäre ja für Kroatien, weil Kroatien einfach tolle Spieler hat und auch wirklich gut spielt und ein schönes Land ist.
0: Ja, und was noch für die sprechen würde, die haben ja gegen Ghana gespielt. Und wir wissen ja alle, Ghana hat diesen einen Schamanen, da hat er alle um sich rum verflucht, die da Gegner sind gegen Ghana. Aber Kroatien ist da immun dagegen. Die haben 2-1 gegen Ghana gespielt, also richtig gut. Aber auch so eine richtig, richtig tolle Idee wäre eigentlich.
1: So, jetzt geht's los. Norwegen nämlich, ja. Norwegen hat ganz viele tolle Argumente, warum die Weltmeister werden sollten und warum wir die unterstützen. Zum Beispiel, die haben die geilste Fanaktion, ja. Egal ob auf dem Times Square oder im Stadion, wenn der gerudert wird. Das sind mächtige Bilder und das machen die jetzt sogar schon in den Kindergärten zu Hause.
0: Gesehen, so
1: mit
0: süß.
1: So einer kleinen, Äffchengruppe und dann wird da richtig ordentlich gerudert.
0: Süß.
1: Das ist schon mal krass. Dann gibt es in Norwegen die skurrilsten Gesetze. Seit 2006 zum Beispiel müssen Kühe auf Matratzen schlafen, um mehr Milch zu geben. Auch spannend.
0: Okay.
1: Und die haben das coolste Wort, um am Wochenende feiern zu gehen, finde ich. Da sagst du einfach, Helgafella. Ich glaube, das habe ich auch nicht ausgesprochen. Und das bedeutet so viel wie, treffen wir uns zum Wochenendrausch?
0: Ist ja richtig, richtig gut. Aber ich muss sagen, ich bin immer noch bei den Kühen und den Matratzen, weil ich stelle die einfach so unter Kuscheldecken mit einer Schlafmaske vor. Und ich da so, mimimimimi. Richtig süß. Also ein bisschen Kopfkino für euch und Feierabend, ne? Und Annette hat sich zum Beispiel auch bei uns gemeldet. Sie drückt auch ganz fest den Wikingern die Daumen, ne?
1: Ja, und für wen seid ihr bei der WM? Meldet's rein unter die 0800 3x5 2550.
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0: Och Mensch, mal wieder die Britney hier im Mix. So macht doch der Feierabend Spaß. Oder die Spätschicht. Hallo zusammen, Elena und Ivo hier auf Antenne Thüringen.
1: Hallo.
0: Und wisst ihr, wie der letzte Schultag so richtig Spaß machen wird? Ich habe dafür nur 4 Worte. Eis für alle kostenlos.
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0: Habt einen schönen Feierabend. Die Zeit des verbilligten Tankens ist bald vorbei. Der Tankrabatt endet heute um Mitternacht. Bedeutet, ab morgen Mittag können die Spritpreise wieder steigen. Machen sie aber schon seit Tagen. Mehr dazu hören wir jetzt in den Nachrichten. Es ist gleich 16 Uhr.
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7: Guten Tag. Noch ein paar Stunden läuft der Tankrabatt, Mitternacht ist Schluss. Aber bereits seit Tagen steigen die Spritpreise an den Tankstellen an, obwohl der Ölpreis auf der Stelle tritt.
8: Viele Autofahrer sind sauer, vor allem aber Dieseltanker. Die mussten zum Teil eine Preiserhöhung von mehr als 20 Cent pro Liter hinnehmen. Und auch der ADAC sagt, die Spritpreiserhöhungen seien nicht gerechtfertigt. Doch an manchen Tankstellen gibt es schon lange Schlangen. Viele wollen noch mal voll tanken, mitnehmen, was geht. Denn Experten vermuten, dass es ab morgen 12 Uhr noch mal viel teurer wird. Claudia Wächter, Antenne Thüringen, Nachrichtenredaktion.
7: Der insolvente Automobilzulieferer Bohai Trimet wird sein Werk in Sömmerda schließen. Darüber seien die etwa 100 Beschäftigten heute informiert worden, teilt der Insolvenzverwalter mit. Demnach sei der Weiterbetrieb über den Herbst hinaus wirtschaftlich nicht vertretbar. Bis spätestens November würden die letzten Aufträge abgearbeitet. Für das Werk in Harzgerode in Sachsen-Anhalt gehen die Gespräche mit Investoren weiter. Das Werk sei bis Jahresende ausgelastet. Der Automobilzulieferer Bohai Trimet mit Sitz in Harzgerode hatte im April 2025 Insolvenz angemeldet. Das Unternehmen stellt Alugussteile sowie Getriebe, Fahrwerks- und Karosserieteile vor allem für den VW-Konzern her. Die Deutsche Bahn muss auf vielbefahrenen Strecken mehr Platz für Wettbewerber machen. Das hat die Bundesnetzagentur festgelegt. So ist vorgesehen, dass die Bahn mindestens ein Viertel der Kapazitäten der Konkurrenz überlassen muss. Profitieren sollen davon die Fahrgäste. Die Bundesnetzagentur erhofft sich durch mehr Wettbewerb sinkende Ticketpreise. Bisher wird der Fernverkehr bis zu 95% von dem bundeseigenen Konzern dominiert. Die Bahn kritisiert den Beschluss der Bundesnetzagentur. Wenn sie lukrative Trassen abgeben müsse, könnten dadurch Anbindungen in der Fläche gestrichen werden, hieß es.
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7: Es ist der Tag nach dem deutschen WM-Aus. Paraguay hat nach seinem Sieg über die deutsche Nationalmannschaft heute einen Nationalfeiertag ausgerufen. Der Tag nach dem sensationellen Sieg sei arbeitsfrei, teilte die Regierung per Dekret mit. Wie es bei uns in Deutschland mit Julian Nagelsmann weitergeht, ist offen. Er selbst hatte bekannt gegeben, Bundestrainer bleiben zu wollen. Sobald sich hier etwas tut, sagen wir euch Bescheid. Kollege Ronny Thorau, du siehst aber auch ein paar Vorteile darin, dass Deutschland rausgeflogen ist. Bitte welche denn?
9: Ja, vor allem auch das, dass es gegen Paraguay passiert ist. Hätten wir uns noch irgendwie zu einem Sieg gewirkt und wären dann gegen Frankreich rausgeflogen, dann hätte man einfacher sagen können, ja gut, Frankreich, da kannst du verlieren. So ist jetzt aber wirklich ohne jede Augenwischerei klar, der deutsche Fußball ist schlecht geworden und man muss was tun. Außerdem kann man jetzt, finde ich, viel entspannter die WM verfolgen, die Spiele, auf die man Lust hat und zu Anstoßzeiten, die man okay findet und die einem nicht den Schlaf rauben.

0: Und man muss sich auch keinen Kopf mehr jetzt machen bei der Ferien- oder Urlaubsplanung, wann deutsche Spiele sind.
1: Dankeschön, Ronny Thorau.
2: Und das ist das Wetter hier auf Antenne Thüringen mit diesen aktuellen Temperaturen. In Sollstedt sind es 25 Grad, Ronneburg hat 22 Grad und Luisenthal liegt in der Mitte 24 Grad. Ja, und die Regenwolken, die haben sich im Freistaat wirklich festgesetzt. Auch Richtung Feierabend bleibt bedeckt und nass bei bis zu 27 Grad. Die Nacht hält dann Nebel und Gewitter bereit und dieses Schmuddelwetter, das steht auch morgen wieder auf dem Programm.
3: Es ist 3:03. Antenne Thüringen, der schnellste Verkehrsservice für euch. A4 Richtung Dresden, 2 Meldungen, sogar 3 Meldungen. Zwischen der Polesatzbrücke und Stadtroda. Der rechte Fahrstreifen ist hier gesperrt. Es steht hier ein kaputter LKW auf dem Verzögerungsstreifen. Das Ganze in der Baustelle. Es kommt zu 3,5 Kilometer Stau. Dann noch die A4 Richtung Dresden zwischen Jena und Stadtroda. Ein kaputter LKW in der Baustelle. Noch zwischen Eisenach West und Eisenach Ost auch hier ein kaputter LKW. Und genauso sieht es auch auf der A70 Richtung Schweinfurt aus. Kaputter LKW zwischen Scheßlitz und dem Kreuz Bamberg. Aufgepasst. Auch dann auf der A70 in beide Richtungen zwischen Schweinfurt Zentrum und Gochsheim. Hier sind Personen auf der Fahrbahn unterwegs. A71 Richtung Schweinfurt zwischen Erfurt-Mittelhausen und Kreuz-Erfurt. Hier liegen Gegenstände auf der Fahrbahn, macht vorsichtig. Außerdem Gegenstände auf der Fahrbahn auf der A73 Richtung Suhl zwischen dem Kreuz Bamberg und Breitengüßbach-Süd. B4 Gebesee noch was. Zwischen der Gartenstraße und der Robert-Koch-Straße. Hier liegt Getreide auf der Fahrbahn, vorsichtig machen. Und noch die B85 Berger-Weimar zwischen Darsdorf und Groß-Obring. Hier ist voll gesperrt nach einem Unfall. B88 noch zwischen Kahla und Jena, auch hier voll gesperrt. Da gab es einen Unfall. Die Umleitung nutzt ihr am besten dann über Kamisch. Kreis Altenburger Land in beide Richtungen, auch hier eine Sperrung zwischen Mumsdorf und Falkenhain. Grund ist ein Feuerwehreinsatz. So erstmal die Verkehrsmeldung, aber wir haben noch ein paar Blitzer. A71 Richtung Schweinfurt, zwischen Arnstadt und Ilmenau in der Abfahrt Stadt Ilm stehen sie und noch in Mühlhausen in der Eisenacher Landstraße, stadtauswärts auf Höhe vom Friedhof. Wer aber noch mehr ergänzen kann, macht das gerne unter der 0800 3x5 2550. Dankeschön und euch eine gute Fahrt.
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3: Grüße, schönen Dienstag euch. Die Stimmung ist bei manchen ein bisschen sehr im Keller heute, ne, weil Deutschland raus ist aus der WM. Aber ey, wenigstens seid ihr nicht der Ökonom Joachim Clement, der, wie Havertz gestern sagen würde, ne, reingeschissen hat.
2: Das ist richtig. Ja, Joachim Clement hat seit 2014 alles richtig berechnet. Wer die EM und wer die WM gewinnt, hat ein ganz ausgeklügeltes System. Und das hat ihm dieses Jahr gesagt, es werden die Niederlande. Ja, und die Kalkulation, das wurde so ein Riesending vor der WM. Und ja, jetzt ist die Niederlande gestern rausgeflogen.
3: Ja, und ich habe sogar danach getippt, ja, ey, dass die Niederlande gewinnt. Man, ich habe so sehr darauf vertraut, wirklich. Und dann merkst du einfach, diese WM ist ein Fiebertraum.
2: Volle Kanne.
3: Die Unscheinbaren kommen groß raus und am Ende gewinnt noch Kap Verde oder sowas. Keine Ahnung, könnte ich mir auch vorstellen. Aber gut, jetzt mal zu den schönen Dingen. Olivia Deans Stimme zum Beispiel. Richtig, richtig schön für einen entspannten Feierabend. Easy to fall in love ist das auf Antenne Thüringen.

0: 16:12 Uhr haben wir es. Love is in the Air von Milk und Sugar. Wir wünschen euch hier, Eleanor und Ivo, ne? Einen schönen Feierabend mit Antenne Thüringen. Wir haben einen Vorschlag, vielleicht für eine neue Torhymne.
1: Deutschland, du bist nicht.
2: Ey, du zweckentfremdest ja dieses Lied,
0: ich
2: ey.
0: Ich weiß, aber es passt ja, ne? Gestern, Deutschland fliegt raus bei der WM. Und ich denke mir, wenn wir schon den WM-Titel nicht

0: holen. Da können wir doch wenigstens unserem lieben Bundestrainer irgendwie einreichen für die Hall of Fame Fußballspruch des Jahres.
1: Ja, wer es nicht kennt, da kannst du eben die besten Fußballsprüche einreichen, die gefallen sind. Und da gibt es dann 5.000 Euro für einen guten Zweck. Und mit was willst du Nagelsmann jetzt einreichen?
0: Also folgendes. Der hat vorm Spiel folgendes gesagt. Das war wirklich ganz hohe Dichtkunst. Im Fußball geht es nur ums Gewinnen. Wenn du gewinnst, ist alles perfekt. Wenn du verlierst, ist alles shit. Also müssen wir gewinnen. Wow. Zumindest habe ich mir das, also natürlich klang er anders, ne? Aber dieses Zitat einfach nur.
1: Also müssen wir gewinnen? Anscheinend doch nicht. Aber danke für die Beobachtung, Sherlock.
0: Ja, ich finde, das verdient schon so einen Platz in der Hall of Fame.
1: Ja.
0: Es klingt so, als hätte das mein 4-jähriger Neffe gesagt, ein bisschen. Und naja.
1: Vielleicht wird der ja Bundestrainer.
0: Das will ich ihm nicht antun, ey. Wenn Deutschland weiterhin so schlecht spielt, nee. Aber ich habe noch einen Kandidaten fürs beste Fußballzitat.
2: The train has no brakes.
0: Das wäre auch sauber.
1: Yeah.
0: Gut, ich kann mich noch nicht entscheiden, aber gut. Aber wir machen erstmal weiter. Für den kann ich mich entscheiden. Milo ACP ist es.

0: Sun goes down. Sonne geht unter oder wie in unserem Fall, die kommt heute kaum eigentlich überhaupt raus. Passend zur leicht bedröppelten WM-Stimmung heute, ne? Wir sind raus. Für die Jungs geht's heim fürs deutsche Team. Aber ey, ihr seht das ganz schön positiv da draußen.
1: Hallo, hier ist Peter aus Gera. Es ist schade, WM aus. Aber wir müssen immer dran denken, wir haben zwei Nationen dazu geholfen, dass sie einen Nationalfeiertag haben.
0: Peter, richtig gute Einstellung. Ne? Schön positiv bleiben und weitermachen. Deshalb machen wir auch weiter und verlagern einfach unsere WM-Stimmung. Nochmal deshalb zur Erinnerung, wir suchen heute beim Antenne Thüringen Nachmittag mit Elena und Ivo ein anderes Team, auf das wir uns richtig freuen können, was wir richtig schön anfeuern können, jetzt wo deutscher Leben draußen ist. Ne? Also habt ihr was? Erzählt es uns 0800 3 mal die 5 zu 5 5 0.
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3: Hallo,

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0: on the Moon läuft hier bei Antenne Thüringen. Wir haben es gleich 16:30.
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2: Guten Tag. In wenigen Stunden ist der Tankrabatt Geschichte. Mitternacht läuft er aus. Aber bereits seit Tagen ist ein Preisanstieg an der Tanke zu beobachten. Montagmorgen kostete der Liter E10 im bundesweiten Schnitt 1,86, sagte der ADAC. Diesel hat sogar um 1,9 Cent auf 1,78 angezogen. Und heute Morgen ging es um ein paar Cent weiter nach oben. Der ADAC hält den aktuellen Preisanstieg für nicht gerechtfertigt. Der Grund? Der Rohölpreis tritt momentan auf der Stelle. Daher gilt die Vermutung, dass die Mineralölkonzerne bereits jetzt die kommende Steuersenkung einplanen. Auf der A4 kam es gestern Abend zwischen Sättelstedt und Eisenach Ost zu einem filmreifen Autounfall. Eine Autofahrerin war auf dem Mittelstreifen Richtung Frankfurt unterwegs. Sie schätzte die Geschwindigkeit eines vorausfahrenden LKW falsch ein. Um nicht aufzufahren, verriss sie das Lenkrad, kam nach rechts von der Fahrbahn ab und überschlug sich. Ihr Auto kam entgegengesetzt der Fahrtrichtung auf der Leitplanke zum Stehen. Die Fahrerin wurde lediglich leicht verletzt in ein Krankenhaus gebracht. Der entstandene Sachschaden liegt bei etwa 25.000 Euro. Und Manuel Neuer hat nach dem gestrigen Debakel sein endgültiges Aus im DFB-Trikot bestätigt. Auf die Frage der Sportschau, ob der Einsatz gestern gegen Paraguay bereits sein letztes Länderspiel gewesen sei, antwortete Neuer nur kurz ja. Es ist bereits sein zweiter Rücktritt. Den ersten hatte er nach der EM 2024 bekannt gegeben. Die Zukunft von Bundestrainer Julian Nagelsmann ist weiter offen. Er würde bleiben, aber das entscheidet der DFB. Und jetzt die Thüringen-Reporter aus eurer Region.
1: Für Nordthüringen, Bastian Diehl.
3: Hallo. Noch in dieser Woche soll auf der Landesgartenschau in Leinefelde-Worbis ein erstes großes Etappenziel erreicht werden. Die Marke von 100.000 Besuchern wird fallen. Das hat Bürgermeister Christian Zwingmann heute bei einem Besuch der Thüringer Landesregierung auf der Landesgartenschau gesagt. Hier hat er zusammen mit Thürings Wirtschaftsministerin Colette Bussion mal eine erste Bilanz gezogen. Cornelia Schiedlow, was sagen denn der Bürgermeister und die Ministerin? Wie läuft's mit der Landesgartenschau?
4: Mit der 100.000 Besuchermarke, die in den nächsten Tagen fallen wird, sei man auf einem sehr guten Weg, alle angestrebten Ziele zu erreichen, so Zwingmann. Bis zum Ende der Landesgartenschau sollen etwa 325.000 Besucher da gewesen sein. Auch Thüringens Wirtschaftsministerin Colette Bussion spricht davon, dass die Landesgartenschau schon jetzt ein Gewinn sei. Unabhängig von den Besucherzahlen habe sich Leinefelde-Worbis nachhaltig verändert. Stichwort Stadtentwicklung. Dadurch seien Region und Stadt wirtschaftlich deutlich attraktiver geworden und der Tourismus kommt in Schwung.
3: 1.000 Euro für Hinweise, die helfen, denjenigen zu finden, der vor kurzem mutmaßlich eine Katze im Eichsfeld erschossen haben soll. Die Tierschutzorganisation PETA hat jetzt eine Belohnung ausgesetzt im Fall der Katze, die vor knapp 2 Wochen tot mit einer Schusswunde bei Eichstrud aufgefunden wurde. Anwohner hatten der Polizei von einem lauten Knall berichtet und kurz darauf die Katze entdeckt. Die Polizei geht davon aus, dass die Katze mit einem Luftgewehr erschossen wurde. Polizei und PETA suchen weiter nach Zeugen und Hinweisen. Wer was weiß, meldet sich am besten bei der Polizei Nordhausen und danach bei Peter.
5: Und das ist das Wetter hier auf Antenne Thüringen. Und so schauen die Temperaturen gerade im Freistaat aus. In Helbe-Dühndorf sind es 24 Grad. Rentendorf hat 22 Grad. Und Dernbach hat 26 Grad. Ja, und die Sonnenbrille und Sonnencreme, die können wir jetzt auch am Nachmittag in Richtung Feierabend wirklich zu Hause

0: Hose lassen, weil es wird wechselhaft und die Regenwolken lassen hier und da mal ein paar Schauer runter. In den Nachtstunden erwarten uns dann dichter Nebel und Gewitter, hier vorsichtig sein. Und der Mittwoch, der bleibt zwar warm, aber durchwachsen.
1: 3:35 haben wir es an Antenne Thüringen, der schnellste Verkehrsservice für euch. Auf der A4 Richtung Dresden zwischen Jena Zentrum und Stadtroda. Die rechte Spur ist hier gesperrt. Da ist ein kaputter LKW auf dem Verzögerungsstreifen. Insgesamt gibt es hier 3,5 Kilometer Stau. A71 zwischen Arnstadt Süd und Stadt Ilm in beide Richtungen aufgepasst. Hier sind Personen auf der Fahrbahn unterwegs. B85 in Weimar zwischen Darsdorf und Groß-Obring. Hier vollgesperrt, ein Heimunfall. Noch eine Sperrung haben wir in Thüringen, im Kreis Altenburger Land das Ganze in beide Richtungen. Zwischen Mumsdorf und Falkenhain, Grund ist ein Feuerwehreinsatz. Und dann noch wichtig für Erfurt, zwischen Waltersleben und der A4 in beide Richtungen. 3 freilaufende Rehe sind hier unterwegs, also auch hier aufgepasst. Und jetzt zu den Blitzern. A71 Richtung Schweinfurt. Zwischen Arnstadt und Ilmenau in der Abfahrt Stadt Ilm stehen sie. Und auch in Mühlhausen in der Eisenacher Landstraße, stadtauswärts auf Höhe vom Friedhof. Und wenn ihr noch was habt, sagt Bescheid unter unserer Nummer für alles, WhatsApp-Verkehr und mehr. 0800 3x5 zu 550. Gute Fahrt euch!
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1: Euch einen schönen Dienstag. Bibi Rexha macht sich schon mal warm. Und in 6 Minuten erzählen wir euch, wie ihr die fetteste Party des Jahres abstauben könnt.
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0: Es ist 16.40 Uhr, heißt für die meisten Feierabend. Außer natürlich für die, bei denen es jetzt weitergeht. 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

Lang nichts mehr gehört von Jessie J. Price Tag ist es. Und die nächste kommt auch schon um die Ecke. Gracie Abrams, gleich auf Antenne Thüringen. Und sie spricht gerade so

0: vielen aus der Seele, wirklich.
1: Ja, sie war bei einem Interview und hat erzählt, ihr neuer Albumtitel, Daughter from Hell, also Tochter aus der Hölle übersetzt, das war wirklich so. Sie war ein echt schlimmer Teenager, meinte sie, und die hat extrem viel Mist gebaut. Aber jetzt geht's wieder bergauf, ja. Die ist mit ihrer Mutti richtig Best Friends Forever, BFF, und die sind ständig am Telefonieren.
0: Ja, und das ist so ein kleiner Hoffnungsschimmer, finde ich, für alle, die selbst einen Teenie im Haus haben und sich denken, ey, ich liebe zwar mein Kind, aber das...
1: Haltet durch.
0: Wirklich, es wird besser, okay? Euch einen schönen Nachmittag mit Antenne Thüringen.

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4: Euch einen schönen Feierabend. Ab morgen heißt es Bürgergeld, Grundsicherung und es gelten dann auch strengere Bestimmungen. Mehr dazu hört ihr jetzt in den Nachrichten, es ist 17 Uhr.
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9: Guten Tag. Es ist nicht einfach nur eine Namensänderung. Ab morgen heißt die Unterstützung für Langzeitarbeitslose nicht mehr Bürgergeld, sondern Grundsicherung. Und das bedeutet, für Bezieher treten deutlich schärfere Regeln in Kraft.
10: Wer zumutbare Arbeit ablehnt, Fördermaßnahmen abbricht oder wiederholt Termine beim Jobcenter versäumt, muss mit drastischen Leistungskürzungen rechnen bis hin zur kompletten Einstellung aller Zahlungen. Außerdem muss ab jetzt jeder, der mehr als 15.000 Euro Vermögen angespart hat, dieses Geld zum Leben nutzen. Bislang galt im ersten Jahr eine Grenze von 40.000 Euro. Über die Höhe der Zahlungen wird politisch zwar diskutiert, vor allem aus der CDU und CSU kommen Forderungen, den Regelsatz zu kürzen, aber im Moment bleibt er unverändert bei 563 Euro für Alleinstehende. Uli Reitinger, Antenne Thüringen, Berlin.
9: Zum AfD-Parteitag in Erfurt am kommenden Wochenende rechnen Innenministerium und Polizei mit etwa 50.000 Gegendemonstranten in der Landeshauptstadt. Erwartet werden auch einige hundert gewaltbereite Demonstranten, die versuchen könnten, Straßenblockaden aufzubauen. Insgesamt sind etwa 30 Demos und Kundgebungen gegen den Parteitag angemeldet. Gegenproteste darf es allerdings auf den Zufahrtsstraßen rund um das Erfurter Messegelände nicht geben. Das Landesverwaltungsamt hat heute eine entsprechende Allgemeinverfügung erlassen. Demnach seien Demos auf der Eisenacher und der Gothastraße nicht möglich. Sie seien am Wochenende gesperrt, hieß es. Davon ist abschnittsweise auch die Straßenbahnlinie zum Messegelände betroffen. Es soll mehr Konkurrenz auf der Schiene geben. Die Deutsche Bahn muss auf stark ausgelasteten Fernstrecken künftig mindestens ein Viertel der Kapazitäten an Wettbewerber abgeben. So hat es die Bundesnetzagentur beschlossen. Profitieren könnte davon schon bald das italienische Unternehmen Italo. Es plant den Einstieg in Deutschland ab 2028.
11: Mehr Konkurrenz, davon könnten dann am Ende aber auch die Fahrgäste profitieren, hofft zumindest die Bundesnetzagentur. Heißt, die Ticketpreise im Fernverkehr könnten sinken. Geplant ist, dass die Italiener erst einmal zwei Strecken aus dem Süden, also von München gen Norden bekommen, Richtung Dortmund und Hamburg. Laut Experten übrigens zwei wichtige und lukrative Strecken. Claudia Wächter, Antenne Thüringen, Nachrichtenredaktion.
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9: Wie geht's nach dem bitteren Aus weiter mit Bundestrainer Julian Nagelsmann? Er selbst möchte bleiben, wie er angekündigt hat. Rückendeckung bekommt Nagelsmann von Sportdirektor Rudi Völler. Rekordnationalspieler Lothar Matthäus sagte der Bild, er glaube, dass es nach dieser WM mit einem neuen Trainer weitergehen müsse.
12: Für Lothar Matthäus ist das Maß voll. Schon gegen Ecuador habe das DFB-Team Katastrophe gespielt, wie er es bei Bild formuliert. DFB-Sportdirektor Rudi Völler würde zwar mit Nagelsmann weitermachen, aber er schränkt bei Magenta ein. Er, Völler, entscheide das nicht alleine, sondern das DFB-Führungstrio mit ihm, Präsident Neuner.

0: Dorf und Geschäftsführer Rettig. Magenta-Experte Jürgen Klopp wollte sich auf Nachfrage nicht dazu äußern, ob er als Bundestrainer zur Verfügung stünde. Es sei nicht der Moment, so Klopp. Ein klares Nein war das zumindest nicht. Thomas Thonfeld, Antenne Thüringen, Sportredaktion.
1: Und das ist das Wetter für euren Feierabend hier auf Antenne Thüringen. Im Vogtland sind es 26 Grad, Schmöllner 22 Grad und Seebach liegt dazwischen mit 25 Grad. Ja, und jetzt auf dem Weg nach Hause gibt es zwar fette Wolken am Himmel, aber auch immer mal wieder einen Sonnenstrahl, der vielleicht vorbeischaut. Sehr, sehr schön. Am Abend und in der Nacht dann dichter Nebel, Regen und Gewitter. Und genauso geht es dann auch morgen weiter. Und es bleibt warm. Hier und da kommt die Sonne aber mal vorbei.
2: Es ist 4:05, hier ist Antenne Thüringen, der schnellste Verkehrsservice für euch. Mit zwei Meldungen von der A4 Richtung Dresden. Wir fangen an zwischen Apolda und Magdala. Aufgepasst, hier liegt ein Stein auf der rechten und mittleren Spur. Außerdem aufgepasst zwischen Bad Hersfeld und Friedewald. Hier steht ein kaputter LKW auf der rechten Spur. Im Kreis Altenburger Land in beiden Richtungen weiterhin gesperrt zwischen Mumsdorf und Falkenhain. Es läuft hier ein Feuerwehreinsatz. Und noch für Erfurt wichtig zwischen Waltersleben und A4 in beide Richtungen. Vorsichtig machen, hier sind drei freilaufende Rehe unterwegs. Bei den Blitzern haben die anscheinend schon Feierabend gemacht für heute. Aber wenn ihr doch noch was sehen solltet, Staus, Verkehrsmeldung, Blitzer, rüber zu uns an die 0800 3x5 zu 550. Dankeschön und eine gute Fahrt.
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2: Hallo, hallo, hallo. Schönen letzten Junitag euch.
1: Hello.
2: Wie schnell die Zeit aber auch rumgeht. Ich dachte, gestern war noch April oder so. Naja, und damit auch, wie schnell der Tankrabatt weg ist, ne? Heute Nacht läuft er offiziell aus, aber erst um 12, dann morgen gibt's die Preiserhöhung. Also eigentlich. Und jetzt schickt uns aber Katja eine Sprachmemo per WhatsApp.
5: Hallo Antenne Thüringen, also ich wohne bei Meiningen und hier merkt man heute nichts mehr vom Tankrabatt. Spritpreise bei E10 sind über 2 Euro geklettert heute Mittag. Die haben also den Tankrabatt schon weggestrichen.
1: Ja, danke Katja fürs Melden und jetzt seid ihr ja unsere Augen von der Straße. Wir wissen, heute hatten wirklich viele von euch nochmal vor zu tanken, nochmal den Tankrabatt ausnutzen, könnte man sagen. Aber jetzt die Frage, was ist los an Tankstellen und sind die Preise denn schon so hochgeschossen? Sagt Bescheid an die 0800. 3x5 zu 550.
2: Wie viel da überhaupt auch gerade los ist. Wie steht's da mit den Schlangen und so, ne? Dafür spielen wir euch einfach die beste Musik von heute. Alle Farben, Body Talk ist das.
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0: 17.12 Uhr haben wir es. Hallo euch, einen schönen Nachmittag und vor allem hallo an die Kids, die das gerade hören, während Mama oder Papa euch irgendwo hinbringt. Wisst ihr, was es diesen Freitag in Eisenach gibt, pünktlich zum Ferienstart? Eine Stunde lang Eis, komplett umsonst für euch. Also ihr wisst, was nach der Zeugnisvergabe zu tun ist.
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0: Ihr habt uns eingeladen zu euch, ja. Und jetzt ist Zeit für einen Besuch, ne? Diesen Freitag kommt Antenne Thüringen vorbei. Wir senden einen Vormittag lang vom Marktplatz in Eisenach an der wirklich perfektesten Stelle für so einen Sommertag, beim Eiscafé Toccata. Mhm. Ja, und wie gesagt, Eis gibt's eine Stunde lang komplett umsonst für euch. Damit eröffnen wir feierlich die Ferien zusammen. Und die Antenne Thüringen Sommertour ist ja auch unser erster Stopp überhaupt. Also kommt rum, bringt unbedingt bitte Hunger mit, ne Eishunger, und schaltet das Radio ein, wenn wir am Freitag live aus Eisenach senden. Wir freuen uns und jetzt freuen wir uns auf The Weeknd.

0: 20. Euch einen schönen Feierabend.
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schickt euch in den Feierabend aus. Dies ist das direkt aus Island für euren Nachmittagsmix. The Art of Letting Go, ganz neu für uns und für euch in der Playlist. Es ist 17:24 Uhr.

0: Das ist einfach die beste Musik, die läuft hier bei Antenne Thüringen. Ray Garvey mit Kiss Me ist das. Wir haben es gleich 5:30, Zeit für die Nachrichten.
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2: Guten Tag. Trotz angespannter wirtschaftlicher Lage ist die Arbeitslosigkeit in Thüringen leicht zurückgegangen. Etwas über 68.000 Menschen hatten im Juni im Freistaat keinen Job. Das ist ein Rückgang gegenüber Mai von 1.660 Männern und Frauen, 1,9% weniger als vor einem Jahr. Diese Zahlen hat die Regionaldirektion der Bundesagentur für Arbeit heute mitgeteilt. In ganz Deutschland gibt es mehr Menschen mit extremistischen Einstellungen, besonders im rechten Spektrum. Das zeigt der aktuelle Verfassungsschutzbericht, den Bundesinnenminister Alexander Dobrindt heute vorgestellt hat. Im vergangenen Jahr hatte der Inlandsgeheimdienst 58.700 Menschen dem rechtsextremistischen Personenkreis zugeordnet, etwa 8.450 mehr als ein Jahr zuvor. Das liegt auch am Mitgliederzuwachs der AfD, heißt es in dem Bericht. Aber auch bei den Linksextremisten hat der Verfassungsschutz 4.000 Leute mehr auf dem Schirm. Und der insolvente Automobilzulieferer Bohai Trimet wird sein Werk in Sömmerda schließen. Darüber seien die etwa 100 Beschäftigten heute informiert worden, teilt der Insolvenzverwalter mit. Bis spätestens November würden die letzten Aufträge abgearbeitet. Danach sei der Weiterbetrieb über den Herbst hinaus wirtschaftlich nicht vertretbar. Für das Werk in Harzgerode in Sachsen-Anhalt gehen die Gespräche mit Investoren weiter. Das Werk sei bis Jahresende ausgelastet. Bohai Trimet hatte im April 2025 Insolvenz angemeldet. Und jetzt die Thüringen-Reporter aus eurer Region.
1: Für Nordthüringen, Bastian Diehl.
3: Hallo. Nach Brandbrief und Galgenfrist hat Wacker Nordhausen jetzt einen neuen Vorstand. Gestern Abend haben sich dann doch noch Menschen gefunden, die Verantwortung übernehmen und dafür sorgen, dass es weitergehen kann. Ein Team um Nachwuchstrainer Sebastian Watteroth bildet den frisch gewählten neuen Vorstand. Damit endet eine ziemlich angespannte Phase für den Verein. Bei vorausgegangenen Mitgliederversammlungen hatte es keine Bewerber für den Vorstand gegeben. Der alte Vorstand hatte daraufhin einen Brandbrief an Fans, Unterstützer und Mitglieder gerichtet. Und eine Frist gesetzt, bis Ende Juni musste ein neuer Vorstand gefunden sein. Mission also geglückt. Wir bleiben beim Sport, wechseln zum Tischtennis nach Mühlhausen. Ehe der Verein, Spieler, Trainer und Mitglieder in die Sommerpause gehen und Urlaub machen können, soll noch der Arbeitsplatz auf Vordermann gebracht werden. Am Wochenende ist großes Aufräumen in der Halle am Kristanplatz angesagt. Der Boden wird gebunert, die Tischtennisplatten sauber gemacht, die Tribünen schick gemacht. Der Verein hofft dazu auf eure Hilfe. Am Samstag sollen alle Postler und Freunde des Vereins mit anpacken beim Sommerputz. Ganz nach dem Motto, viele Hände, schnelles Ende. Für alle, die mitmachen, gibt's kühle Getränke und was zur Stärkung vom Mühlhäuser Schlachthof.
4: Und das ist das Wetter hier auf Antenne Thüringen mit diesen aktuellen Temperaturen im Freistaat. In Bad Henstedt haben wir 26 Grad, Seidenroda 23 Grad und Friedrichroda 25 Grad. Also ganz angenehme Temperaturen, kann man sagen. Aber die Regenwolken, die haben sich im Freistaat wirklich festgesetzt. Auch Richtung Feierabend jetzt bleibt es bedeckt und nass. Die Nacht hält dann Nebel und Gewitter bereit und dieses Schmuddelwetter, das bleibt auch noch ein bisschen in den nächsten Tagen bei uns.
0: Dankeschön, Ivo. Es ist 5:35 Antenne Thüringen hier mit dem schnellsten Verkehrsservice für euch. Sollte jetzt auch relativ schnell gehen. Es ist übersichtlich auf den Straßen. Nur die A4 Richtung Dresden zwischen Bad Hersfeld und Friedewald weiterhin aufgepasst. Hier steht ein kaputter LKW auf der rechten Spur. Außerdem haben wir noch eine Sperrung im Kreis Altenburger Land in beide Richtungen zwischen Mumsdorf und Falkenhain. Hier läuft weiterhin der Feuerwehreinsatz. Und noch wichtig für Erfurt zwischen Waltersleben und der A4 in beide Richtungen. Hier sind 3 freilaufende Rehe unterwegs, also aufgepasst. Passt. Bei den Blitzern haben wir nichts mehr, die haben Feierabend. Aber wenn ihr noch was habt, ergänzt ruhig unter der 0800 3x die 52550. Danke und eine gute Fahrt.
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0: schönen Feierabend euch.
1: Hallo.
0: Der Satz des Tages, ey, habe ich auf Insta gelesen. Nach WM aus mit 4 Stunden Schlaf zur Arbeit fahren, fühlt sich schlimmer an als letzter Tag Sommerferien.
1: Oh, das ist gut, ja.
0: Ja, ich glaube, Ivo, du fühlst das. Wann bist du ins Bett oder wann war aus?
1: Also komplett geschlafen habe ich wahrscheinlich irgendwann zwischen 2 und 3 Uhr.
0: Hoppala. Wow, naja, gut, aber ich glaube, es geht vielen gerade so, ne?
1: Aber nach dem Deutschland aus ist vor dem nächsten Mitjubeln, ja? Wir suchen uns einfach ein neues Team zum Anfeuern.
0: Ja.
1: Wen Thüringen am liebsten hat nach Deutschland in 7 Minuten.
0: Mhm. Und jetzt für den Feierabend. Robbie Williams begleitet euch mit All My Life hier bei Antenne Thüringen.

0: Schön entspannt, as I lay me down. Für euren hoffentlich ruhigen Feierabend ist er. Wir bringen euch durch, Elena und Ivo, auf Antenne Thüringen.
1: Schönen Feierabend.
0: Ja, so lang war Deutschland hinterher in Sachen WM-Stimmung. Sogar Studien haben das ja bewiesen. Ne? Wir haben lang Anlauf fürs WM-Fieber gebraucht. Und kaum geht's jetzt los, sind wir wieder draußen gestern. Aber wir merken es trotzdem schon, bei euch geht's trotzdem weiter. Ey. Wow.
1: Ja, irgendwo muss man hin mit der WM-Stimmung. Ja. Also feuern wir jetzt einfach andere Länder an. Und in Thüringen gibt's die verschiedensten Fans, sehen wir. Manche sind jetzt für die Favoriten wie England, Frankreich, Norwegen kommt jetzt auch sehr viel. Andere wiederum für die eher unscheinbaren Underdogs, ja, Kap Verde, Australien ist dabei. Was ich persönlich glaube, sehr viele gehen jetzt wahrscheinlich zu unseren Nachbarn, zu den Ösis rüber.
0: Also das hast du mal auch gesehen in den ganzen Umfragen hier. Mhm. Wir haben auf Insta eine Umfrage gepostet, hier bei euch gefragt, unter der 0800 dreimal die 52550. So viele fiebern jetzt für Österreich mit. Also anscheinend ist jetzt nicht mehr schwarz-rot-gold, sondern irgendwie rot-weiß-rot oder sowas.
1: Boah, das wird jetzt aber mitten im Turnier noch ist schwierig mit den ganzen Fanartikeln.
0: Das frage ich mich eh auch. So viel liegt dir jetzt doch überall rum.
1: Ja.
0: Wohin damit? Was machst du jetzt?
1: Im Keller und warten, bis in 2 Jahren Europameisterschaft ist.
0: Oh Gott.
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0: Rihanna, Rihanna ist das mit Umbrella hier auf Antenne Thüringen. Regenschirm habt ihr auch hoffentlich heute mit. Bei dem Wetter weißt ihr ja gerade nie, ne, wenn auf einmal so eine Gewitterzelle vorbeikommt oder Regenzelle. Und ihr habt aber hoffentlich trotzdem antennethüringen.de offen zum Durchtippen.
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3: Guten Abend. Noch ein paar Stunden läuft der Tankrabatt, Mitternacht ist Schluss. Aber bereits seit Tagen steigen die Spritpreise an den Tankstellen, obwohl der Ölpreis auf der Stelle tritt.
4: Viele Autofahrer sind sauer, vor allem aber Dieseltanker. Die mussten zum Teil eine Preiserhöhung von mehr als 20 Cent pro Liter hinnehmen. Und auch der ADAC sagt, die Spritpreiserhöhungen seien nicht gerechtfertigt. Doch an manchen Tankstellen gibt's schon lange Schlangen. Viele wollen noch mal volltanken, mitnehmen, was geht. Denn Experten vermuten, dass es ab morgen 12 Uhr noch mal viel teurer wird. Claudia Wächter, Antenne Thüringen, Nachrichtenredaktion.
3: Der insolvente Automobilzulieferer Bohai Trimet wird sein Werk in Sömmerda schließen. Darüber seien die etwa 100 Beschäftigten heute informiert worden, teilt der Insolvenzverwalter mit. Demnach sei der Weiterbetrieb über den Herbst hinaus wirtschaftlich nicht mehr vertretbar. Bis spätestens November würden die letzten Aufträge abgearbeitet. Für das Werk in Harzgerode in Sachsen-Anhalt gehen die Gespräche mit Investoren weiter. Das Werk sei bis Jahresende ausgelastet. Der Automobilzulieferer Bohai Trimet mit Sitz in Harzgerode hatte im April 2025 Insolvenz angemeldet. Das Unternehmen stellt Alugussteile sowie Getriebe, Fahrwerks- und Karosserieteile vor allem für den VW-Konzern her. Der DRK-Blutspendedienst hat auch in Thüringen zu Spenden aufgerufen. Nach den heißen Tagen fehlen Konserven, es seien wesentlich weniger Menschen zum Spenden gekommen als notwendig, hieß es. Auch das Uniklinikum Jena ruft zum Blutspenden auf. Und hier gibt's auch schöne Aktionen. Wer bis Ende der Sommerferien zur Spende kommt, erhält die doppelte Aufwandsentschädigung und kann außerdem Karten für die Kulturarena Jena gewinnen. Denn die Spendenbereitschaft lässt nach, sagte Silke Rummler vom Institut für klinische Transfusionsmedizin.
5: Die Bereitschaft zur Blutspende, irgendwie nimmt die ab. In der Gesellschaft ist die Blutspende gar nicht mehr so präsent. Und wir wollen einfach mehr Spender erreichen. Das sehen wir in den letzten Jahren verstärkt, dass die Leute gar nicht mehr an die Blutspende denken. Das gehört einfach nicht mehr zum Alltag dazu. Ich meine, unsere Patienten am Klinikum haben ja nun mal leider keinen Sommerurlaub und die sind ja eh immer auf Station und die brauchen das Blut, egal ob die Sonne scheint oder nicht. Ne?
3: Die Deutsche Bahn muss auf vielbefahrenen Strecken mehr Platz für Wettbewerber machen. Das hat die Bundesnetzagentur festgelegt. So ist vorgesehen, dass die Bahn mindestens ein Viertel der Kapazitäten der Konkurrenz überlässt. Profitieren sollen davon die Fahrgäste. Die Bundesnetzagentur erhofft sich durch mehr Wettbewerb sinkende Ticketpreise. Bisher wird der Fernverkehr bis zu 95% vom bundeseigenen Konzern dominiert. Die Bahn kritisiert den Beschluss der Bundesnetzagentur. Wenn sie lukrative Trassen abgeben müsse, könnten dadurch Anbindungen in der Fläche gestrichen werden, hieß es.
6: Das Wetter auf Antenne Thüringen. Heute wie morgen bewegt sich Thüringen auf dem Thermometer um die 25 Grad. Der Abend wird wolkig bis regnerisch. Die Nacht wird dann mystisch mit Regen und dichtem Nebel. Und zum morgigen Mittwoch sind Schauer bis heftige Starkregen angekündigt. Also Vorsicht.
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8: 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Auf der A4 Richtung Dresden steht zwischen Bad Hersfeld und Friedewald ein kaputter LKW auf der rechten Spur. Auf der A9 Richtung Berlin gibt es zwischen Bad Lobenstein und dem Rastplatz Himmelsteiche Ost eine Baustelle auf dem rechten Fahrstreifen und dem Standstreifen. Die Arbeiten laufen von Montag bis Mittwoch jeweils zwischen 6 und 18 Uhr. Die A71 Richtung Sangerhausen ist zwischen dem Dreieck Suhl und Suhl-Zellermelis gesperrt. Grund sind Tunnelwartungsarbeiten von Montag bis Mittwoch jeweils zwischen 19 und 6 Uhr. Bei Erfurt sind zwischen Waltersleben und der A4 in beiden Richtungen drei Rehe auf der Strecke unterwegs. Im Kreis Altenburger Land ist die Strecke zwischen Mumsdorf und Falkenhain in beiden Richtungen gesperrt. Dort läuft ein Feuerwehreinsatz wegen eines Flächenbrandes. Wir wünschen eine gute Fahrt.
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0: Ja, hallo, Ivo Prokop ist da. Schön, dass ihr da seid, also noch da seid und nicht schon im Bett seid, weil wir haben es nach letzter Nacht wirklich alle verdient. Wir müssen Schlaf nachholen. Wir haben alle unseren Fußballjungs zugesehen, wie sie gegen Paraguay ausgeschieden sind. Und ich kann es mir vorstellen, dass es in allen deutschen Büros heute ungefähr so klang.
1: Das ist mein kleiner Stimmungstest. Wie ist die Stimmung hier? Zicke, zacke, zicke, zacke. Schlecht.
0: Ja. Leider. Jetzt heißt's Wunden lecken, Mund abputzen und den Abend genießen. Wir sprechen gleich mal über den schönsten Trost für die ganze Familie. In wenigen Minuten hier gleich auf Antenne Thüringen. Und bis dahin gibt's einfach die beste Musik von heute. Jetzt der Mann der Stunde, gerade noch 3 Konzerte in Berlin gespielt und jetzt mit euch auf dem Weg nach Hause. Bruno Mars, I Just Might. Schönen Feierabend.

0: Das ist der richtige Groove zum Abend. Rita Ora, You Only Love Me. Ihr habt Antenne Thüringen an mit Ivo Prokop. Ich freue mich, dass ihr dabei seid. Und wenn ihr die Kids gerade in der Nähe habt, auf der Rückbank oder gleich am Abendbrottisch und Oma und Opa und den ganzen Rest von der Bande, holt die mal ran, weil jetzt gibt's die schönsten News ever. Wir legen jetzt schon los mit ganz viel Vorfreude auf den Antenne Thüringen Familienfeiertag 2026.
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1: Zehntausende wollen am Wochenende in Erfurt gegen den AfD-Bundesparteitag demonstrieren, darunter Gewerkschaften, Initiativen, Vereine, Sozialverbände und die Kirchen. Auch die evangelische Regionalbischöfin Friederike Spengler will friedlich protestieren.
2: Weil Kirche für ein Menschenbild steht, dass jeder Mensch ein Ebenbild Gottes ist, dass wir zur Nächstenliebe gerufen sind, zum Miteinander und deshalb nur in einer Gesellschaft miteinander unterwegs sein können, die von diesen Werten geprägt ist.
1: Menschenwürde und Nächstenliebe für alle Menschen sieht Regionalbischöfin Friederike Spengler bei der AfD nicht in guten Händen.
2: Das ist noch untertrieben. Die AfD geht von einem nationalistischen Weltbild und von einem Menschenbild aus Nützlichkeit zum Beispiel, Herkunft, Kulturkreis, Zuschreibungen, die zum Menschenbild an sich überhaupt nicht dazugehören, weil es um den Menschen an sich geht.
1: Die AfD wolle die Arbeit der Kirche ausbremsen, Migranten vertreiben und die Inklusion von Menschen mit Behinderung zurückdrehen.
2: Aber Jesus erzählt ja gerade das Gegenteil. Jeder, der mir als Mensch vor meine Füße gelegt wird, ist mein Nächster. Den kann ich mir nicht aussuchen, sondern der ist mir gegeben.
1: Das Bündnis Widersetzen will den AfD-Parteitag blockieren und verhindern. Dagegen setzt das Erfurter Bündnis Zusammenstehen auf friedliche, gewaltfreie Proteste. Ein Fest der Demokratie ist in der Innenstadt geplant.
2: Ich kenne schon viele Initiativen, die an diesem Tag in Erfurt unterwegs sind, ihre Stände aufbauen, Menschen beteiligen werden in ihrem Demokratieleben und feiern.
1: Viele Kirchen sind geöffnet und machen Programm. Christen organisieren schon am Freitag um 19 Uhr ein Friedensgebet und eine Lichterkette.
2: Wunderbar. Wer eine Kerze in der Hand trägt, der kann weder zuschlagen noch aggressiv vorangehen, sondern der geht mit einer inneren Haltung.
1: Regionalbischöfin Spengler predigt am Samstag um 10 Uhr beim Open-Air-Gottesdienst für Demokratie und Vielfalt auf der Hauptbühne am Anger.
2: Mit hoffentlich großer Beteiligung von Leuten, die sich inspirieren lassen. Und ich hoffe, dass wir so einen Moment geschenkt bekommen. Wir stehen hier für etwas ein, gehen zu den Demonstrationen, beseelt von Gedanken, ohne Gewalt und mit dem unbedingten Willen zum Frieden.
1: Andrea Terstappen, Antenne Thüringen, Evangelische Redaktion.
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1: Guten Abend. Einen Tag nach dem WM aus der deutschen Nationalmannschaft hat sich DFB-Präsident Bernd Neuendorf zu Wort gemeldet. Er habe nach der Niederlage gestern noch mit Nagelsmann, Rettich und Völler zusammengesessen. Wir sind uns einig, dass das Abschneiden bei der WM nicht unseren Ansprüchen genügt, heißt es in einer Mitteilung von Neuendorf. In den nächsten Tagen wolle man die Gründe für den schlechten Ausgang erörtern. Man könne und wolle nicht einfach zur Tagesordnung übergehen. Zur Zukunft von Bundestrainer Nagelsmann hat sich Neuendorf nicht geäußert. Der Tankrabatt ist in wenigen Stunden Geschichte. Mitternacht läuft er aus. Aber bereits seit Tagen ist ein Preisanstieg an der Tanke zu beobachten. Montagmorgen kostete der Liter E10 1,86, sagt der ADAC. Diesel hat sogar um 1,9 Cent auf 1,78 angezogen. Und heute Morgen ging es um ein paar Cent weiter. Der ADAC hält den aktuellen Preisanstieg für nicht gerechtfertigt. Der Grund, der Ölpreis tritt momentan auf der Stelle. Daher gilt die Vermutung, dass die Mineralölkonzerne bereits jetzt die kommende Steuererhöhung einplanen. Und in Thüringen fehlen Blutspenden. Durch die Hitze der letzten Tage seien einfach viel weniger Menschen zum Spenden gekommen als nötig, sagt das DRK. Auch am Uniklinikum Jena fehlen Blutkonserven. Das Institut für Transfusionsmedizin hat ein Angebot an Spender. Wer bis zum Ende der Sommerferien Blut spendet, erhält die doppelte Aufwandsentschädigung und kann außerdem Karten für Veranstaltungen gewinnen. Und jetzt die Thüringen-Reporter aus eurer Region.
0: Für Nordthüringen, Bastian Diehl.
2: Hallo! Noch in dieser Woche soll auf der Landesgartenschau in Leinefelde-Worbis ein erstes großes Etappenziel erreicht werden. Die Marke von 100.000 Besuchern wird fallen. Das hat Bürgermeister Christian Zwingmann heute bei einem Besuch der Thüringer Landesregierung auf der Landesgartenschau gesagt. Hier hat er zusammen mit Thürings Wirtschaftsministerin Colette Bussion mal eine erste Bilanz gezogen. Cornelia Schiedlo, was sagen denn der Bürgermeister und die Ministerin? Wie läuft's mit der Landesgartenschau?
3: Mit der 100.000 Besuchermarke, die in den nächsten Tagen fallen wird, sei man auf einem sehr guten Weg, alle angestrebten Ziele zu erreichen, so Zwingmann. Bis zum Ende der Landesgartenschau sollen etwa 325.000 Besucher da gewesen sein. Auch Thüringens Wirtschaftsministerin Colette Bussion spricht davon, dass die Landesgartenschau schon jetzt ein Gewinn sei. Unabhängig von den Besucherzahlen habe sich Leinefelde-Worbis nachhaltig verändert. Stichwort Stadtentwicklung. Dadurch seien Region und Stadt wirtschaftlich deutlich attraktiver geworden und der Tourismus kommt in Schwung.
2: 1.000 Euro für Hinweise, die helfen, denjenigen zu finden, der vor kurzem mutmaßlich eine Katze im Eichsfeld erschossen haben soll. Die Tierschutzorganisation PETA hat jetzt eine Belohnung ausgesetzt im Fall der Katze, die vor knapp 2 Wochen tot mit einer Schusswunde bei Eichstrud aufgefunden wurde. Anwohner hatten der Polizei von einem lauten Knall berichtet und kurz darauf die Katze entdeckt. Die Polizei geht davon aus, dass die Katze mit einem Luftgewehr erschossen wurde. Polizei und PETA suchen weiter nach Zeugen und Hinweisen. Wer was weiß, meldet sich am besten bei der Polizei Nordhausen und danach bei Peter.
4: Das Wetter auf Antenne Thüringen. Der Freistaat braucht weiterhin eine kühlende Dusche von oben. Auch heute Abend und in der Nacht kühlen die Temperaturen etwas runter und dichter Nebel und Regen stehen auf dem Programm. Morgen werden die leichten Schauer sogar zu Starkregen und heftigen Gewittern. Also aufpassen ist angesagt.
5: 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Auf der A4 Richtung Dresden zwischen Bad Hersfeld und Friedewald steht ein kaputter LKW auf der rechten Spur. Auf der A9 Richtung Berlin zwischen Bad Lobenstein und dem Rastplatz Himmelsteiche Ost ist eine Baustelle auf dem rechten Fahrstreifen und dem Standstreifen. Sie dauert von Montag bis Mittwoch, jeweils zwischen 6 und 18 Uhr. Auf der A71 Richtung Sangerhausen ist zwischen dem Dreieck Suhl und Suhl-Zellamelis gesperrt. Grund sind Tunnelwartungsarbeiten von Montag bis Mittwoch, jeweils zwischen 19 Uhr und 6 Uhr. Auf der B173 zwischen Schnebes und Kleintimitz ist in beiden Richtungen gesperrt. Dort sind Rettungsfahrzeuge im Einsatz. Bei Erfurt zwischen Waltersleben und der A4 laufen in beiden Richtungen 3 Rehe frei herum. Im Kreis

0: Brandenburger Land ist zwischen Mumsdorf und Falkenhain in beiden Richtungen gesperrt. Dort gibt es einen Feuerwehreinsatz wegen eines Flächenbrandes. Wir wünschen eine gute Fahrt.
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3: 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Unsere Themen heute, du bist gut genug. Der Hit von Kitsch Creek und Blumengarten ist ein weltweites Phänomen. Wir haben die Jungs von Kitsch Creek in New York getroffen und darüber gesprochen, wieso der Song in Amerika gerade so gehypt wird. Dann, Deutschland ist ja raus bei der Weltmeisterschaft, aber es gibt ein paar gute Sachen an der Niederlage, glaubt zumindest Ronny Thorau aus der Antenne Thüringen Redaktion. Und bei Meuselwitz brennt es seit dem Wochenende unterirdisch. Kohlen im Boden lodern noch immer. Wie lange die Löscher Arbeiten dort vor Ort dauern. Wir haben uns vor Ort ein Bild der Lage gemacht.
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3: Es ist der nächste Albtraum, so muss man es sagen, für Fußball-Deutschland. Wieder scheitert die DFB 11 früh bei einer Welt.

0: Weltmeisterschaft. Nach dem Vorrundenaus in Russland und dem Vorrundenaus in Katar jetzt auch in den USA raus in der ersten K.O.-Runde. Die deutschen Fans sind sehr traurig, aber vielleicht ein kleiner Trost. Das deutsche WM-Aus hat auch etwas Gutes. Ronny Thorau aus der Antenne Thüringen Redaktion. Du findest die Niederlage gar nicht so schlimm, richtig?
1: Ja, vor allem auch, dass es gegen Paraguay passiert ist. Hätten wir uns noch irgendwie zu einem Sieg gewirkt und wären dann gegen Frankreich rausgeflogen, dann hätte man einfacher sagen können, ja gut, Frankreich, da kannst du verlieren. So ist jetzt aber wirklich ohne jede Augenwischerei klar, der deutsche Fußball ist schlecht geworden und man muss was tun. Außerdem kann man jetzt, finde ich, viel entspannter die WM verfolgen, die Spiele, auf die man Lust hat und zu Anstoßzeiten, die man okay findet und die einem nicht den Schlaf rauben. Und man muss sich auch keinen Kopf mehr jetzt machen bei der Ferien- oder Urlaubsplanung, wann deutsche Spiele sind. Und wer als deutscher Fußballfan trotzdem noch die WM gewinnen will, der kann sich ja jetzt voll auf das Tippspiel konzentrieren.
0: Für viele Fans natürlich alles trotzdem ein kleiner Trost. Danke, Ronny. Ihr hört Antenne Thüringen, das Magazin. Auf dem ehemaligen Kohleabbaugelände in Meuselwitz ist die Feuerwehr weiterhin dabei, den Flächenbrand einzudämmen. Von insgesamt 9 Hektar brennen inzwischen nur noch 1,5 Hektar. Das zu löschen ist allerdings extrem kompliziert. Einsatzleiter Ronny Dölz-Petzold sagt, dass sehr viele Kräfte vor Ort sind.
2: Wir haben aus dem ganzen Land Thüringen und aus benachbarten Bundesländern wie Sachsen und Sachsen-Anhalt schon Einheiten da gehabt oder haben auch noch auf Anfahrt, zum Beispiel jetzt gerade aktuell, kommt ein Großraum-Tanklöschfahrzeug aus dem Landkreis Leipzig. Also wir helfen uns ja alle gegenseitig, um die Region sicher zu halten, dass wir halt sagen können, es breitet sich nicht aus, aber wir tun halt alle 8 Stunden die Leute austauschen, dass halt auch jeder nicht bis zum Umfallen arbeitet, sondern so, dass es noch menschlich vertretbar ist.
0: Den Geruch und auch die Rauchwolken der brennenden Kohlen, die nehmen Anwohner sogar im 40 Kilometer entfernten Leipzig wahr. Die Löscharbeiten werden vermutlich noch mehrere Tage dauern.
2: Sie müssen sich das so vorstellen, das ist wie mal ein ehemaliger See gewesen, also so eine Art Beckenform. Das Becken wird geschützt über die Kämme ringsherum mit Beregnungsanlagen beziehungsweise mit Kameraden, die halt die Löscharbeiten vornehmen. Jetzt ist es so, dass in Absprache mit MIPRAG und natürlich auch dem Geobergbau ganz klar festgelegt wurde, bis zu welchen Punkten wir uns reinbewegen dürfen in das Becken, wo wir nicht rein dürfen und wie dann die Einsatztaktik weitergeht. Also aktuell ist es so, Beregnung von außen plus im Innenangriff immer Zweiertrupps, die hinter einer Raupe hinterherlaufen, die 1,5 Tonnen wiegt, um den Schutz der Leute sicherzustellen, dass halt das schwere Gerät vorneweg fährt, dass da niemand einbrechen kann. Also es geht immer darum, dass man in dem Kohlebecken versacken könnte, weil halt das ein angespülter Boden ist, der halt über die vielen Jahre gewachsen ist. Also es ist kein fester Boden, sondern es ist wie so eine schwabberische Masse, wenn es nass ist und das, was halt brennen kann. Kohlestaub, der sich über viele Jahrzehnte abgelagert hat.
0: Diese Textzeile dominiert diesen Sommer bisher in sozialen Medien oder auch auf Schulhöfen. Selbst US-Stars wie Lizzo und die brasilianische Fußballnationalmannschaft unterlegen Clips im Internet mit der deutschen Textzeile. Verantwortlich dafür ist unter anderem das Berliner Produzentenduo Kitsch Creek. Unsere Korrespondenten haben Christoph Erkes und Christian Meyerholz in New York getroffen und mit ihnen über ihren viralen Welthit Gut genug gesprochen. Wir wollten wissen, was bedeutet dieser Hype eigentlich so persönlich für Sie als Künstler?
3: Wenn man Musik macht, Musik produziert und so, das ist halt geil zu erfahren, dass diese Emotion, die in etwas drinsteckt, so über eine Sprachbarriere hinausgehen kann. Die können ja genug andere Lieder hören, aber entscheiden sich für dieses, weil sie anscheinend was fühlen dabei. Und das ist schon schön für unseren Job, so, ne? Dass das so, ist mal wieder so eine Bestätigung, dass gute Musik und gute Lieder finden ihren Weg. Man weiß nicht wo und wann, aber sie finden eigentlich immer ihren Weg so.
0: WM und virale Hit, das funktioniert aktuell extrem gut für Kitsch Creek.
3: Ich meine, die WM ist natürlich jetzt gerade offensichtlich das wahrscheinlich medial größte Event der Welt. Und das ist natürlich ein perfektes Timing, um in diesem Moment mit einem Song viral zu gehen, der auch weltweit relevant ist, von DFB-Spieler benutzen das bis hin zu die norwegischen Fans machen das zu ihrem Song, weil sie verstehen, noch ein Tor in Norwegen. Die brasilianische Mannschaft oder Neymar benutzt das. Das Timing könnte nicht besser sein.
0: Den Hype in Amerika nehmen Kitsch Creek und Blumengarten jetzt mit. Kleiner Wermutstropfen. Eigentlich sollten Blumengarten am Donnerstag in Rudolstadt auftreten, haben sich aber dazu entschieden, lieber in Amerika zu bleiben. Der Auftritt bei uns in Thüringen wurde abgesagt. Und

0: jetzt die wichtigsten Meldungen von unseren Thüringen-Reportern aus der Antenne Thüringen Regionalredaktion.
1: Versammlungsverbote sollen helfen, dass die AfD-Politiker zu ihrem Bundesparteitag anreisen können. Auf wichtigen Zufahrtsstraßen zur Erfurter Messe darf am kommenden Wochenende nicht demonstriert werden. Das hat das Landesverwaltungsamt entschieden. Dazu gehören die Eisenacher und die Gothaer Straße und Abschnitte der A4 und A71, inklusive Parkplätze und Brücken. Insgesamt geht es um 43 Kilometer. Die Behörde begründet die Versammlungsverbote mit konkreten Hinweisen auf geplante Blockaden, die An- und Abreise der Delegierten verhindern könnten. Dadurch seien die öffentliche Sicherheit, vor allem Rettungs- und Einsatzwege, aber auch der Parteitag selbst gefährdet. Das Aktionsbündnis Widersetzen kritisiert die Entscheidung und kündigt an, auf jeden Fall blockieren zu wollen, also sich nicht ans Verbot zu halten. Zitat: entweder weil es vor Gericht scheitert oder weil sich keiner dran hält. Die Weimarer Polizei ermittelt wegen vermuteter Tierquälerei. In Grammetal wird laut Zeugen auf Tauben geschossen. Die Stadttaubenhilfe hatte einen anonymen Hinweis bekommen und die Polizei informiert. Im Ortsteil Ulla wurde dann auch eine verletzte Taube gefunden mit einer blutenden Eintrittswunde, sagt die Polizei. Konkrete Hinweise auf einen möglichen Täter gibt es bisher nicht. Auch die genaue Ursache der Verletzung wird noch geprüft. Die Beamten hoffen auf Hinweise von Zeugen.
2: Guten Tag. Eine vermisste Katze aus Frankreich ist in Dermbach im Wartburgkreis wieder aufgetaucht. Vor knapp 2 Jahren ist sie dort Cindy Kirschner zugelaufen. Die nannte die dreifarbige Katze Minky. Jetzt kam raus, sie heißt Nini und kommt aus Nizza. 4 Jahre wurde sie in Frankreich schon gesucht. Das Auslesen ihres Chips durch Katzenretterin Ramona Ritz vom Mietshaus Die Pfötchenretter hat die Sensation ans Licht gebracht.
3: Da sieht man wieder, wie wichtig das Chippen ist von Tieren. Auch über 1000 Kilometern kann man dann eine Zusammenführung des Familienmitglieds im Fell nach Frankreich, nach Nizza machen.
2: In verschiedenen Online-Portalen wurde dann nach der Besitzerin gesucht. Im Juli sollen die beiden jetzt wieder zusammengeführt werden.
3: Und die Besitzer, die freuen sich auch total. Eva heißt sie mit Vornamen. Die Besitzerin, die hat am Telefon geweint. Die hat gesagt, die ganze Familie ist aus dem Häuschen.
2: Wie die Katze mehr als 1000 Kilometer bis nach Thüringen gelangt ist, bleibt ein Rätsel.
3: Die Nini ist eine ganz außergewöhnliche Katze, auch eine sehr charakterstarke Katze. Sie weiß, sie ist eine Französin aus Nizza. Ich denke, dass sie dort durch die Neugierde irgendwo mit eingestiegen ist.
4: Die Stadt Jena warnt vor einer invasiven Ameisenart. Die sogenannte vergessene Wegameise ist für uns und Tiere nicht direkt gefährlich. Sie bildet aber Superkolonien, tritt also in Massen auf und kann so Straßen, Wege und sogar Gebäude beschädigen. Auf den ersten Blick kann sie nicht von heimischen Arten unterschieden werden. Deshalb bittet die Stadt um Mithilfe. Wenn ihr bei euch Ameisen habt, die in großen Massen auftreten oder wo ihr den Verdacht habt, dass es eine invasive Art ist, könnt ihr das überprüfen lassen. Fangt dafür einfach ein paar Tiere und bringt sie zum Dezernat für Stadtentwicklung und Umwelt. Die Stadt hat einen Fachgutachter beauftragt, um die genaue Ausbreitung zu untersuchen. Dafür werden auch Köderfallen eingesetzt. Das Gutachten soll dann zeigen, wie weit und wo sich die Ameise aus Vorderasien verbreitet hat. Damit soll dann auch eine gezielte Bekämpfung möglich sein. In Greiz ist eine Mitarbeiterin an einer Schule auf einen Betrug hereingefallen. Sie hatte eine E-Mail bekommen, angeblich von ihrem Chef. Darüber forderten sie die Betrüger auf, Gutscheine in Form von Codes von Paysafe-Karten zu kaufen und per Mail zu schicken. Da sie glaubte, dass es eine dienstliche Anweisung war, schickte sie die Codes im Wert von 500 Euro. Die Kripo ermittelt jetzt wegen Betrugs.
5: Künstliche Intelligenz soll ab Herbst den Kreistag im Unstrut-Heinig-Kreis unterstützen. Der Kreistag hat gestern Abend beschlossen, dass ab Herbst mithilfe einer KI die Protokolle der Sitzungen geschrieben werden sollen. Ein Programm wird also auf einem Laptop geöffnet und hört die Sitzungen mit an und schreibt automatisch ein Protokoll mit. Das soll vor allem das Kreistagsbüro entlasten, erklärte die Leiterin der inneren Verwaltung des Unstrut-Heinig-Kreises Engelhard Schützer dazu im Kreistag. Aber es gibt einiges zu beachten, so Engelhard Schützer.
6: Sowohl die IT-Sicherheit, die Datenschutzgrundverordnung, auch der Mensch, der im Nachgang nochmal kontrolliert, ob auch alles korrekt wiedergegeben worden ist, auch die Differenzierung zwischen den öffentlichen und nicht öffentlichen Sitzungen, die Server, welche genutzt werden, ist alles mit beachtet.
5: Um all diese Dinge zu klären und auch auszuprobieren, wie die KI die Verwaltung in Sachen Protokolle schreiben wirklich entlasten kann, soll sie erstmal getestet werden. Ab Herbst 3 Monate lang. Der Kreistag kauft dazu ein KI-Programm einer Dresdner Firma, kostet für die Testphase etwa 600 Euro. Einzelne Kommunen nutzen KI schon für Protokolle, zum Beispiel der Stadtrat in Bad Langensalza.
0: Ihr hört Antenne Thüringen, das Magazin, und diese Themen werden morgen wichtig. Zum 1. Juli gibt es einige Änderungen. Ab morgen heißt die Unterstützung für Langzeitarbeitslose nicht mehr Bürgergeld, sondern Grundsicherung. Und das heißt auch, es treten deutlich schärfere Regeln für die Bezieher in Kraft. Dann, Online-Shopping wird für viele ab morgen teurer. Das betrifft alle, die Waren aus Ländern außerhalb der EU bestellen. Denn für diese Waren wird

0: eine pauschale Zollgebühr von 3 Euro pro Sendung erhoben. Und der Rechnungshof Thüringen, der legt morgen seinen Jahresbericht 2026 vor zum Umgang mit Thüringer Steuermitteln.
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8: Guten Abend. Bis Mitternacht läuft er noch, der Tankrabatt. Aber der Spritpreis ging bereits die letzten Tage wieder nach oben. Heute zum Teil mehr als 20 Cent. Und das, obwohl der Ölpreis momentan teilweise fällt. Kritik kommt deshalb vom ADAC.
9: Gerechtfertigt sind diese Preiserhöhungen nicht, sagt der ADAC. Und dennoch an vielen Zapfsäulen, da stehen die Autofahrer Schlange. Viele wollen einfach nochmal voll tanken, denn der Countdown läuft. Und gut möglich, dass es ab morgen Mittag noch einmal einen Preissprung nach oben gibt. Zwar haben die Mineralölkonzerne den Tankrabatt in den vergangenen 2 Monaten nicht immer komplett weitergegeben, aber vielen Autofahrern hat er geholfen. Claudia Wächter, Antenne Thüringen, Nachrichtenredaktion.
8: Zum AfD-Parteitag in Erfurt am kommenden Wochenende werden Tausende zu Protesten und Demonstrationen in der Landeshauptstadt erwartet. Insgesamt sind etwa 3

0: 30 Demos und Kundgebungen gegen den Parteitag angemeldet. Aber die dürfen nicht auf den Zufahrtsstraßen rund um das Erfurter Messegelände stattfinden.
1: Das Landesverwaltungsamt hat dazu eine entsprechende Allgemeinverfügung erlassen. Demnach seien Demos auf der Eisenacher und der Gothaer-Straße nicht möglich. Sie seien am Wochenende gesperrt. Davon ist abschnittsweise auch die Straßenbahnlinie zum Messegelände betroffen. Für die Stadt Erfurt ist die Allgemeinverfügung bindend, sagte eine Sprecherin. Weitere Sperrungen seien derzeit nicht geplant, wären aber kurzfristig möglich, hieß es. Das Bündnis Widersetzen hat sein Vorhaben bekräftigt, am Samstagmorgen Zufahrtswege zum AfD-Bundesparteitag in der Messe Erfurt zu blockieren. Bastian Diel, Antenne Thüringen, Nachrichtenredaktion.
0: Der DRK-Blutspendedienst hat auch in Thüringen zu Spenden aufgerufen. Nach den heißen Tagen fehlen Konserven. Es seien wesentlich weniger Menschen zum Spenden gekommen als notwendig, hieß es. Auch das Uniklinikum Jena ruft zum Blutspenden auf. Und hier gibt's auch eine schöne Aktion. Wer bis zum Ende der Sommerferien zur Spende kommt, erhält die doppelte Aufwandsentschädigung und kann außerdem Karten für die Kulturarena Jena gewinnen.
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0: Nach dem bitteren WM-Aus für die deutsche Nationalmannschaft hat sich heute DFB-Präsident Bernd Neuendorf zu Wort gemeldet. Eine Entscheidung über die Zukunft von Bundestrainer Julian Nagelsmann wurde nicht bekannt gegeben.
3: Nach dem bitteren Ausscheiden gestern bei der Fußball-Weltmeisterschaft gegen Paraguay habe ich gestern noch länger zusammengesessen mit dem Bundestrainer, mit Julian Nagelsmann, aber auch mit der sportlichen Leitung um Andreas Rettig und mit Rudi Völler. Wir sind alle sehr enttäuscht. Wir wissen, dieses Abschneiden bei dieser Weltmeisterschaft entspricht nicht den Ansprüchen, die wir uns vor dem Turnier gegeben haben. In den kommenden Tagen haben wir deswegen besprochen, werden wir uns zusammensetzen. Wir werden gemeinsam darüber sprechen, warum es uns nicht gelungen ist, unser Potenzial abzurufen, was durchaus vorhanden ist, warum wir den Erwartungen nicht gerecht geworden sind, die Fußball-Deutschland an uns hat, die wir an uns selber haben. Und ich glaube, wir können nach so einem Turnier nicht einfach zur Tagesordnung übergehen. Wir müssen darüber sprechen, was die Gründe waren für dieses erneute frühe Ausscheiden bei einer Fußball-Weltmeisterschaft, das uns alle zutiefst bewegt.
4: Das Wetter auf Antenne Thüringen. Auf dem Weg in Feierabend gibt's viele Wolken, ein paar Regentropfen und um die 25 Grad. In der Nacht kühlt's bis auf 15 Grad runter und Nebel und Gewitter machen die Nacht sehr durchwachsen. Der Mittwoch wird dann ähnlich. Bei heftigen Starkregen ist auch Vorsicht geboten.
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5: 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Auf der A4 Richtung Dresden, zwischen Bad Hersfeld und Friedewald steht ein kaputter LKW auf der rechten Spur. Bitte dort besonders vorsichtig fahren. A71 Richtung Sangerhausen, zwischen dem Dreieck Suhl und Suhl und Zellermelis ist wegen Tunnelwartungsarbeiten gesperrt. Die Sperrung gilt von Montag bis Mittwoch jeweils zwischen 19 Uhr und 6 Uhr. B173 Hof, Kronach, zwischen Schnebes und Kleintimitz ist in beiden Richtungen gesperrt. Dort sind Rettungsfahrzeuge im Einsatz. Im Kreis Altenburger Land ist zwischen Mumsdorf und Falkenhain in beiden Richtungen gesperrt. Grund ist ein Feuerwehreinsatz wegen eines Flächenbrandes. Wir wünschen eine gute Fahrt.
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Abend. Und der wird schön, entspannt, chillig, einfach alles, was geht. Ivo Prokopitz hier, guten Abend. Und sagen wir es so, die Großen, die sind jetzt hoffentlich schon im Feierabend und die Kleinen, die haben dann bald Ferienabend. Boah, endlich werden sich viele nur denken, weil Thüringen bewegt sich jetzt gerade auf den letzten Metern Richtung Sommerferien. Und wir haben es in der Redaktion heute schon bequatscht. Diese letzten Tage in der Schule, vor der großen Freiheit, das sind doch echt die besten. Nur noch draußen Unterricht haben, Sportfest hier, Sommerfest da und dann habt das geschafft, dann gibt's wochenlang hoffentlich nur Halligalli und einfach XXL chillen. Also selbst als Erwachsener kannst du das doch total nachfühlen. Das innere Kind ist da heute noch glücklich, würde ich sagen. Und ihr jetzt hoffentlich auch zum Tagesausklang. Jennifer Lopez und David Guetta sind dabei. Save Me Tonight. Ich würde sagen, bei dem Song können die Kids ja schon mal die Zeugnismappe endlich rauskramen. Und dann könnt ihr euch gemeinsam auf den Freitag freuen. Zusammen hier mit Antenne Thüringen.

Imagine Dragons schickt euch in den wohlverdienten Feierabend hier auf Antenne Thüringen. Schön, dass ihr dabei seid. Ivo Prokop ist am Start. Und zum Tagesabschluss haben wir jetzt als Gegenleistung gleich Michael Schulte, Lovesick. Und jetzt, passender kann es doch nicht sein, Crystal

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Das Wetter auf Antenne Thüringen. Heute wie morgen bewegt sich Thüringen auf dem Thermometer um die 25 Grad. Der Abend wird wolkig bis regnerisch, die Nacht wird dann mystisch.

0: Regen und dichte Nebel. Und zum morgigen Mittwoch sind Schauer bis heftige Starkregen angekündigt. Also Vorsicht!
1: 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Auf der A4 Richtung Dresden steht zwischen Bad Hersfeld und Friedewald ein kaputter LKW auf der rechten Spur. Bitte fahrt dort besonders vorsichtig. Die A71 Richtung Sangerhausen ist zwischen dem Dreieck Suhl und Suhl-Zellermelis gesperrt. Grund sind Tunnelwartungsarbeiten von Montag bis Mittwoch jeweils zwischen 19 Uhr und 6 Uhr. Im Kreis Altenburger Land ist die Strecke zwischen Mumsdorf und Falkenhain in beiden Richtungen gesperrt. Dort läuft ein Feuerwehreinsatz wegen eines Flächenbrandes. Wir wünschen eine gute Fahrt.
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4: Guten Abend. Der Verfassungsschutz sieht in Deutschland mehr Menschen mit extremistischen Einstellungen, vor allem im rechten Spektrum. Das zeigt der neue Verfassungsschutzbericht, den Bundesinnenminister Alexander Dobrindt heute vorgestellt hat. Fast 60.000 Menschen hat der Verfassungsschutz im letzten Jahr dem rechtsextremen Personenkreis zugeordnet. 8.450 mehr als im Jahr zuvor. Innenminister Alexander Dobrindt sagte, Deutschland stehe im Fadenkreuz.
5: Deutschland steht unter Druck. Die Gegner unserer freiheitlich-demokratischen Grundordnung, sie kommen von außen und von innen. Sie agieren analog und digital. Sie handeln sichtbar und verborgen. Wir stehen im Fadenkreis hybrider Bedrohungen. Ausländische Aktivitäten in Deutschland, sie steigen. Mitteilungen und Erkenntnisse von Anschlagsvorbereitungen, sie steigen. Zahlen gewaltbereiter Extremisten steigen.
4: Zum AfD-Parteitag in Erfurt am kommenden Wochenende rechnen Innenministerium und Polizei mit etwa 50.000 Gegendemonstranten in der Landeshauptstadt. Erwartet werden auch einige hundert gewaltbereite Demonstranten, die versuchen könnten, Straßenblockaden aufzubauen. Insgesamt sind etwa 30 Demos und Kundgebungen gegen den Parteitag angemeldet. Gegenproteste darf es allerdings auf den Zufahrtsstraßen rund um das Erfurter Messegelände nicht geben. Das Landesverwaltungsamt hat eine entsprechende Allgemeinverfügung erlassen. Demnach seien Demos auf der Eisenacher und der Gothaer Straße nicht möglich, sie seien

0: am Wochenende gesperrt. Davon ist abschnittsweise auch die Straßenbahnlinie zum Messegelände betroffen. In Thüringen fehlen Blutspenden. Durch die Hitze der letzten Tage seien einfach viel weniger Menschen zum Spenden gekommen als nötig, sagt das DRK. Auch am Uniklinikum Jena fehlen Blutkonserven. Das Institut für Transfusionsmedizin hat tolle Angebote an Spender. Silke Rumler erklärt sie uns.
1: Wir haben zwei Aktionen laufen. Einmal gibt es ja diese Kulturarena in Jena. Da verlosen wir Karten für die Kulturarena. Die sind ja immer sehr begehrt und dann würden wir die verlosen. Alle, die im Sommer Blut spenden kommen, die können an dieser Verlosung teilnehmen. Und dann haben wir noch ein Special, die doppelte Aufwandsentschädigung. Nun ist es ja so, dass die Spender, wenn die im Urlaub gewesen sind, im Sommerurlaub, dann sind ja dann meistens auch verreist im Süden, dann können sie nach der Spende meist nicht spenden. Und so war die Idee, Mensch, dann kommt doch vor dem Sommerurlaub und spendet Blut.
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0: Einen Tag nach dem WM-Aus der deutschen Nationalmannschaft hat sich DFB-Präsident Bernd Neuendorf zu Wort gemeldet. Er habe nach der Niederlage gestern noch mit Nagelsmann, Rettich und Völler zusammengesessen. Wir sind uns einig, dass das Abschneiden bei der WM nicht unseren Ansprüchen genügt, heißt es in einer Mitteilung von Neuendorf. In den nächsten Tagen wolle man die Gründe des schlechten Ausgangs erörtern. Man könne und wolle nicht einfach zur Tagesordnung übergehen. Zur Zukunft von Bundestrainer Nagelsmann hat sich Neuendorf nicht geäußert.
3: Das Wetter auf Antenne Thüringen. Der Freistaat braucht weiterhin eine kühle Dusche von oben. Auch heute Abend und in der Nacht kühlen die Temperaturen etwas runter und dichter Nebel und Regen stehen auf dem Programm. Morgen werden die leichten Schauer sogar zu Starkregen und heftigen Gewittern. Also aufpassen ist angesagt.
4: Antenne Thüringen, der schnellste Verkehrsservice mit KI. Auf der A4 Richtung Dresden zwischen Bad Hersfeld und Friedewald steht ein kaputter LKW auf der rechten Spur. Auf der A4 Richtung Dresden zwischen Erfurt Ost und Erfurt Fieselbach liegen Gegenstände auf der Fahrbahn. Auf der A4 Richtung Frankfurt zwischen Stadtroda und Jena Zentrum gibt es einen Unfall in einer Baustelle. Die A71 Richtung Sangerhausen ist zwischen dem Dreieck Suhl und Suhl-Zeller-Mehlis gesperrt. Grund sind Tunnelwartungsarbeiten, jeweils von Montag bis Mittwoch zwischen 19 Uhr und 6 Uhr. Auf der A73 Richtung Suhl zwischen Coburg und Eisfeld Süd liegen Reifenteile auf der Fahrbahn. Im Kreis Altenburger Land ist die Strecke zwischen Mumsdorf und Falkenhain in beiden Richtungen gesperrt. Grund ist ein Feuerwehreinsatz wegen eines Flächenbrandes. Wir wünschen eine gute Fahrt.
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0: Thüringen. Auf dem Weg in Feierabend gibt es viele Wolken, ein paar Regentropfen und um die 25 Grad. In der Nacht kühlt es bis auf 15 Grad runter und Nebel und Gewitter machen die Nacht sehr durchwachsen. Der Mittwoch wird dann ähnlich, bei heftigen Starkregen ist auch Vorsicht geboten.
1: Antenne Thüringen, der schnellste Verkehrsservice mit KI. Auf der A4 Richtung Dresden, zwischen Bad Hersfeld und Friedewald steht ein kaputter LKW auf der rechten Spur. Bitte fahrt dort besonders vorsichtig. A70 Richtung Schweinfurt, zwischen Schirrath ORF und Stadelhofen liegen Gegenstände auf der Fahrbahn. Bitte seid in dem Bereich vorsichtig. A71 Richtung Sangerhausen, zwischen dem Dreieck Suhl und Suhl-Zellermelis ist die Strecke wegen Tunnelwartungsarbeiten gesperrt. Die Sperrung gilt von Montag bis Mittwoch jeweils zwischen 19 Uhr und 6 Uhr. Kreis Altenburger Land in beiden Richtungen, zwischen Mumsdorf und Falkenhain ist die Strecke wegen eines Feuerwehreinsatzes nach einem Flächenbrand gesperrt. Wir wünschen eine gute Fahrt.
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7: Guten Abend. Bis Mitternacht läuft er noch, der Tankrabatt. Aber der Spritpreis ging bereits die letzten Tage wieder nach oben. Heute zum Teil mehr als 20 Cent. Und das, obwohl der Ölpreis momentan teilweise fällt. Kritik kommt deshalb vom ADAC.
8: Gerechtfertigt sind diese Preiserhöhungen nicht, sagt der ADAC. Und dennoch an vielen Zapfsäulen, da stehen die Autofahrer Schlange. Viele wollen einfach nochmal voll tanken, denn der Countdown läuft. Und gut möglich, dass es ab morgen Mittag noch einmal einen Preissprung nach oben gibt. Zwar haben die Mineralölkonzerne den Tankrabatt in den vergangenen 2 Monaten nicht immer komplett weitergegeben, aber vielen Autofahrern hat er geholfen. Claudia Wächter, Antenne Thüringen, Nachrichtenredaktion.
7: Zum AfD-Parteitag in Erfurt am kommenden Wochenende werden Tausende zu Protesten und Demonstrationen in der Landeshauptstadt erwartet. Insgesamt sind etwa 30 Demos und Kundgebungen gegen den Parteitag angemeldet. Aber die dürfen nicht auf den Zufahrtsstraßen rund um das Erfurter Messegelände stattfinden.
9: Das Landesverwaltungsamt hat dazu eine entsprechende Allgemeinverfügung erlassen. Demnach seien Demos auf der Eisenacher und der Gotha-Straße nicht möglich. Sie seien am Wochenende gesperrt. Davon ist abschnittsweise auch die Straßenbahnlinie zum Messegelände betroffen. Für die Stadt Erfurt ist die Allgemeinverfügung bindend, sagte eine Sprecherin.

0: Weitere Sperrungen seien derzeit nicht geplant, wären aber kurzfristig möglich, hieß es. Das Bündnis Widersetzen hat sein Vorhaben bekräftigt, am Samstagmorgen Zufahrtswege zum AfD-Bundesparteitag in der Messe Erfurt zu blockieren. Bastian Diel, Antenne Thüringen, Nachrichtenredaktion.
1: Der DRK-Blutspendedienst hat auch in Thüringen zu Spenden aufgerufen. Nach den heißen Tagen fehlen Konserven. Es seien wesentlich weniger Menschen zum Spenden gekommen als notwendig, hieß es. Auch das Uniklinikum Jena ruft zum Blutspenden auf. Und hier gibt's auch eine schöne Aktion. Wer bis zum Ende der Sommerferien zur Spende kommt, erhält die doppelte Aufwandsentschädigung und kann außerdem Karten für die Kulturarena Jena gewinnen.
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1: Nach dem bitteren WM-Aus für die deutsche Nationalmannschaft hat sich heute DFB-Präsident Bernd Neuendorf zu Wort gemeldet. Eine Entscheidung über die Zukunft von Bundestrainer Julian Nagelsmann wurde nicht bekannt gegeben.
3: Nach dem bitteren Ausscheiden gestern bei der Fußball-Weltmeisterschaft gegen Paraguay habe ich gestern noch länger zusammengesessen mit dem Bundestrainer, mit Julian Nagelsmann, aber auch mit der sportlichen Leitung um Andreas Rettig und mit Rudi Völler. Wir sind alle sehr enttäuscht. Wir wissen, dieses Abschneiden bei dieser Weltmeisterschaft entspricht nicht den Ansprüchen, die wir uns vor dem Turnier gegeben haben. In den kommenden Tagen haben wir deswegen besprochen, werden wir uns zusammensetzen. Wir werden gemeinsam darüber sprechen, warum es uns nicht gelungen ist, unser Potenzial abzurufen, was durchaus vorhanden ist, warum wir den Erwartungen nicht gerecht geworden sind, die Fußball Deutschland an uns hat, die wir an uns selber haben. Und ich glaube, wir können nach so einem Turnier nicht einfach zur Tagesordnung übergehen. Wir müssen darüber sprechen, was die Gründe waren für dieses erneute frühe Ausscheiden bei einer Fußball-Weltmeisterschaft, das uns alle zutiefst bewegt.
4: Das Wetter auf Antenne Thüringen. Heute wie morgen bewegt sich Thüringen auf dem Thermometer um die 25 Grad. Der Abend wird wolkig bis regnerisch. Die Nacht wird dann mystisch mit Regen und dichtem Nebel. Und zum morgigen Mittwoch sind Schauer bis heftige Starkregen angekündigt. Also Vorsicht.
5: Antenne Thüringen, der schnellste Verkehrsservice mit Kari. Auf der A71 Richtung Sangerhausen ist zwischen dem Dreieck Suhl und Sulzeller Melis gesperrt. Grund sind Tunnelwartungsarbeiten, jeweils von Montag bis Mittwoch zwischen 19 Uhr und 6 Uhr. Auf der A73 Richtung Nürnberg ist die Auffahrt zum Zentrum wegen eines kaputten LKW blockiert. Im Kreis Altenburger Land ist die Strecke zwischen Mumsdorf und Falkenhain in beiden Richtungen gesperrt. Grund ist ein Feuerwehreinsatz wegen eines Flächenbrandes. Wir wünschen eine gute Fahrt.
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0: Das Wetter auf Antenne Thüringen. Der Freistaat braucht weiterhin eine kühle Dusche von oben. Auch heute Abend und in der Nacht kühlen die Temperaturen etwas runter und dichter Nebel und Regen stehen auf dem Programm. Morgen werden die leichten Schauer sogar zu Starkregen und heftigen Gewittern. Also aufpassen ist angesagt.
1: Antenne Thüringen, der schnellste Verkehrsservice mit KI. Auf der A71 Richtung Sangerhausen ist zwischen dem Dreieck Suhl und Sulzeller Melis gesperrt. Grund sind Tunnelwagen.

0: Bergungsarbeiten, und zwar von Montag bis Mittwoch jeweils zwischen 19 Uhr und 6 Uhr. Auf der A73 Richtung Nürnberg ist die Auffahrt zum Zentrum wegen eines kaputten LKW blockiert. Im Kreis Altenburger Land ist die Strecke zwischen Mumsdorf und Falkenhain in beiden Richtungen gesperrt. Dort läuft ein Feuerwehreinsatz wegen eines Flächenbrandes. Wir wünschen eine gute Fahrt.
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6: Ich bin Katrin Müller. Wer noch günstig tanken will, sollte nicht mehr lange warten. Kurz vor dem Ende des Tankrabatts ziehen die Spritpreise bereits kräftig an. Nach Angaben des ADAC ist Super E10 zur Mittagszeit im Schnitt um mehr als 20% pro Liter nach oben gegangen. Diesel sogar um 24 Cent.
7: Gerechtfertigt sind diese Preiserhöhungen nicht, sagt der ADAC. Und dennoch an vielen Zapfsäulen, da stehen die Autofahrer Schlange. Viele wollen einfach nochmal voll tanken, denn der Countdown läuft. Zwar haben die Mineralölkonzerne den Tankrabatt in den vergangenen 2 Monaten nicht immer komplett weitergegeben, aber vielen Autofahrern hat er geholfen. Claudia Wächter, Nachrichtenredaktion.
6: Nach den tödlichen Schüssen in einer Jugendhilfeeinrichtung in Stade sitzt der mutmaßliche Täter jetzt in Untersuchungshaft. Das Amtsgericht hat Haftbefehl gegen den 45-Jährigen erlassen. Die Staatsanwaltschaft wirft ihm 6-fachen Mord vor.
8: Die Ermittler gehen davon aus, dass der Mann während eines Termins zum Sorgerecht plötzlich das Feuer eröffnete. Es ging um die 3 Monate alte Tochter.

0: Drei Beschäftigte des Jugendamts und drei Mitarbeitende der Jugendhilfeeinrichtung kamen dabei ums Leben. Die Staatsanwaltschaft sieht Anzeichen für Heimtücke und niedrige Beweggründe. Die Mutter des gemeinsamen Kindes und eine weitere Frau sind inzwischen wieder auf freiem Fuß. Auch sie wurden zunächst festgehalten. Gegen sie wird aber derzeit kein Haftbefehl beantragt. Zoe Tassovali, Nachrichtenredaktion.
1: Der oberste Gerichtshof der USA hat Präsident Trump im Streit um das Geburtsrecht eine Niederlage zugefügt. Das Supreme Court entschied, dass in den Vereinigten Staaten geborene Kinder weiterhin automatisch die US-Staatsbürgerschaft erhalten, auch wenn ihre Eltern sich illegal oder nur vorübergehend im Land aufhalten. Die Richter beriefen sich auf den 14. Verfassungszusatz sowie ein Grundsatzurteil aus dem Jahr 1898. Nach dem WM-Aus hat der Deutsche Fußballbund eine Entscheidung über die Zukunft von Bundestrainer Julian Nagelsmann vertagt. DFB-Präsident Bernd Neuendorf kündigte an, die Gründe für das Ausscheiden gemeinsam mit der sportlichen Leitung in Ruhe aufzuarbeiten. Das Abschneiden bei der Weltmeisterschaft genüge nicht den eigenen Ansprüchen. Nagelsmann hatte nach dem verlorenen Elfmeterschießen gegen Paraguay seine Bereitschaft erklärt, im Amt zu bleiben.
2: Das Wetter auf Antenne Thüringen. Auf dem Weg in Feierabend gibt's viele Wolken, ein paar Regentropfen und um die 25 Grad. In der Nacht kühlt's bis auf 15 Grad runter und Nebel und Gewitter machen die Nacht sehr durchwachsen. Der Mittwoch wird dann ähnlich. Bei heftigen Starkregen ist auch Vorsicht geboten.
3: Antenne Thüringen, der schnellste Verkehrsservice mit KI. Auf der A71 Richtung Sangerhausen ist zwischen dem Dreieck Suhl und Suhl-Zellermelis gesperrt. Grund sind Tunnelwartungsarbeiten, und zwar von Montag bis Mittwoch jeweils zwischen 19 Uhr und 6 Uhr. Im Kreis Altenburger Land ist die Strecke zwischen Mumsdorf und Falkenhain in beiden Richtungen gesperrt. Dort läuft ein Feuerwehreinsatz wegen eines Flächenbrandes. Wir wünschen eine gute Fahrt.
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0: Das Wetter auf Antenne Thüringen. Heute wie morgen bewegt sich Thüringen auf dem Thermometer um die 25 Grad. Der Abend wird wolkig bis regnerisch. Die Nacht wird dann mystisch mit Regen und dichtem Nebel. Und zum morgigen Mittwoch sind Schauer bis heftige Starkregen angekündigt. Also Vorsicht.
1: Antenne Thüringen, der schnellste Verkehrsservice mit KI. Auf der A71 Richtung Sangerhausen ist zwischen dem Dreieck Suhl und Suhl-Zellamelis gesperrt. Grund sind Tunnelwartungsarbeiten, und zwar von Montag bis Mittwoch jeweils zwischen 19 Uhr und 6 Uhr. Im Kreis Altenburger Land ist die Strecke zwischen Mumsdorf und Falkenhain in beiden Richtungen gesperrt. Dort läuft ein Feuerwehreinsatz wegen eines Flächenbrandes. Wir wünschen eine gute Fahrt.
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9: Ich bin Katrin Müller. Wer noch günstig tanken will, sollte sich beeilen. Kurz vor dem Ende des Tankrabatts ziehen die Spritpreise bereits kräftig an. Nach Angaben des ADAC ist Super E10 zwischenzeitlich bereits im Schnitt um mehr als 20 Cent pro Liter nach oben gegangen. Diesel sogar um 24 Cent.
10: Viele Autofahrer haben die letzten Stunden des Tankrabatts noch genutzt. An manchen Tankstellen gab es teils riesige Schlangen. Der ADAC hält die aktuellen Preisaufschläge trotzdem für nicht gerechtfertigt. Die Ölpreise seien zuletzt gesunken. Trotzdem hätten die Mineralölkonzerne die höhere Steuer offenbar schon vor dem offiziellen Ende des Tankrabatts eingepreist. Für Mittwochmittag rechnen Experten damit, dass die Spritpreise noch stärker steigen. Das Bundeskartellamt hat angekündigt, überzogene Erhöhungen genau zu prüfen. Zoeta Sovali, Nachrichtenredaktion.
9: Nach den tödlichen Schüssen in einer Jugendhilfeeinrichtung in Stade sitzt der mutmaßliche Täter in Untersuchungshaft. Das Amtsgericht erließ Haftbefehl wegen des Verdachts des sechsfachen Mordes. Nach Angaben der Staatsanwaltschaft soll der 45-Jährige während eines Termins zum Sorgerecht für seine 3 Monate alte Tochter plötzlich das Feuer auf Mitarbeiter der Einrichtung und des Jugendamts eröffnet haben. US-Präsident Donald Trump wollte das automatische Geburtsrecht in den USA abschaffen. Jetzt hat ihn das oberste Gericht gestoppt. Kinder, die in den Vereinigten Staaten geboren werden, erhalten damit weiterhin automatisch die amerikanische Staatsbürgerschaft.
11: Es war eine von Präsident Trumps wichtigsten Herzensangelegenheiten, das sogenannte Geburtsrecht abzuschaffen. Ein verfassungsmäßig verankertes Gesetz, das Babys, die in den USA geboren werden, automatisch die amerikanische Staatsbürgerschaft zuerkennt. Für Trump ist das eine herbe Niederlage, denn nach seiner Meinung wird diese Regelung von illegalen Einwanderern und Asylsuchenden ausgenutzt. Aus den USA, Tina Eck.
9: Zum Fußball. Bei der Weltmeisterschaft hat Norwegen den ersten Einzug in ein WM-Achtelfinale seit 28 Jahren gefeiert. In der ersten K.O.-Runde gewannen die Norweger 2:1 gegen die Elfenbeinküste. Und nach dem WM-Aus für die deutsche Mannschaft hat der DFB eine Entscheidung über die Zukunft von Bundestrainer Nagelsmann vertagt. DFB-Präsident Neuendorf kündigte an, die Gründe für das Ausscheiden gemeinsam mit der Sport-

0: öffentlichen Leitung in Ruhe aufzuarbeiten.
1: Das Wetter auf Antenne Thüringen. Der Freistaat braucht weiterhin eine kühle Dusche von oben. Auch heute Abend und in der Nacht kühlen die Temperaturen etwas runter und dichter Nebel und Regen stehen auf dem Programm. Morgen werden die leichten Schauer sogar zu Starkregen und heftigen Gewittern. Also aufpassen ist angesagt.
2: Antenne Thüringen, der schnellste Verkehrsservice mit Kari. Auf der A71 Richtung Sangerhausen ist zwischen dem Dreieck Suhl und Suhl-Zellermelis gesperrt. Grund sind Tunnelwartungsarbeiten, und zwar von Montag bis Mittwoch jeweils zwischen 19 Uhr und 6 Uhr. Im Kreis Altenburger Land ist die Straße zwischen Mumsdorf und Falkenhain in beiden Richtungen gesperrt. Dort läuft ein Feuerwehreinsatz wegen eines Flächenbrandes. Wir wünschen eine gute Fahrt.
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0: Das Wetter auf Antenne Thüringen. Auf dem Weg in Feierabend gibt's viele Wolken, ein paar Regentropfen und um die 25 Grad. In der Nacht kühlt's bis auf 15 Grad runter und Nebel und Gewitter machen die Nacht sehr durchwachsen. Der Mittwoch wird dann ähnlich, bei heftigen Starkregen ist auch Vorsicht geboten.
1: Antenne Thüringen, der schnellste Verkehrsservice mit KI. Auf der A4 Richtung Dresden steht zwischen Gotha und Wandersleben ein defektes Fahrzeug auf dem Standstreifen. Die A71 Richtung Sangerhausen ist zwischen dem Dreieck Suhl und Suhl-Zellermelis wegen Tunnelwartungsarbeiten gesperrt, und zwar von Montag bis Mittwoch jeweils zwischen 19 Uhr und 6 Uhr. Auf der A71 zwischen Bad Neustadt und Melrichstadt musst du in beiden Richtungen mit Drehen auf der Fahrbahn rechnen. Auf der A71 Richtung Schweinfurt steht zwischen dem Dreieck Suhl und dem Rastplatz Dolmar ein defektes Fahrzeug auf dem Standstreifen. Im Kreis Altenburger Land ist die Strecke zwischen Mumsdorf und Falkenhain in beiden Richtungen wegen eines Feuerwehreinsatzes nach einem Flächenbrand gesperrt. Wir wünschen eine gute Fahrt.
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9: Ich bin Katrin Müller. Wer noch günstig tanken will, sollte sich beeilen. Kurz vor dem Ende des Tankrabatts ziehen die Spritpreise bereits kräftig an. Nach Angaben des ADAC ist Super E10 zwischenzeitlich bereits im Schnitt um mehr als 20 Cent pro Liter nach oben gegangen. Diesel sogar um 24 Cent.
10: Gerechtfertigt sind diese Preiserhöhungen nicht, sagt der ADAC. Und dennoch an vielen Zapfsäulen, da stehen die Autofahrer Schlange. Viele wollen einfach nochmal voll tanken, denn der Countdown läuft. Zwar haben die Mineralölkonzerne den Tankrabatt in den vergangenen 2 Monaten nicht immer komplett weitergegeben, aber vielen Autofahrern hat er geholfen. Claudia Wächter, Nachrichtenredaktion.
9: Nach den tödlichen Schüssen in einer Jugendhilfeeinrichtung in Stade sitzt der mutmaßliche Täter jetzt in Untersuchungshaft. Das Amtsgericht hat Haftbefehl gegen den 45-Jährigen erlassen. Die Staatsanwaltschaft wirft ihm 6-fachen Mord vor.
11: Die Ermittler gehen davon aus, dass der Mann während eines Termins zum Sorgerecht plötzlich das Feuer eröffnete. Es ging um die 3 Monate alte Tochter. 3 Beschäftigte des Jugendamts und 3 Mitarbeitende der Jugendhilfeinrichtung kamen dabei ums Leben. Die Staatsanwaltschaft sieht Anzeichen für Heimtücke und niedrige Beweggründe. Die Mutter des gemeinsamen Kindes und eine weitere Frau sind inzwischen wieder auf freiem Fuß. Auch sie wurden zunächst festgehalten. Gegen sie wird aber derzeit kein Haftbefehl beantragt. Zoe Tassovali, Nachrichtenredaktion.
9: Der oberste Gerichtshof der USA hat Präsident Trump im Streit um das Geburtsrecht eine Niederlage zugefügt. Der Supreme Court entschied, dass in den Vereinigten Staaten geborene Kinder weiterhin automatisch die US-Staatsbürgerschaft erhalten, auch wenn ihre Eltern sich illegal oder nur vorübergehend im Land aufhalten. Die Richter beriefen sich auf den 14. Verfassungszusatz sowie ein Grundsatzurteil aus dem Jahr 1800.

0: 1998. Zum Fußball. Bei der Weltmeisterschaft hat Norwegen den ersten Einzug in ein WM-Achtelfinale seit 28 Jahren gefeiert. In der ersten K.O.-Runde gewannen die Norweger 2:1 gegen die Elfenbeinküste. Und nach dem WM-Aus für die deutsche Mannschaft hat der DFB eine Entscheidung über die Zukunft von Bundestrainer Nagelsmann vertagt. DFB-Präsident Neuendorf kündigte an, die Gründe für das Ausscheiden gemeinsam mit der sportlichen Leitung in Ruhe aufzuarbeiten.
1: Das Wetter auf Antenne Thüringen. Durchwachsene Bedingungen gibt's gerade Tag und Nacht und jetzt in den Nachtstunden ist es nebelig und Gewitter ziehen auf. Das bleibt doch heute bei 22 bis 25 Grad so nass und wechselhaft.
2: Antenne Thüringen, der schnellste Verkehrsservice mit KI. Auf der A4 Richtung Dresden steht zwischen Bad Hersfeld und Friedewald ein kaputtes Auto auf dem rechten Fahrstreifen und dem Standstreifen in der Baustelle. Auf der A4 Richtung Dresden steht zwischen Gotha und Wandersleben ein defektes Fahrzeug auf dem Standstreifen. Auf der A4 Richtung Frankfurt gibt es zwischen Eisenach Ost und Eisenach West einen Unfall. Auf der A71 Richtung Sangerhausen ist zwischen dem Dreieck Suhl und Suhl-Zellamelis wegen Tunnelwartungsarbeiten gesperrt, jeweils von Montag bis Mittwoch zwischen 19 Uhr und 6 Uhr. Im Kreis Altenburger Land ist die Strecke zwischen Mumsdorf und Falkenhain in beiden Richtungen gesperrt. Grund ist ein Feuerwehreinsatz wegen eines Flächenbrandes. Wir wünschen eine gute Fahrt.
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0: Das Wetter auf Antenne Thüringen. Ja, ein Mischmasch aus warmen und dann fast herbstlichen Temperaturen und auch Regen und Gewitter warten in diesen Nachtstunden auf euch. Und on top gibt's noch eine dichte Nebelsuppe. Zum heutigen Mittwoch dann wieder bis zu 25 Grad, aber es bleibt regnerisch mit einigen Gewittern im Freistaat.
1: Antenne Thüringen, der schnellste Verkehrsservice mit Kari. Auf der A4 Richtung Dresden steht zwischen Gotha und Wandersleben ein defektes Fahrzeug auf dem Standstreifen. Die A71 Richtung Sangerhausen ist zwischen dem Dreieck Suhl und Suhl-Zellermelis gesperrt. Grund sind Tunnelwartungsarbeiten, und zwar von Montag bis Mittwoch jeweils zwischen 19 Uhr und 6 Uhr. Im Kreis Altenburger Land ist die Strecke zwischen Mumsdorf und Falkenhain in beiden Richtungen gesperrt. Dort läuft ein Feuerwehreinsatz wegen eines Flächenbrandes. Wir wünschen eine gute Fahrt.
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4: Ich bin Katrin Müller. Wer noch günstig tanken will, sollte sich beeilen. Kurz vor dem Ende des Tankrabatts ziehen die Spritpreise bereits kräftig an. Nach Angaben des ADAC ist Super E10 zwischenzeitlich bereits im Schnitt um mehr als 20 Cent pro Liter nach oben gegangen. Diesel sogar um 24 Cent.
5: Viele Autofahrer haben die letzten Stunden des Tankrabatts noch genutzt. An manchen Tankstellen gab es teils riesige Schlangen. Der ADAC hält die aktuellen Preisaufschläge trotzdem für nicht gerechtfertigt. Die Ölpreise seien zuletzt gesunken. Trotzdem hätten die Mineralölkonzerne die höhere Steuer offenbar schon vor dem offiziellen Ende des Tankrabatts eingepreist. Für Mittwochmittag rechnen Experten damit, dass die Spritpreise noch stärker steigen. Das Bundeskartellamt hat angekündigt, überzogene Erhöhungen genau zu prüfen. Zoe Tassovali, Nachrichtenredaktion.
4: Nach den tödlichen Schüssen in einer Jugendhilfeeinrichtung in Stade sitzt der mutmaßliche Täter in Untersuchungshaft. Das Amtsgericht erließ Haftbefehl wegen des Verdachts des sechsfachen Mordes. Nach Angaben der Staatsanwaltschaft soll der 45-Jährige während eines Termins zum Sorgerecht für seine 3 Monate alte Tochter plötzlich das Feuer auf Mitarbeiter der Einrichtung und des Jugendamts eröffnet haben. US-Präsident Donald Trump wollte das automatische Geburtsrecht in den USA abschaffen. Jetzt hat ihn das oberste Gericht gestoppt. Kinder, die in den Vereinigten Staaten geboren werden, erhalten damit weiterhin automatisch die amerikanische Staatsbürgerschaft.
6: Es war eine von Präsident Trumps wichtigsten Herzensangelegenheiten, das sogenannte Geburtsrecht abzuschaffen. Ein verfassungsmäßig verankertes Gesetz, das Babys, die in den USA geboren werden, automatisch die amerikanische Staatsbürgerschaft zuerkennt. Für Trump ist das eine herbe Niederlage, denn nach seiner Meinung wird diese Regelung von illegalen Einwanderern und Asylsuchenden ausgenutzt. Aus den USA, Tina Eck.
4: Zum Fußball. Bei der Weltmeisterschaft hat Norwegen den ersten Einzug in ein WM-Achtelfinale seit 28 Jahren gefeiert. In der ersten K.O.-Runde gewannen die Norweger 2:1 gegen die Elfenbeinküste. Und nach dem WM-Aus für die deutsche Mannschaft hat der DFB eine Entscheidung über die Zukunft von Bundestrainer Nagelsmann vertagt. DFB-Präsident Neuendorf kündigte an, die Gründe für das Ausscheiden gemeinsam mit der sportlichen Leitung in Ruhe aufzuarbeiten.
7: Das Wetter auf Antenne Thüringen. Ja, was am Tag beginnt, setzt sich jetzt in der Nacht auch fort. Wolken, Wind und Gewitterregen ziehen durchs grüne Herz Deutschlands und bleiben uns auch über den Mittwoch heute erhalten. Immerhin gibt es bei Starkregen noch warme Bedingungen. Also Sommer in der nassen Version diese Woche.
8: Antenne Thüringen, der schnellste Verkehrsservice mit KI. Auf der A4 Richtung Dresden steht in Höhe Glauchau West ein liegengebliebenes Fahrzeug auf dem Verzögerungsstreifen. Ebenfalls auf der A4 Richtung Dresden steht zwischen Gotha und Wandersleben ein defektes Fahrzeug auf dem Standstreifen. Auf der A9 Richtung München liegen zwischen Hof West und Münchberg Nord Reifenteile auf der Fahrbahn. Im Kreis Altenburger Land ist die Strecke zwischen Munsdorf und Falkenhain in beiden Richtungen gesperrt. Grund ist ein Feuerwehreinsatz wegen eines Flächenbrandes. Wir wünschen eine gute Fahrt.
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0: war dabei, als die beiden Universen verschmolzen und wieder getrennt wurden. Ich habe auf eurer Welt unter 1000 Namen und in 1000 Formen gelebt und mich dabei die meiste Zeit prächtig amüsiert. Mein Job ist es, zu beobachten. Die Vergangenheit, die Gegenwart und die Zukunft. Ich selbst habe meinen eigenen, bescheidenen Part in dieser unserer Geschichte gespielt. Und ich werde auch für die sprechen, welche die Ereignisse nur am Rand streiften. Für diejenigen, die vergessen haben. Und die Toten.
1: Der Tagebucheintrag. Kein Zweifel, ich bin so tief in der Hölle, wie man nur sein kann. Der Sturm tobt noch immer wie wahnsinnig und bringt den Bluterguss schwarzen Himmel zum Beben, während die noch schwärzere Sonne Gehennas darüber thront wie ein alles verschlingendes Loch. Die Gegend, durch die mich mein einheimischer Begleiter führte, hätte Dante Alighieri feuchte Träume beschert. Heute Morgen, sahen wir einen Schwarm von Geschöpfen, die riesige Krähen hätten sein können, wären ihre obszön menschlichen Gesichter nicht gewesen. Sie schrien mit den Stimmen geschlagener Kinder. Vor wenigen Stunden haben wir diese Höhle hier erreicht. Rote Runen glühen an den Wänden. Magie, sie pulsiert überall in Gehenna. Ich habe Sehnsucht nach der Erde, Sehnsucht nach der Sonne, Sehnsucht nach Alex, meinem Sohn. Bald sind 3 Monate um und Nikodemus wird ihm alles erzählen, ob er die Wahrheit verkraften wird. Ich werde versuchen zu schlafen, während mein fremden Führer mit den 4 Spinnenaugen über mich wacht. Ich nenne ihn Nemo, seinen richtigen Namen kann ich nicht aussprechen. Wir verständigen uns über Gesten und ein bisschen Telepathie. Ich habe Angst vor ihm, obwohl ich glaube, ihm vertrauen zu können. Kein Zweifel, ich bin in der Hölle und dabei bin ich nicht einmal katholisch zum Teufel. 92. Eintrag. Ich habe wieder von dem Palast geträumt, dem schwarzen, fliegenden Palast der Kardinäle von Gehenna. Ich weiß, dass sie dort oben sitzen und auf den Tag warten, an dem sich die Tore zur Erde endlich öffnen. Nemo hat mir verraten, dass sie unablässig weitere Krieger nach Hause schicken. Ihre Armee auf der anderen Seite wächst und wächst und wächst. Ich denke ununterbrochen an die Nachricht, die ich nach Hause geschickt habe. Wie verflucht unwahrscheinlich es ist, dass sie Nikodemus jemals erreichen wird. Meine Vorräte gehen langsam zur Neige und es wird nur eine Frage der Zeit sein, bis sie mich gefunden haben. Aber ich darf nicht aufgeben. Ich muss einen Weg zurück nach Hause finden, nicht? Nemo?
0: Hendrik Leonard ließ das zerrissene Pergament fallen, auf dem er seine Gedanken festhielt. Reflexartig zog er die beiden magischen Klingen von seinem Gürtel. Die einzigen Waffen, die ihn auf seiner Reise durch Gehenna beschützten.
2: Nemo!
3: Dein Freund ist fort. Du bist allein.
0: Er fuhr herum. 2 Schlitze leuchteten grünlich in der Finsternis der Höhle. Ihr Licht ließ rasiermesserscharfe Reißzähne schimmern.
3: Hast du wirklich geglaubt, du könntest dich vor uns verstecken? Hast du wirklich geglaubt, du könntest uns entkommen?
1: Mach nicht den Fehler, mich zu unterschätzen.

0: besser.
1: Ich habe nicht so lange diesen Albtraum überlebt, um mich jetzt kampflos zu ergeben. Und deine Meister können mich mal kreuzweise.
0: Du wirst sterben.
1: Tut mir leid, ich habe andere Pläne.
0: Sehr.

0: Es war eine geile Party. Der Nachschub an Getränken lief reibungslos. Es gab vegane Burger und einen Weltklasse-Salat. Ich plauderte stundenlang übers Studium, die letzte Folge Dawson's Creek und US-amerikanische Außenpolitik. Vergaß meinen Stress und war einfach nur glücklich. Zum ersten Mal seit langer Zeit. Bis Vanessa kam. Ich fiel beinahe tot um, als ich die Tür öffnete. Sie war so süß, so schön, so perfekt. Und ernst. Sehr ernst sogar. Hi. Ich hatte schon gedacht, du schaffst es nicht.
1: Tut mir leid, Alex. Aber um ehrlich zu sein, ich wusste nicht, ob ich überhaupt kommen soll. Können wir irgendwo ungestört reden?
0: Natürlich. Mein Zimmer. Auf einmal beschlich mich die leise Ahnung, dass dieser Abend nicht so geil enden würde, wie er begonnen hatte. Okay, wir sind allein.
1: Vielleicht ist das doch nicht der richtige Zeitpunkt.
0: Der richtige Zeitpunkt für was?
1: Ich bin gekommen, um dir zu sagen, dass unsere Beziehung für mich zu einer Qual geworden ist.
0: Aber das kannst du doch nicht im Ernst...
1: Ich habe keine Kraft mehr. Ich kann nicht für uns beide leben. Alex, das Studium, deine Freunde, unsere Beziehung. Du irrst ziellos durch dein Leben. Ich weiß, dass du viel durchgemacht hast nach dem Tod deiner Mutter, aber du kannst nicht alles einfach geschehen lassen, als würde es dich nichts angehen. Ohne mich wärst du schon längst...
0: Schon längst was? In Depressionen versumpft?
1: Du hast aufgehört, für dein Leben zu kämpfen. Du hast mir diesen Part überlassen und das kostet mich mehr Kraft, als ich habe.
0: Nessa, ich habe dir gar nichts überlassen. Ich liebe dich, verdammt nochmal. Du bist das Beste, was mir in diesem dämlichen Leben passiert ist.
1: Dann hättest du das vielleicht auch zeigen können. Wenigstens ein oder zweimal.
0: Nessa, ich brauche dich.
1: Ich weiß. Und das ist unerträglich für mich. Du bist hier 22. Du musst endlich dein eigenes Leben wiederfinden.
0: Hilf mir dabei.
1: Klar, genau das hatte ich erwartet. Alex, das tut mir alles genauso wie dir, glaub mir. Aber ich muss auch an mich denken.
0: Und deswegen machst du Schluss?
1: Ich brauche eine Auszeit. Ich muss mir wieder klar werden, was ich fühle. Verstehst du?
0: Nein.
1: Tja, genau das ist das Problem.
0: Sie rauschte wortlos an mir vorbei und ich, Blödmann, blieb wie angewurzelt stehen. Als dann die Wohnungstür zufiel, wusste ich, es war vorbei. Ich hatte sie nicht halten können. Kurz darauf saß ich mit Mike auf der Couch im Wohnzimmer. Während ich in Selbstmitleid zerfloss, saugte er sein 12. Bier leer. Das Leben stinkt.
2: Du kommst drüber hinweg, glaub mir.
0: Ich verstehe es einfach nicht. Eben waren wir noch glücklich und im nächsten Moment... Ich zog wieder den Inhalator hervor, woraufhin sich meine Atmung etwas entspannte. Bevor Sie fragen, Asthma, seit meiner Kindheit. Sie war das Einzige, das mich nach Miriams Tod noch am Leben gehalten hat. Ich dachte, wir wären glücklich miteinander. Ich dachte, sie wäre glücklich.
2: Hey Mann, du findest eine andere. Eine, die nicht nur ihre bescheuerte Fernsehkarriere im Kopf hat. Klar, am Anfang tut's weh, aber hey, sieh mich an. Als Caro mit mir Schluss gemacht hat, bin ich auch fast ausgerastet. Und jetzt?
0: Hey, du bist mein bester Freund auf der Welt. Solltest du mir nicht ein bisschen mehr Mitleid vorheucheln? Das ist sie. Ja?
3: Alexander Leonard.
0: Niemand sonst. Wer sind Sie?
3: Mein Name ist Nikodemus. Ich muss mit Ihnen sprechen. Es geht um Ihren Vater.
0: Ich erstarrte zu Eis. Das letzte Mal, als ich so einen Anruf erhielt, hieß es, tut uns leid, Junge, aber deine Mom hat's nicht geschafft.
3: Herr Leonard?
0: Ja, ja, ich bin noch dran. Was ist mit Henrik?
3: Es ist dringend erforderlich, dass Sie hierher kommen. Nach Dornberg, in die Wohnung Ihres Vaters.
0: Hören Sie, warum sagen Sie mir nicht einfach, was los ist?
3: Ich bedauere, aber ich kann nur unter vier Augen mit Ihnen darüber sprechen. Sie werden alles verstehen, wenn Sie hier sind.
0: Okay. Ich bin unterwegs.
3: Danke, Herr Leon.
0: Während ich Mutterseelen allein im Zug durch die Dunkelheit raste, dachte ich an Vanessa und was alles schiefgelaufen war. Ich dachte an meinen Vater. Hendrik war immer ein Fremder für mich gewesen. Ich hatte ihm die Streitereien mit Miriam nie verziehen. Nach der Scheidung kam er einige Zeit lang immer übers Wochenende zu uns nach Oldenburg und holte mich ab, um mit mir durch die Stadt zu ziehen. So lange, bis ich es schließlich schaffte, ihm klarzumachen, wie sehr mich seine Pflichtbesuche nervten. Er schien es zu verstehen. Ich sah ihn dann erst bei Miriams Beerdigung vor etwa einem Jahr wieder. Wir saßen die ganze Nacht zusammen und betranken uns hemmungslos. Zum ersten Mal redeten wir wirklich miteinander.

0: Das war's dann auch. Er reiste wieder ab und unsere Telefonate danach waren Smalltalk. Nicht mehr. Dann brach der Kontakt endgültig ab. Ich hinterließ ein paar Nachrichten auf seinem AB. Keine Antwort. Seit einem Vierteljahr hatte ich nichts mehr von ihm gehört. Und ich tat so, als wäre es mir egal. Ich hätte mir niemals eingestanden, dass ich mir Sorgen um den Kerl machte. Bis jetzt.
1: Dornberg. Über 1000 Jahre alt und bekannt wegen seiner mittelalterlichen Innenstadt, die man genauso schnell satt hat wie die knappe Viertelmillion Einwohner, von denen die meisten schon mit dem Brett vorm Kopf auf die Welt gekommen sind. Dornberg. Ich hatte gehofft, diese Dreckstadt niemals wiedersehen zu müssen. Der Zug kam mit 3 Minuten Verspätung an. Ich hastete durch den leeren Bahnhof, um das nächste Taxi zu rufen. Keine Chance. Ein Mob von 100 oder mehr Gaffern verstopfte den Vorhof. Die Bullen waren da und versuchten, einen Pulk Möchtegern-Satanisten so unauffällig wie möglich abzuführen.
2: Das Ende ist nah. Die schwarze Dämmerung zieht herauf und wird euch alle verschlingen. Die Tage des Menschengeschlechts sind gezählt. Die Fürsten der Finsternis werden erneut aufsteigen!
1: Willkommen in Dornberg. Als unsere Freunde und Helfer die Schwarzkutten in die Wagen quetschten, konnte ich auch das fette Pentagramm erkennen, das mit Leuchtfarbe auf das Pflaster gemalt war. Naja, immer noch besser als die üblichen Hakenkreuze und haut die Bullen platt wie Stullenparolen.
2: Die schwarze Dämmerung kommt! Die Ärzte der Hölle werden uns alle richten! Sie werden eure Seelen trinken!
1: Armer Irrer.
3: Ich glaube, er würde den Ausdruck Schwarzmagier bevorzugen.
1: Mittlerweile hatte sich die Menge verlaufen und plötzlich stand sie neben mir. Sie war abartig schön, mit langem, pechschwarzen Haar, Haut wie Porzellan und einem formvollendeten Körper in engem schwarzen Leder. Ich hätte alles gegeben, ihre Augen zu sehen. Leider trug sie eine Sonnenbrille. Sind Sie etwa auch eine von denen?
3: Keineswegs. Nur eine neugierige Beobachterin.
1: Mann, ich würde echt gern wissen, was diese ganzen New-Age-Idioten hierher zieht.
3: Ihr Gefühl. Sie spüren, dass diese Stadt anders ist.
1: Klar ist sie das. Die eine Hälfte besteht aus Analphabeten, die andere aus Lobotomie-Patienten.
3: Aha. Sie sind also aus der Gegend?
1: Ja, leider. Hey!
3: Kleiner Scherz. Diese Leute müssen Sie nicht fürchten. Sie wissen nichts von wirklicher Magie, von wirklicher Macht. Es sind die Schatten, vor denen Sie sich in Acht nehmen müssen, Alexander Leonard.
1: Woher kennen Sie meinen Namen?
3: Er steht auf Ihrem Rucksack. Ich nehme an, Sie bleiben einige Zeit in Dornberg?
1: Nicht, wenn ich es vermeiden kann.
3: Ich bin sicher, dass wir uns noch ein paar Mal über den Weg laufen werden. Also, bis zum nächsten Mal.
1: Klar, man sieht sich.
3: Ach ja, die Sache mit Ihrem Vater tut mir leid. Sie haben ein aufrichtiges Mitgefühl.
1: Was? Ich wirbelte herum, aber da war sie schon weg, wie vom Erdboden verschluckt. Ein großer Vogel, ein Adler vielleicht, schwang sich in den Nachthimmel. Ich starrte ihm nach und fragte mich ernsthaft, ob ich diese Begegnung nicht nur geträumt hatte. Aber da blieb immer noch das Pentagramm, das im Laternenlicht glühte wie ein bösartiger Stern. Das Taxi ließ mich direkt vor Hendriks Laden raus. Das winzige Antiquariat lag im Erdgeschoss eines grauen Altbaus. Hinter den Fenstern seiner Wohnung, ein Stockwerk darüber, brannte Licht. Seltsam. Ich hatte 11 Jahre meines Lebens hier verbracht. Dennoch hatte ich nicht das Gefühl, nach Hause zu kommen. Oben empfing mich ein Mann um die 50 im erzkonservativen Anzug. Trotz der kurzgeschorenen grauen Haare sah er noch ziemlich frisch aus. Seine Augen faszinierten mich. Sie waren lila wie Stiefmütterchen.
4: Guten Abend, Herr Leonard. Es tut mir leid, dass wir uns unter diesen Umständen kennenlernen müssen. Bitte kommen Sie herein, es gibt viel zu besprechen.
1: Und Sie sind Nostradamus?
4: Nikodemus, ja.
1: Muss ich Sie von irgendwoher kennen?
4: Ich glaube nicht. Ich bin der Geschäftspartner Ihres Vaters, könnte man sagen.
1: Ist mir zwar neu, dass er einen hat, aber okay. Nico Dingsbums führte mich ins Wohnzimmer, wo es noch immer nach Räucherstäbchen und Lavendel roch. Es gab eine neue Couchgarnitur, ansonsten war alles beim Alten. Bizarre Holzmasken, Bilder von indischen Göttern und vollgestopfte Bücherregale ringsum. Kommen wir gleich zur Sache. Wo ist Hendrik?
4: Ihr Vater ist zurzeit leider indisponiert.
1: Wo steckt er?
4: Das ist eine etwas diffizile Angelegenheit. Ihr Vater hält sich an einem Ort auf, der zumindest im Moment jenseits unserer Reichweite liegt.
1: Ja, wahrscheinlich haben ihn Aliens entführt. Was ist mit Hendrik? Geht es ihm gut?
4: Das hoffe ich.
1: Okay, Klartext. Wo ist

0: Mein Vater.
1: In der Hölle.
0: In der Hölle.
1: Nun, ich glaube, so würden Sie es nennen. Ich weiß nicht, ob er noch lebt oder nicht. Er wurde vor 3 Monaten aus dieser Welt gerissen. Seitdem habe ich nichts mehr von ihm gehört. Und die Chance, dass er zurückkehrt, ist sehr gering.
0: Zurückkehrt? Aus der Hölle?
1: Ja.
0: Ja, schon klar. Hören Sie, ich bin's ja gewohnt, ihn nur alle Jubeljahre zu sehen. Und es ist mir auch ziemlich egal, was Sie beide hier treiben. Aber ich habe echt keinen Bock, mich verarschen zu lassen. Ich bin nur hergekommen, weil ich mir Sorgen um Hendrik gemacht habe. Mann, ich habe seinen kranken Humor echt satt.
1: Ihr Vater wusste, dass Sie derart reagieren würden. Deswegen hat er Ihnen eine Nachricht hinterlassen.
0: Und warum hat er sie mir nicht nach Hause geschickt? Warum muss ich erst in dieses blöde Kaff kommen? Ich habe auch ein Privatleben.
1: Nun, Sie hätten es nicht verstanden.
0: Wieso? Ist das Teil auf Suaheli geschrieben? Hören Sie, Nick Natterton.
1: Nikodemus.
0: Geben Sie mir einfach den verdammten Brief.
1: Nun, es handelt sich nicht direkt um einen Brief.
0: Oh Mann, was kommt jetzt? Nico so und so zog etwas aus der Jacketttasche. Es war ein kleiner, schwefelgelber Kristall. Und was soll das sein?
1: Die Nachricht Ihres Vaters.
0: Ach ja, natürlich. Wissen Sie, ich würde ja gern noch mit Ihnen plaudern, aber das Bettsignal steht am Himmel und ich muss leider gehen. Die lustigen kleinen Elfen rufen. Grüßen Sie meinen Erzeuger von mir. Oder besser, treten Sie ihm gegen das Schienbein.
1: Herr Leonard.
0: Was?
1: Sie haben etwas vergessen.
0: Aus Reflex fing ich den Kristall auf. Grelles Licht explodierte hinter meinen Augen und auf einmal bestand die Welt nur noch aus reinem Weiß. Und dann kam er.
2: Hallo Alex. Tut mir leid, dass ich mich so lange nicht gemeldet habe, aber wo ich jetzt bin, gibt es kein Telefon.
0: Hendrik!
2: Ich habe diese Nachricht aufgenommen für den Fall, dass mich eines dieser verdammten Portale erwischt. Keine Sorge, Nikodemus wird es dir erklären. Wie dem auch sei, ich habe ihn gebeten, dir diesen Kristall zu geben, sollte ich nach 3 Monaten nicht wieder zu Hause sein. Wie ich ihn kenne, hat er es sogar pünktlich auf die Sekunde getan. Ich hätte einen stinknormalen Brief vorgezogen, aber du hast ja immer über meine Handschrift Beschwerde eingelegt. Lange Rede, kurzer Sinn. Wenn du das hier siehst, befinde ich mich nicht mehr in diesem Universum.
0: Was redest du da?
2: Ich werde alles versuchen, wieder auf die Erde zurückzukehren. Aber solange ich fort bin, muss jemand meinen Job übernehmen. Unsere Verbündeten sind an einer Hand abzuzählen. Wir wissen nicht, wem wir trauen können. Deshalb habe ich dich ausgewählt. Nikodemus wird dich in alles einweihen. Hör ihm gut zu. Vielleicht wirst du dann auch einige Dinge besser verstehen. Zum Beispiel, warum ich dich und deine Mutter verlassen musste. Ich hoffe, wir sehen uns wieder. Bis dahin, halt die Ohren steif und mach mir keine Schande. Ach ja, und noch etwas. Das Schwert wird versuchen, dich zu beherrschen. Du musst einen starken Willen haben, dann gehorcht es dir. Aber der Dickschädel liegt zum Glück in der Familie. Mach's gut, mein Sohn.
0: Hendrik, warte! Dann stand ich wieder im Wohnzimmer. Der Kristall zerbröselte in meiner Hand zu Staub. Das ist ein Traum. Das muss ein Traum sein. Verflucht Alex, Mann, wach auf!
1: Dies ist kein Traum, Herr Leonard, so leid es mir tut.
0: Da war so eine Art Hologramm. Was zur Hölle war das?
1: Vielleicht sollten Sie besser wieder Platz nehmen.
0: Das kann alles nicht wahr sein. Oder doch?
1: Letztere Option. Setzen Sie sich, Herr Leonard. Ich werde Ihnen alles erklären.
0: Das sollten Sie auch besser.
1: Sehen Sie, nahezu jede Kultur auf der Erde hat die Vorstellung von einem Schattenreich, das parallel zu dieser Welt existiert. Die alten Hebräer nannten dieses Reich Gehenna. Dies sind keine Fantasien, es sind Erinnerungen. Einige tausend Jahre vor Beginn der menschlichen Zeitrechnung waren die Erde und Gehenna miteinander verschmolzen. Und ihre Rasse wurde von Wesen der anderen Seite versklavt. Doch dann, niemand weiß warum, schlossen sich die Portale zwischen den Welten.
0: Sie sehen echt so viel schlechte Filme.
1: Ich sehe niemals fern. Hören Sie zu. Der Kontakt zwischen den Welten brach ab. Doch einige Wesen aus Gehenna blieben hier, unerkannt, im Schatten. Einige von ihnen trafen Abkommen mit den Menschen. Andere suchen noch immer eine Möglichkeit, die Hölle auf Erden wieder zu entfesseln.
0: Es tut mir leid, aber es gibt keine Hölle. Wenn Sie diesen Mist glauben, tun Sie mir leid.
1: Nun, ich wurde dort geboren.
0: Sicher.

0: Henna.
1: Ach was.
0: Ich lebe seit über 8000 Jahren auf dieser Welt. Als Sklave. Ihr Vater befreite mich von meinem letzten Meister, einem Magier namens Darius. Seither diene ich ihm als Leibwächter.
1: Hören Sie sich eigentlich selber reden?
0: Sie wollen einen Beweis?
1: Mir zur Abwechslung mal nicht schlecht.
0: Nun, wie Sie wünschen.

0: Am selben Abend, als Alex zum ersten Mal Nico begegnete und seine Welt in Fetzen gerissen wurde, beginnt auch meine Geschichte. Ich kellnerte damals im Intermezzo, einer piekfeinen Szenekneipe in der Nähe von Dornbecks Uni, wo sich sogar die Ratten aufstylten. Mein Chef war, wie immer, super gut drauf.
1: Beweg dich endlich zu Tisch 9, Mädel. Die warten schon seit einer Viertelstunde.
2: Sorry, Rainer, aber...
1: Quatsch hier nicht rum. Los, los. Und danach kommst du in die Küche. Wir müssen uns unterhalten, verstanden?
2: Ja, Chef. Großer Häuptling.
0: An Tisch 9 erwartete mich eine böse Überraschung. Neben einer aufgetakelten Tussi saß ein blonder Schönling im Banker-Outfit. Ich hätte kotzen können.
2: Der hat mir gerade noch gefehlt.
3: Ach, schön, dass sich auch mal jemand hierher bequemt.
2: Sorry, was möchtet ihr trinken?
3: Hey, kenne ich dich nicht von irgendwoher? Klar, du bist Lara Dingsbums, Breiden.
2: Mara, hallo Sven. Ihr kennt euch?
3: Die ging mal in meinen Mathekurs, damals in Goslar. Geil, wie klein die Welt doch ist, oder? Und, bist du immer noch fleißig am Rumhexen?
2: Hexen? Abracadabra und so? Wollt ihr gar nichts trinken?
3: Na komm, mir kannst du es doch verraten, Dreiden. Immer noch mit schwarzer Magie am Gange und diesem ganzen Voodoo-Scheiß.
2: Bäh, bist du etwa eine von diesen kranken Katzenaufschlitzern?
4: Momentan bin ich eure Bedienung. Also, was wollt ihr trinken?
3: Wie wär's mit einem Glas Kinderblut?
4: Hahaha, Kinderblut ist leider alle. Es sei denn, du willst selbst spenden.
3: Hey, immer locker bleiben, Dreiden. Zweimal Perno Cola. Am besten schnappst du gleich deinen Besen und düst los.
2: Mit Vergnügen. Wer oder was war das?
3: Die totale Versagerin. Schon damals war klar, dass aus der nichts wird.
2: Pass lieber auf, dass sie dir keine Molchsaugen serviert.
0: Ich versuchte nicht hinzuhören, während ich zur Theke zurückkehrte. Ich bin Demütigungen gewohnt, aber trotzdem brannten meine Augen.
4: Ruhig bleiben, Mara. Du sollst alle Menschen lieben, trotz ihrer Fehler. Diese dämlichen Arschlöcher.
1: Mara?
4: Wer ist hier der Versager, du hirnloser Juppie-Wichser?
1: Fräulein Dreiden.
4: Was?
1: Komm her, sofort.
0: Oh, ich kannte diesen Ton. Okay, wieder einen Job in den Sand gesetzt. War abzusehen, dass ich in diesem Schuppen nicht allzu lange bleiben würde. Um es kurz und schmerzlos zu machen, rannte ich zu ihm in die Küche.
1: Kannst du mir erklären, was dieses Gekritzel an der Tür soll?
4: Das sind Schutzsymbole. Diese Küche hat ein unglaublich schlechtes Feng Shui und da dachte ich...
1: Ich bezahle dich nicht fürs Denken, Fräulein. Wisch diese Scheiße ab. Du kannst von mir aus zu Hause Harry Potter spielen. Aber dieser Esoterik-Mist hat ja nichts zu suchen.
4: Zu Befehl.
1: Und wo wir gerade dabei sind, zieh dir mal was anderes an. Irgendwas, das nicht aus den 70ern stammt.
4: Aber ich habe keine anderen Klamotten.
1: Hör zu, es gibt genug Mädels, die sich die Finger danach lecken würden, in diesem Laden zu arbeiten. Wenn du dich nicht zusammenreißt, fliegst du achtkantig raus. Du bist noch neu hier, deswegen gebe ich dir noch eine Chance, aber es ist deine letzte. Klar?
4: Ich mache die Zeichen weg, sobald ich die Bestellung an Tisch 9 gebracht habe. Versprochen.
1: So ist es schon besser. Und hör auf rumzuheulen. Was sollen die Gäste denken?
0: Damit ließ er mich allein. Ich berührte meine Wange. Ich hatte nicht bemerkt, dass ich geweint hatte.

0: Kurz nach 2:30 kam ich nach Hause. Ich marschierte auf Zehenspitzen über den Flur, um meine Mitbewohnerin Jessie nicht zu wecken. In meinem Zimmer angekommen, zog ich mir in der Dunkelheit die Stiefel von den Füßen und fiel halbtot ins Bett.
1: Was mache ich nur falsch? Was?
0: Diese Stadt war voller Magie. Ich konnte sie deutlich spüren. Sie floss durch die Straßen wie elektrischer Strom. Aber warum sprach sie nicht zu mir? Seit fast einem Monat lebte ich hier, ohne die leiseste mystische Erfahrung gemacht zu haben. Ich war immer noch die naive kleine Mara, die verzweifelt einen Blick hinter die Kulissen des Universums werfen wollte. Dieselbe naive kleine Mara, die sich mit viertklassigen Jobs herumschlug und keinen davon lange genug behielt, um ihre Rechnungen zu bezahlen. Gerade als ich mich in den Schlaf weinen wollte, kam die einzige Person zu mir, die mich trösten konnte. Das Problem war nur, sie war seit 16 Jahren tot.
2: Mara.
1: Wer ist da?
2: Mara, mein Schatz. Hab keine Angst.
0: Das Herz schlug mir bis zum Hals. Ich wagte es nicht, mich zu bewegen. Ich kannte die Stimme. Ich kannte sie so gut.
1: Oma?
2: Endlich hörst du mich.
0: Eine Silhouette aus weißem Licht formte sich vor meinem Bett. Und bald erkannte ich das Gesicht meiner Großmutter, Elisabeth Dreiden. Als ich sie sah,

0: alt, aber wunderschön, mit langen schwarzen Haaren und gütigen Augen, verflog all meine Angst.
1: Ich hatte immer gehofft, ein letztes Mal mit dir zu sprechen, bevor ich aufbreche.
0: Das ist dein Traum, oder?
1: Letzten Endes ist alles nur ein Traum. Aber du siehst mich wirklich.
0: Aber du bist tot.
1: Meine Hülle, ja.
0: Du hast mir immer davon erzählt. Was danach kommt, meine ich. Aber...
1: Ich weiß. Ein Teil von dir hat nie wirklich daran geglaubt. Mein Schatz, mir bleibt nicht viel Zeit. Ich muss bald weiterziehen.
0: Wohin denn?
1: Es gibt neue Aufgaben, die auf mich warten. Andere Sphären, die ich bereisen muss. Man hat mir diesen letzten Besuch gestattet, bevor meine Reise weitergeht. Hör mir gut zu, Mara. Dein Erwachen steht bevor. Die Magie wird dich berühren.
0: Dann hast du dich nicht geirrt? Ich bin wie du?
1: Nein, du wirst viel stärker sein, als ich es jemals war.
0: Aber ich fühle nichts davon.
1: Das wirst du bald. Dinge sind in Bewegung geraten, Mara. Große Dinge. Auch dir steht Großes bevor. Fürchte dich nicht.
0: Aber das tue ich. Ich habe schreckliche Angst.
1: Mein liebes Kind.
0: Sie streckte ihre Hand vor und berührte meine Wange. Es war wie warmer Nebel auf meine Haut. Ich habe dich vermisst, Oma. Jeden Tag. Ich bin so einsam.
1: Ich weiß. Ich war immer bei dir.
0: Geh nicht. Bleib bei mir, bitte. Ohne dich schaffe ich es nicht.
1: Es tut mir leid. Aber ich muss gehen. Auch wenn ich es nicht will. Ich hätte dir das alles viel früher sagen sollen. Aber du wirst es schaffen. Du wirst deinen Weg gehen.
0: Auf einmal wurde sie traurig.
1: Meine Zeit ist fast um.
0: Nein.
1: Es tut mir leid.
0: Werden wir uns wiedersehen? Ich meine, danach.
1: Das wünsche ich mir.
0: Warte! Ich wollte dich nur noch fragen, wie ist es, tot zu sein?
1: Es ist der Anfang, Mara. Der Anfang von allem.
0: Und dann war ich wieder allein. Leb wohl.
2: Mara?
0: Jessie!
2: Mit wem hast du gerade gesprochen?
0: Ich habe telefoniert. Nach Tarif. Du weißt schon.
2: Okay, aber vergiss nicht, das Ding wieder auf die Ladestation zu legen.
0: Mach ich. Schlaf gut.
2: Du auch.
0: Diese Nacht fand ich keinen Schlaf. Gedanken rasten durch meinen Kopf. Ich hatte es auch. Die Magie würde auch zu mir kommen. Nur leider hatte ich nicht das Gefühl, in irgendeiner Weise bereit dafür zu sein.
3: Lange nach Mitternacht saß ich immer noch in Hendriks Wohnzimmer, zusammen mit diesem Dämon-Schatten-Monstervieh, das mittlerweile wieder in der Maske eines freundlichen Mitfünfzigers auftrat.
4: Ich möchte mich noch einmal dafür entschuldigen, dass ich Sie so erschreckt habe.
5: Erschreckt? Scheiße, Sie haben mein mühevoll aufgebautes Weltbild kaputt gemacht und trampeln noch auf der Leiche rum. Bis eben noch hatte ich gedacht, ich wüsste allmählich, wie diese bescheuerte Welt funktioniert. Ich hatte ein richtiges Leben, verdammt. Jetzt bin ich in einer Folge Twilight Zone gefangen. Meine Freundin gibt mir den Laufpass und mein Vater entpuppt sich als eine Art John Sinclair. Und jetzt soll ich seinen Job übernehmen. Wie zum Geier stellt er sich das vor? Ist er je auf die Idee gekommen zu fragen, was ich will?
4: Er hätte Sie nicht darum gebeten, wenn es einen anderen Weg gegeben hätte.
5: Also, nur dass ich das richtig verstehe. Irgendwer will also die Portale nach Gehenna wieder öffnen. Und das ist ein Problem, so viel ist mir klar. Wissen Sie wenigstens, wer der Oberstinkefinger ist?
4: Bedauerlicherweise nicht. Mit Sicherheit wissen wir nur, dass die Portale von dieser Stadt aus geöffnet wurden, aber sie sind instabil.
5: Soll heißen?
4: Stellen Sie sich amoklaufende schwarze Löcher vor. Sie tauchen unerwartet auf, reißen das Gewebe der Realität auf und lassen Schleusen entstehen. Meist nur für Sekundenbruchteile, doch manchmal lange genug, um etwas nach Gehenna zu bringen oder Geschöpfe aus Gehenna auf die Erde zu transportieren.
5: Und eines dieser schwarzen Löcher hat Hendrik auf die andere Seite gesaugt?
4: Ja. Er versuchte zu fliehen, aber

0: Etwas zog ihn hinein und das Portal schloss sich, bevor ich ihm helfen konnte. Mit solchen Geschehnissen muss man in dieser Stadt leider rechnen. Jederzeit und überall.
1: Scheiße.
0: Herr Leonard, irgendjemand in dieser Stadt ist dabei, sich eine Armee aufzubauen, indem er Wesen aus meiner Welt als Soldaten rekrutiert. Wer oder was immer er ist, er bekommt dabei Hilfe von höchster Stelle.
1: Satan persönlich.
0: Der Teufel ist eine Erfindung menschlicher Religionen. Aber die Kardinäle sind real. Sie sind äußerst mächtige Wesen und besitzen die Macht in Gehenna seit der Zeit, als unsere Welten noch miteinander verbunden waren. Sie werden alles tun, sie wieder zu vereinen.
1: Und danach die Apokalypse?
0: Ich fürchte ja. Ihr Vater und einige wenige andere haben versucht, den wachsenden Einfluss der Kardinäle einzudämmen. Doch der Feind ist sehr mächtig und es kommen ständig weitere Soldaten in Dornberg an.
1: Ich weigere mich immer noch, das alles zu glauben.
0: Nun, wenn Sie vielleicht noch eine weitere Demonstration...
1: Nein, nicht nötig. Es war einfach ein bisschen viel auf einmal heute. Ich muss das alles erstmal verdauen. Könnte eine Weile dauern.
0: Natürlich. Auch wenn ich weiß, dass dies jetzt ein schlechter Zeitpunkt ist, um zu fragen, aber werden Sie darüber nachdenken, die Arbeit Ihres Vaters fortzusetzen?
1: Habe ich überhaupt eine Wahl?
0: Selbstverständlich. Wenn Sie wollen, können Sie wieder in Ihr richtiges Leben zurückkehren.
1: Gut zu wissen. Ich würde gerne eine Nacht darüber schlafen. Morgen. Morgen gebe ich Ihnen die Antwort, okay?
0: Wie Sie wünschen. Wo werden Sie schlafen?
1: Hier auf der Couch. Und Sie? Wo leben Sie überhaupt, Nico?
0: In der Abstellkammer.
1: Hätte ich mir denken können. Aber keine Schattenmonstertricks mehr, solange ich hier bin. Zumindest nicht ohne Vorwarnung.
0: Ich werde daran denken. Gute Nacht, Herr Leonard.
1: Ich glaube kaum, dass ich die haben werde.
2: In dieser Nacht, als nichts mehr war wie vorher, in dieser Stadt voller Magie und Schatten, träumte er. Träumte von einer Welt, in der eine schwarze Sonne den Himmel regierte. Und er sah einen finsteren Palast über dem Totenland schweben, wie einen schrecklichen Mond. Einen Albtraum aus verdrehten Türmen und Dornen aus Stahl. Und vier Wesen, älter als die Zeit und kälter als das All, beobachteten ihn.

0: Schweißgebadet wachte ich auf. Grelles Sonnenlicht stach durch die Fenster. Ich hatte gehofft, das alles wäre nur ein Traum gewesen. Zugegebenermaßen ein ziemlich perverser Traum. Aber der liebe Gott hatte mir mal wieder in den Arsch getreten. Ich war immer noch in Dornberg. Winston Churchill hat mal gesagt, einmal in seinem Leben stolpert jeder Mensch über die Wahrheit. Die meisten springen schnell wieder auf, klopfen sich den Staub ab und eilen ihren Geschäften nach, als ob nichts geschehen sei. Dämonen, Magie, Seelenwanderung. Diese ganze Scheiße gehörte zu Hendriks Welt. Seine Bücherregale waren voll davon. Miriam dagegen hatte mich rational erzogen. Ich hielt mich für einen Realisten, glaubte nur das, was ich mit meinen 5 Sinnen erfassen konnte. Und jetzt stand ich vor der Entscheidung. Weitereilen oder der Wahrheit ins Gesicht sehen? Ich musste dringend mit der richtigen Welt Kontakt aufnehmen. Komm schon, geh ran. Du schwänzt doch sowieso die Vorlesung.
1: Hä?
0: Mike? Ich bin's. Ich wollte mich nur mal melden. Wie war die Party noch?
1: Geil, schätze ich. Ich habe nicht mehr viel mitbekommen.
0: Hör zu, ich werde ein paar Tage hier bleiben müssen. Es geht um meinen Vater. Könntest du ein paar von meinen Klamotten zusammenstopfen und mir rüberschicken? Die Adresse hängt am Pinnbrett.
1: Ui, es klingt ernst.
0: Ist es. Aber mach dir keinen Kopf. Ich melde mich, sobald meine Gedanken wieder halbwegs rundlaufen.
1: Okidoki.
0: Ach, und Mike?
1: Ja?
0: Danke, Mann.
1: Kein Ding.
0: Hat Vanessa sich gemeldet?
1: Nee, aber glaub mir, die kriegt sich schon wieder ein. Ich kenne doch die Frauen.
0: Ich hoffe, du hast recht. Bis dann.
1: Hau rein.
0: Ich fand Nico unten im Antiquariat, wo er hinter der Kasse stand. Der Laden war mit dunklem Holz verkleidet und roch nach vergebenem Papier und Einbänden aus Leder. Als Kind hatte ich immer befürchtet, von den Wälzern, die sich hier türmten, erschlagen zu werden. Hi Nico. Sehe ich das richtig? Sie schmeißen hier den Laden?
2: Ich habe Ihrem Vater versprochen, mich während seiner Abwesenheit um das Geschäft zu kümmern.
0: Und? Sind Sie gut?

0: Ich meine als Verkäufer.
1: Leider nein.
0: Halt, sagen Sie nichts. Hier kommt unser nächstes Problem, richtig?
1: Das Geschäft wirft gerade genug ab, um die Rechnungen zu bezahlen. Ich bin ein Krieger, Herr Leonhard, ein Leibwächter. Kein Antiquar.
0: Haben Sie nicht irgendwelche Dämonenkumpels, die hier aushelfen könnten?
1: Ist das eine ernst gemeinte Frage?
0: Nicht wirklich.
1: Und haben Sie sich bereits entschieden?
0: Ja, ich mach's. Auch wenn ich's wahrscheinlich bereuen werde.
1: Nun, das überrascht mich. Warum haben Sie Ihre Meinung geändert?
0: Vielleicht, weil es feige wäre, einfach die Augen zu schließen und jetzt umzukehren. Ich kann sowieso nicht mehr zurück. Nicht nach dem, was ich gestern gesehen habe. Außerdem, wenn ich hier bleibe, in Dornberg, mit all den Dämonen und irgendwelchen finsteren Kardinälen, kann es kaum schlimmer werden, oder?
1: Nun, nach meiner Erfahrung...
0: Hey, warum sagen Sie nicht einfach, bravo Junge, weiter so?
1: Wenn Sie darauf bestehen, bravo Junge, weiter so. Fühlen Sie sich jetzt besser?
0: Nein. Warum hängen Sie das Schild dahin? Ist es nicht ein bisschen früh für die Mittagspause?
1: Keine Pause. Wir werden das Antiquariat verlassen.
0: Warum?
1: Nun, da Sie sich entschieden haben, gibt es noch eine Sache zu tun. Folgen Sie mir.
0: Wohin?
1: Ich erkläre es Ihnen auf dem Weg. Haben Sie einen Führerschein, Herr Leonhard?
0: Ja. Wieso?
1: Nun, weil ich keinen habe.
0: Nico öffnete das Garagentor und ich konnte es nicht glauben. Hendriks Pissgelber Ford Taunus 2, Baujahr 77, weilte noch immer unter den Lebenden. Unser Verboten aus wie immer.
1: Können Sie dieses Vehikulum fahren?
0: Na, das hoffe ich doch. Mann, die Scheißkarre riecht genau wie früher.
1: Fahren wir jetzt?
0: Erst, wenn Sie mir verraten, wohin.
1: Ins Industriegebiet.
0: Und was machen wir dort? Eine schwarze Messe besuchen?
1: Wir holen etwas ab, das Ihr Vater für Sie hinterlassen hat.
0: Und was?
1: Durandana. Ihr Werkzeug, um in dieser Stadt zu überleben.
0: Lassen Sie mich raten, das ist so eine Art Waffe, richtig?
1: Nicht irgendeine. Durandana gehört zu den mächtigsten magischen Waffen, die je geschaffen wurden.
0: Klar, was auch sonst. Moment, wenn dieses Ding so mächtig ist, warum hat Hendrik es dann nicht ständig bei sich gehabt?
1: Weil er wusste, dass Sie es brauchen würden, sollte ihm etwas zustoßen. Er hat andere Waffen dabei, die ihm gute Überlebenschancen in Gehenna sichern.
0: Wenn Sie das sagen...
1: Unterschätzen Sie Ihren Vater nicht. Er ist ein sehr tapferer Mann. Er wird nichts unversucht lassen, wieder in diese Welt zurückzukehren. Und wie ich ihn kenne, gelingt ihm das sogar.
0: Ja, der schafft alles.

0: Wir hielten vor einem heruntergekommenen Lagerhaus. Die Tür war so rostig, dass sie schon vom Hingucken auseinanderfiel. Wer wohnt denn hier? Fritzo die Riesenratte?
1: Ihr Vater nannte ihn Caliban. Er erwartet uns.
0: Okay, nach innen. Die Fenster waren zwar blind vor Dreck, aber überall eingeschmissen, sodass Sonnenlicht ins Innere gelangte. Irgendwo im Halbdunkel vor uns leuchtete etwas. Blass wie Mondlicht.
2: Was passiert jetzt?
1: Caliban wird sie prüfen, ob sie fähig sind, Durandana zu tragen.
0: Und woraus besteht diese Prüfung?
3: Das wirst du gleich erfahren, Homo-Sapiens.
0: Wie ein Blitzschlag tauchte neben mir eine Fratze auf. Ein hässliches Chaos aus gelben Reißzähnen, schuppiger Haut und bizarr gekrümmten Hörnern, regiert von einem paar blutroter Augen. Mein Herzschlag setzte für eine Sekunde aus. Ich war wirklich nicht mehr in Kansas.
3: Ich habe dich erwartet.
0: So viel habe ich mitbekommen.
3: Bist du bereit?
0: Ich weiß es nicht.
3: Lass uns allein wechseln, Mike.
0: Hey, Sie können doch nicht einfach...
1: Doch, er kann. Ich werde draußen auf Sie warten, Herr Leonard. Viel Glück.
0: Hey, Nico, warten Sie. Ich hab's mir überlegt. Ich brauche dieses Dura-Dingsbums nicht.
3: Komm, Mensch. Dein Schicksal wartet.
0: Ich folgte ihm in Richtung Lichtschein. Aliens. Warum konnten es nicht Aliens sein? Das hätte ich wenigstens irgendwie nachvollziehen können. Aber das hier war ein waschechter Klischee-Dämon. Kein Statist unter einer Latexmaske. Vor einer rostigen Werkbank blieben wir stehen. Darauf lag eine Kugel pulsierenden Lichts.
3: Hier ist es. Durandana.
0: Das ist die Waffe?
3: Noch ungeformt, ja. Der Geist des Trainers entscheidet in der Form.
0: Und was muss ich tun?
3: Nimm

0: aber...
1: Obwohl mein Bauch dagegen rebellierte, streckte ich meine rechte Hand nach der Kugel aus. Dann berührte ich sie. Die Energiekugel verschmolz mit meiner Handfläche. Ihre Wärme kroch meinen Arm hinauf, erfüllte mein Herz und von dort aus den gesamten Körper. Ich spürte eine wilde Kraft in mir, wie eine Naturgewalt. Es war wunderbar. Es war faszinierend. Es war schrecklich.
2: Was passiert?
1: Auf einmal war Caliban fort, aber auch alles andere. Ich stand allein in der Dunkelheit. Sie sprangen direkt aus meinen Albträumen, um mich zu holen. Ich sah dutzendfache Augen, keines davon menschlich. Klauen und Hörner, schwarze Flügel und gespaltene Zungen. Brüllend und geifernd stürzten sie auf mich zu. Ich schlug die Hände vors Gesicht. Da kam Durandana zu mir. Ein weißer Blitz schoss aus meiner rechten Hand und plötzlich hielt ich dort ein bizarres Schwert mit gezackter Silberklinge und einem Griff aus schwarzem Edelstein. Es fühlte sich leicht an und stark und tödlich. Ehe ich mich dagegen wehren konnte, übernahm es die Kontrolle und fuhr wie eine Sense durch die Gestalten um mich herum. Das Schwert benutzte meinen Körper als Marionette und alles, was ich tun konnte, war hilflos zusehen. Schön und gut, dass es für mich die Viecher niedermetzelte. Aber ich wollte meinen Körper zurück.
3: Das Schwert wird versuchen, dich zu beherrschen. Du musst einen starken Willen haben. Dann gehorcht es dir.
4: Raus aus meinem Kopf. Mein Körper gehört mir.
1: Dann war es vorbei. Keine Monster mehr. Um mich herum lagen abgehackte Köpfe, Arme, Beine. Ich stand in schwarzem und purpurnem Blut. Ich konnte nicht anders. Ich musste mich übergeben.
4: Du warst schon immer ein Schwachmatmann. Ein dummer, asthmatischer Versager.
5: Mike?
4: Sie geben dir das geilste Stichwerkzeug seit Sturmbringer und du kotzt dir die Seele aus dem Leib. Kein Wunder, dass Vanessa es nicht mit dir aushalten konnte.
5: Nein!
1: Noch bevor ich reagieren konnte, übernahm das Schwert wieder die Kontrolle. Von meiner Hand geführt, zuckte die silberne Klinge durch die Luft und spaltete den Körper meines besten Freundes in zwei Teile.
4: Und jetzt bist du auch noch ein Mörder.
5: Nein!
6: Mitleid. Das war der einzige Grund für mich, mit dir zusammen zu sein.
5: Nessa?
6: Du bist ein Niemand, Alex Leonhard, und das weißt du.
1: Das Schwert bäumte sich auf, drängte darauf zuzuschlagen, zu töten.
5: Nein! Hör auf! Hör auf!
6: Du kleiner Schwächling. Zum Glück werde ich dich bald vergessen haben.
5: Das ist nicht wahr!
1: Dieser eine Moment der Ablenkung genügte. Ich verlor wieder die Gewalt über das Schwert. Es stieß vor und durchbohrte ihren Bauch. Und es hungerte nach mehr.
7: Wir sehen uns in der Hölle, Tiger.
5: Nein!
3: Sieh ein, mein Sohn, du hast die Kontrolle verloren. Dein jämmerliches Leben entgleitet dir, du kannst nichts dagegen tun.
5: Das alles geschieht nicht wirklich. Ihr seid alle gar nicht hier.
3: Du bist eine herbe Enttäuschung. Aber das warst du schon immer.
1: Das Schwert gierte danach, ihm den Kopf abzuschlagen. Ich kämpfte mit aller Macht dagegen an. Dieser Wahnsinn musste aufhören.
5: Mein Körper gehört mir. Mein Körper.
3: Na los, töte mich. Da ist so viel Hass in dir. Lass ihn raus.
1: Durandana wehrte sich erbittert dagegen, die Gewalt über mich aufzunehmen. Meine Knöchel standen weiß hervor und ich rechnete fest damit, dass jeden Moment meine Sehnen rissen.
5: Warum warst du nie da, als ich dich gebraucht habe?
3: Weil du eine Schande bist.
1: Da holte das Schwert aus, sauste auf Henriks Schädel herab und stoppte einen Zentimeter vor seiner Stirn. Er blieb unbeeindruckt stehen, während ich jeden Muskel anspannte, die Klinge zurückzuhalten. Und langsam, ganz langsam, gelang es mir, das Ding zu bändigen.
5: Nein, dieses Spiel mache ich nicht mehr mit. Ich habe keinen Bock mehr auf diese Psycho-Scheiße. Mein Körper gehört mir.
3: Und damit hast du bestanden.
1: Durandanas Bann war gebrochen. Ich schloss die Augen und als ich sie wieder öffnete, war ich zurück in der alten Lagerhalle. Kalibans Fratze grinste mich an.
8: Du hast den Kampf gewonnen. Die Waffe wird dir verloren haben, Diene.
5: Gut zu wissen.
1: Ich wollte das Ding fallen lassen. Da löste es sich in einem Blitz auf und verschwand wieder in meiner Handfläche.
8: Die Waffe wird dir Stärke geben und Gesundheit. Sie wird deine Hand den Kampf führen und deine Gedanken vor dem Zugriff anderer schützen.
1: Und wenn ich das Scheißding loswerden will?
8: Das würde ich dir nicht so erwarten. Jetzt zu deiner Gegenleistung.
1: Gegenleistung?
8: Dafür, dass ich die Waffe für ihn aufbewahre.

0: Tesla, dein Vater mir meinen Wunsch zu erfüllen.
1: Eine Zahnspange vielleicht?
0: Ich bin durch einen Unfall aus meiner Welt gerissen worden, Mensch. Ich bin hier gestrandet und es gibt keinen Weg für mich zurück.
1: Es tut mir leid, aber ich kann es nicht ändern.
0: Was kannst du? Töte mich. Schick meine Seele zurück in meine Heimat. Ich ertrage es nicht, in dieser Welt zu sein. Ich will heim.
1: Warum tun Sie es nicht selbst?
0: Mein Glaube verbietet es. Du musst es tun.
1: Nein.
0: Tu es, oder ich reiße dich in Stücke.
1: Es genügte nur der Gedanke und das Schwert lag wieder in meiner Hand. Ich...
0: Tu es.
1: Na gut, Sie haben es so gewollt.
0: Ich danke dir.
1: Der Dämon namens Caliban fiel leblos vor meine Füße. Er verweste innerhalb von Sekunden zu grauem Staub. Das war zu viel für mich.
2: Sie Mistkerl!
3: Ich nehme an, Sie haben die Prüfung bestanden.
2: Sie verfluchter Mistkerl! Hätten Sie mir nicht sagen können, was mich da drinnen erwartet?
3: Nein.
2: Und warum nicht?
3: Weil ich es nicht wusste. Die Prüfung ist für jeden anders.
2: Großartig! Das ist einfach...
3: Ich bin nicht Ihr Feind, Herr Leonard. Ich will Ihnen helfen.
2: Dann sagen Sie mir das nächste Mal einfach Bescheid, wenn jemand wieder meinen Verstand ficken will, okay? Oder Sie können Ihren großen Unbekannten alleine jagen. Haben Sie mich verstanden?
3: Jawohl.
2: Dieses Ding, dieser Caliban. Ich habe ihn umgebracht.
3: Ja, und er wird nicht das letzte Wesen sein, das Sie töten müssen.
2: Scheiße, das ist einfach zu viel.
3: Wo wollen Sie hin?
2: Ich brauche einige Zeit für mich, okay? Ich muss das erstmal auf die Reihe kriegen, sonst drehe ich noch durch. Falls das nicht schon passiert ist.
4: Eine esoterische Grundregel besagt, dass du immer genau an dem Ort bist, an dem du sein sollst. Das trifft auf alle Wesen im Universum zu, also wahrscheinlich auch auf mich. Ein Teil von mir hatte Angst vor den bevorstehenden Lektionen in Sachen Magie. Der andere Teil freute sich darauf.
5: Jessie?
6: Ja?
5: Ich wollte nur sagen, ich bin unterwegs. Wahrscheinlich sehen wir uns morgen früh erst wieder.
6: Kein Problem. Was ist passiert, dass du so strahlst?
5: Ich bin einfach nur gut drauf, das ist alles. Was liegt bei dir noch an?
6: Ich gehe ein paar Runden joggen. Ich schlafe in letzter Zeit nicht so gut, hab laufend Albträume. Aber naja, mal sehen. Wenn es klappt, komme ich dich nachher im Mezzo besuchen, okay?
5: Wäre cool. Also bis dann.
4: Ich hätte ihr etwas anderes sagen sollen. Ich hätte ihr sagen sollen, dass sie die angenehmste Mitbewohnerin seit langem war und ich sie sehr mochte, obwohl ich sie erst seit ein paar Wochen kannte. Ich hätte es auch getan. Hätte ich gewusst, dass ich sie lebend niemals wiedersehen würde.
7: Dunkelheit senkte sich über Dornberg Stadtpark und die laternengesäumten Wege waren verlassen. Jessica Weber fühlte sich wie der einzige Mensch in diesem Teil der Stadt und das gefiel ihr. Alles, was sie im Moment wollte, war Ruhe. Ruhe vor ihrem Freund, dem Studium und besonders ihrer Mitbewohnerin. Sie mochte Mara, aber die Kleine konnte manchmal wirklich eine Nervensäge sein. Und überwies leider auch die Miete nicht so pünktlich, wie sie es sich wünschte. Plötzlich schoben sich all diese Gedanken in den Hintergrund und Jessica merkte, dass sie beobachtet wurde. Zuerst war es nur ein Schatten, den sie aus den Augenwinkeln wahrnahm. Eine dürre, schwarze Gestalt zwischen den Bäumen. Ein Penner, dachte sie, aber die bewegten sich für gewöhnlich nicht so schnell.
8: Ich weiß, dass Sie da sind. Ich habe Pfefferspray und ich werde es benutzen. Also lassen Sie mich in Ruhe, okay?
7: Da entflammten in der Dunkelheit vier rote Lichtpunkte. Klauen und Reißzähne blitzten im Mondlicht auf, als etwas Großes, Dunkles aus dem Gebüsch sprang und auf sie zuhetzte. Sie rannte so schnell sie konnte, aber das war nicht schnell genug, denn das Ding hinter ihr holte rasch auf. Sie hatte sein Gesicht nur für eine Sekunde gesehen, doch das reichte für den Rest ihres Lebens. Vier Augen in einer skelettartigen Fratze, grau wie der Tod.
8: Hilfe!
7: Und plötzlich stand er vor ihr. Ein Mann in einem eleganten Mantel und einem alterlosen Gesicht.
8: Helfen Sie mir!
7: Er sah sie an und lächelte. Und dennoch blickten seine stahlblauen Augen traurig. Sein Haar war zu einem Pferdeschwanz gebunden und so weiß wie Schnee.
9: Ganz ruhig. Was ist passiert?
8: Ein Irrer mit einer Monstermaske verfolgt mich.
9: Nun, ich sehe niemanden.
8: Aber er ist da.
9: Diese Stadt ist voller Verrückter. Mein Wagen steht in der Nähe. Soll ich Sie nach Hause fahren?
8: Ich weiß nicht. Ja, ich will nur nicht alleine sein.

0: Wer will das schon? Kommen Sie, hier entlang.
1: Er zeigte mit seinem Gehstock den Weg hinauf. An der Straße erwartete sie eine weiße Limousine.
2: Gehört er Ihnen?
0: Mein Firmenwagen, könnte man sagen. Aber bitte, nehmen Sie Platz. Wo wohnen Sie?
2: Rudolf-Steiner-Straße 39.
0: Herr Screech, Sie haben die Dame gehört.
1: Der Mann wandte sich an seinen Chauffeur, der bis eben noch in der Zeitung gelesen hatte. Von hinten erkannte Jessica nur eine dunkle Silhouette von ihm.
2: Danke, dass Sie mich mitnehmen. Ich bin normalerweise nicht so schreckhaft, aber dieser kranke Spinner hat mir echt Angst gemacht. Ich bin übrigens Jessica.
0: Martin, mit Y. Ja, Menschen sind schon eine seltsame Spezies. Selbst mehrere tausend Jahre Zivilisation haben aus ihnen nichts Besseres gemacht als tollwütige Tiere.
2: Menschen sind scheiße, vergiften ihren eigenen Planeten, haben nur Geld im Kopf.
0: Und Macht. Sind Sie Studentin?
2: Biologie, 3. Semester. Und Sie, bei welcher Firma kriegt man so einen Wagen?
0: Oh, meine Vorgesetzten sind nicht von hier.
2: Japaner?
0: Viel weiter weg. Aber Sie sind sehr daran interessiert, aus dieser Erde eine bessere Welt zu machen.
2: Klingt nach einem guten Plan.
0: Sie könnten dabei helfen.
2: Und wie?
0: Indem Sie nicht schreien.
1: Bevor sie sich wehren konnte, hielt er ihr mit der rechten den Mund zu und seine linke schlug auf ihren Nacken. Eine winzige Nadel biss in ihre Haut. Auf einmal wurde ihr Körper schwer wie Blei.
0: So ist es brav.
1: Der weißhaarige Mann mit den traurigen Augen verschwamm hinter Nebel. Jessica blickte zum Fahrer. Eine skelettartige Fratze grinste sie an. Und das Letzte, was sie sah, bevor sie Schwärze überkam, waren zwei Paar glühend roter Augen. Als sie wieder erwachte, war sie mit Händen und Füßen an eine Wand gekettet. Ihre verschwommene Sicht zeigte ihr eine riesige fensterlose Halle. Scheinwerfer beleuchteten ein hausgroßes Gebilde im Zentrum. Etwas aus schwarzem Stahl, das eine Maschine hätte sein können. Eine perverse, missgestaltete Maschine aus Gigas Albträumen.
0: Ah, wir sind wach. Ich würde gerne sagen, dass dies ein böser Traum ist, aber das wäre gelogen.
2: Warum tun Sie das mit mir?
0: Weil ich es kann. Und weil ich es muss.
2: Lassen Sie mich gehen, bitte.
0: Tut mir leid, aber das ist mir leider nicht möglich. Meine Vorgesetzten hätten etwas dagegen und ich verärgere sie nur ungern.
2: Bitte.
0: Sehen Sie es von der anderen Seite. Sie haben Teil an etwas Großem, Jessica Weber.
1: Erst jetzt erkannte sie, dass er ihr Portemonnaie in der rechten Hand hielt. Zusammen mit ihrem Ausweis, ihrer Bankkarte, Telefonnummern und den Fotos ihrer Eltern.
2: Was haben Sie vor?
0: Das eindrucksvolle Gebilde, das Sie dort drüben sehen, hält mich in Kontakt zu meinen Vorgesetzten. In nicht allzu ferner Zukunft wird diese Maschine fähig sein, ein konstantes Loch zwischen den Welten aufzureißen. Doch dazu benötigt sie Energie. Leider ist es mit Strom aus der Steckdose nicht getan. Sie braucht menschliche Energie. Die Energie von Liebe, Zorn und Hass.
2: Sie sind wahnsinnig.
0: Nach Ihren Maßstäben vielleicht. Aber wie sagte der Dichter Novalis so schön, gemeinschaftlicher Wahnsinn hört auf, Wahnsinn zu sein und wird Magie. Keine Sorge, Jessica Weber. Sie werden wiederkommen auf diese Welt und Sie werden sich an nichts erinnern. Einer der Vorteile der Reinkarnation. Fairerweise muss ich jedoch sagen, dass die kommenden Stunden äußerst schmerzhaft für Sie werden. Herr Screech?
3: Herr Osred?
0: Übergeben Sie unsere Freundin der Maschine. Verfüttern Sie, was danach von ihr übrig ist, an unsere Angestellten.
3: Mit Vergnügen, Herr Osred.
2: Nein, nein, nein!
3: Herr Osred, es gibt schlechte Neuigkeiten.
0: Wieso wusste ich, dass Sie so etwas sagen?
3: Das Energieniveau des Mädchens war zu niedrig. Wir brauchen Nachschub, andernfalls können wir das Wochensoll nicht erfüllen.
0: Das bedeutet, wir müssen noch einmal los. Gut. Ich hätte sowieso noch nicht schlafen können. Kommen Sie, mein Freund. Die Jagd ist wieder eröffnet.
4: Nimm endlich das Grinsen von deinem Gesicht, Mädel, und leg einen Zahn zu.
5: Ja.
4: Noch ist nicht Feierabend.
5: Ja, ich liebe dich auch, Chef. Auf einmal überkam mich ein kalter Schauer, als würden Finger aus Eis meine Wirbelsäule berühren. Ich drehte mich um, das volle Tablett in Händen. Jessie stand vor mir.
6: Jessie, hi! Schön, dass...
5: Ihre Augen waren weit aufgerissen. Sie starrte mich an, sagte etwas, aber ihr Mund bewegte sich lautlos. Ich sah durch sie hindurch wie durch einen Schleier. Da begriff ich.

0: Jesse.
1: Oh Gott.
0: Mara. Wer hat dir das angetan?
1: Sie haben mich getötet.
0: Ich kann dich nicht verstehen.
2: Sie schwebte durch mich hindurch und winkte mich zu sich, das Gesicht immer noch vom Schrecken verzerrt. Ich überlegte nicht lang, ließ alles stehen und liegen und rannte ihr nach bis nach draußen, wo sie in der abendlichen Dunkelheit leuchtete wie ein Irrlicht.
0: Wer war das? Wer hat dich getötet? Jesse!
1: Komm!
0: Warte!
2: Menschen liefen an uns vorbei, aber ich war die Einzige, die Jesse sehen konnte. Was, wenn ihr Mörder noch an dem Ort wartete, wo sie mich hinführte? Trotzdem bewegten sich meine Beine ständig vorwärts. Irgendwann erreichten wir den Stadtpark. Jessies Geist blieb stehen. Ihr Blick übertrug nur Schmerz, Trauer und Verzweiflung. Dann war sie verschwunden.
0: Jessie? Jessie!
3: Kann ich Ihnen helfen? Sie sehen aus, als hätten Sie ein Gespenst gesehen.
2: Ihn zu sehen reichte vollkommen. Ich wusste, dass ich Jessies Mörder ins Gesicht blickte. Dumme kleine Mara, dachte ich, rennst ohne Verstärkung in die Höhle des Löwen. Ich nahm die Beine in die Hand und rannte.
4: Warum so eilig, junge Dame? Ich würde mich gerne ein wenig mit Ihnen unterhalten.
2: Da stürzten sie auf mich ein. Zwei riesige Schatten mit dunklen Schwingen segelten aus den Baumkronen herab und versperrten mir den Weg.
5: Ich irrte stundenlang durch die Stadt auf der Suche nach einem Ort, an dem ich mich ausruhen und alles vergessen konnte. Vergeblich. Ich beobachtete die Leute, die an mir vorbeiströmten. Ich beneidete sie so sehr um ihre Ahnungslosigkeit, dass es wehtat. Aber ich konnte nicht zurück. Ich steckte zu tief drin. Als es Abend wurde, sackte ich auf einer Bank im Stadtpark zusammen. Dort fand er mich. Und es war mir scheißegal, wie er das geschafft hatte.
6: Herr Leonard.
5: Lassen Sie mich in Ruhe, Nico.
6: Auch wenn es Sie nicht trösten wird. Aber ich glaube, ich weiß, wie Sie sich fühlen.
5: Ach ja? Sie sind ein Schattenmonster-Dämon-Ding. Was wissen Sie schon über Gefühle?
6: Mehr, als Sie ahnen.
5: Und? Wie geht's jetzt weiter? Soll ich jede Nacht mit meinem privaten Excalibur auf den Straßen patrouillieren, wie die Tussi aus Sunnydale, die Armen und Unschuldigen beschützen?
6: Nun, das wäre immerhin ein Anfang.
0: Ah!
5: Was? Wo kam das her?
6: Ich weiß es nicht. Aber wir werden es herausfinden.
5: Mit aufgerissenen Augen sah ich zu, wie Nico zu einem Schatten wurde und seine Form zerfloss. Bis Sekunden später ein grau gefiederter Adler in den Abendhimmel aufstieg. Oh Mann.
7: Folgen Sie mir.
5: Okay, was immer Sie wollen.
2: Mein Herzschlag setzte für eine Sekunde aus, als die beiden geflügelten Monster ihre Fratzen zeigten. Wie fleischgewordene Wasserspeier gotischer Kirchen, nur tausendmal hässlicher. Sie trieben mich in die entgegengesetzte Richtung. Da tauchte aus dem Nichts der Weißhaarige auf und schlang den Arm um mich. Ich konnte ihm nicht entkommen.
0: Lassen Sie mich los!
4: Ich suche Nahrung für meine Maschine und finde eine Azubi-Magierin. Als ich dich vorhin sah, fühlte ich es schon. So viel Kraft in dir, so viel Potenzial. Weißt du eigentlich, wie wertvoll du bist, Kind der Magie?
0: Ich sagte, sie sollen mich loslassen.
4: Dein Erwachen steht kurz bevor und du hast nicht die geringste Ahnung, welche Möglichkeiten in dir schlummern, meine Kleine. Aber ich kann dein Lehrer sein.
0: Sie können mich mal Götz von Berlichingen, Sie Dreckskerl.
4: Wie ich sehe, liest man Goethe immer noch in der Schule. Das gibt einem Hoffnung.
8: Hey, Arschloch!
4: Was?
2: Plötzlich war da dieser Junge. Er brauchte dringend einen Haarschnitt und ertrank fast in seinem Bundeswehrparker. Das riesige Schwert in seinen Händen blitzte im Laternenlicht. Ich kannte ihn nicht, aber ich wusste sofort, dass ich ihm vertrauen konnte.
0: Hilf mir!
8: Du hast 3 Sekunden, das Mädchen loszulassen, oder... Oder...
4: Oder was, Cowboy?
8: Oder es wird dir verdammt leid tun.
4: Oh, ich hatte einen cooleren Spruch erwartet. Sie sehen zu wenig fern, junger Freund. Erledigt ihn.
2: Die beiden geflügelten Schergen hetzten auf den Jungen zu. Ich sah die Angst in seinen Augen.
8: Nico? Ich könnte jetzt echt Ihre Hilfe gebrauchen.
2: Die Monster hatten ihn fast erreicht, als etwas wie ein grauer Blitz aus dem Himmel schoss und den rechten der beiden Wasserspeier zu Boden riss. Genau in dieser Sekunde erreichte der linke den Jungen, doch sein Schwert hielt das Vieh auf Distanz. Währenddessen schob ich unauffällig meine Hand in die Tasche und umklammerte meinen Hausschlüssel.
4: Diese Klinge, ist es möglich?
2: Ich nutzte seine kurze Ablenkung aus und rammte den Schlüssel in die Hand des Weißhaarigen.
8: Ah!
5: Ich hatte scheiß Angst davor gehabt, das Schwert wieder zu ziehen, wieder Durandanas Sklave zu sein. Auch diesmal führte es meine Hände, parierte, wirbelte herum, stach zu. Aber es akzeptierte mich als seinen Meister. Noch. Nico erschien mittlerweile in der Gestalt eines, naja, wie auch immer ein Tier mit Drachenschuppen und 8 Armen heißen mag. Während seine unverkennbaren lila Augen in der Dunkelheit glühten, zerfetzte er mit schwarzen Klauen die Flügel seines Gegners.